0: Das waren die Nachrichten. Das Deutschlandwetter. Am Tage bewölkt, teils gewittrige Schauer, später von der Nordsee her Auflockerungen. Südlich der Donau freundlich und trocken, 17 Grad im Thüringer Wald bis 26 Grad am Oberrhein. Am Montag freundlich, vom Westen bis in den Südosten Regen, 17 bis 27 Grad. Und am Dienstag einzelne Schauer, im Südosten heiter und sonnig, 20 bis 30 Grad. Es ist jetzt 2.03 Uhr.
1: Und hier der Verkehrsservice in der ARD-Hitnacht. Die gute Nachricht zuerst, die Entwarnung auf der A65 Karlsruhe-Landau. Zwischen Wörterkreuz und Rohrbach ist kein Falschfahrer mehr unterwegs. A2 Oberhausen Richtung Dortmund. Die A2 ist zwischen Kreuz Oberhausen und Dreieck Bottrop wegen Bauarbeiten noch bis Montag früh gesperrt. Die A7 Ulm-Würzburg ist zwischen Wörnitz und Rothenburg ob der Tauber wegen Brückenarbeiten in beiden Richtungen bis 5 Uhr gesperrt. Die A7 Flensburg-Hamburg ist in Richtung Süden zwischen Hamburg-Schnelsen-Nord und Stellingen sowie in Richtung Norden zwischen Volkspark und Schnelsen-Nord wegen Tunnelwartungsarbeiten noch bis Montag früh gesperrt. Hier ist eine Umleitung für Sie eingerichtet. Die A23 Heide-Hamburg ist zwischen Eidelstedt und Dreieck Hamburg-Nordwest in beiden Richtungen wegen Tunnelwartungsarbeiten noch bis Montag früh etwa 5 Uhr gesperrt. Auch hier ist eine Umleitung eingerichtet. Die A40 Essen Richtung Dortmund zwischen Dreieck Bochum-West und Bochum-Zentrum ist die Autobahn wegen Bauarbeiten für 2 Wochen gesperrt. Die A42 Dortmund Richtung Kamp-Lindfort ist zwischen Bottrop-Süd und Oberhausen-Neue Mitte wegen Bergungsarbeiten gesperrt. Die A45 Dortmund-Gießen ist zwischen Dillenburg und Herborn-West wegen Brückenbauarbeiten noch bis Montag früh 5 Uhr in beiden Richtungen gesperrt. Auch hier sind Umleitungen eingerichtet. Die A46 Düsseldorf-Wuppertal ist zwischen Düsseldorf-Bilk und Holthausen bis Montag früh in beiden Richtungen gesperrt. Die A52 Essen Richtung Düsseldorf ist zwischen Essen-Kettwig und Breitscheid wegen Brückenarbeiten bis Montag früh gesperrt. Und die A115 Berlin stadteinwärts ist in Höhe Kreuz-Zehlendorf nach einem Unfall gesperrt. Allen unterwegs eine gute und sichere Fahrt.
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1: Was für ein Hit, der Effa David 1982 gelungen ist. Ein Welthit, der ihn eine ganze Karriere lang begleitet hat, bis heute. Und zu Recht zeitlos geblieben. Sie sind weiter dabei in der ARD-Hitnacht aus dem Dresdner Funkhaus mit Heiko Rasch. Ich grüße Sie.

0: Auch so ein Meilenstein. Hotel California von den Eagles hier in der ARD-Hitnacht. Vor 50 Jahren entstanden dieser Song und mit einem Grammy dekoriert. Es geht dabei um einen Reisenden, der in einem Hotel übernachtet, in dem er gastfreundlich aufgenommen wird, aber auch erkennen muss, dass die Bewohner ihrer Süchte unterliegen und dass es so schwer ist, sich davon wieder zu lösen. Ein sozialkritisches Lied, auch wenn es scheint, dass es die Sehnsüchte nach Ferne in uns weckt. Gleich bei uns Simply Red und zuvor noch Cliff Richard. Nächste Woche kommt ja sein neues Album auf den Markt, Only Number Ones, so heißt es, die neue Platte. Und in einem Monat wird er 86, bleibt der Musik weiter treu und gehört zu den erfolgreichsten Sängern nach wie vor der Welt. Hier ein Song aus der Mitte der 80er von Cliff Richard. She's so beautiful.
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0: 35 Jahre her, als Mick Hucknall mit seiner Band diesen Song auf Platte brachten, konnte sich auch beidseits des Atlantiks in den Charts platzieren. Und jetzt bei uns Joris, Herz über Kopf, war auch seine Debütsingle, vor reichlich 10 Jahren erschienen. Und dafür gab es mehrfach Gold. Und ist bis heute sein erfolgreichster Song.
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Kurz nach 3:30, hier der aktuelle Verkehrsservice für die ARD-Hitnacht. Die A2 Oberhausen Richtung Dortmund ist zwischen Kreuz Oberhausen und Dreieck-Bottrop wegen Bauarbeiten noch bis Montag früh gesperrt. Die A7 Ulm-Würzburg ist zwischen Wörnitz und Rothenburg ob der Tauber wegen Brückenbauarbeiten in beiden Richtungen noch bis etwa 5 Uhr gesperrt. Die A7 Flensburg-Hamburg ist in Richtung Süden zwischen Hamburg-Schnelsen-Nord und Stellingen sowie in Richtung Norden zwischen Volkspark und Schnelsen-Nord wegen Tunnelwartung.

0: Hausen bis Montag früh in beiden Richtungen gesperrt. Die A52 Essen Richtung Düsseldorf ist zwischen Essen-Kettwig und Breitscheid wegen Brückenbauarbeiten noch bis Montag früh gesperrt. Und die A115 Berlin stadteinwärts ist in Höhe Kreuz-Zehlendorf nach einem Unfall gesperrt. Allen unterwegs eine gute und hoffentlich auch entspannte Fahrt. Jetzt mit Sting.
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0: Das tut auch mal gut. Mal ein Instrumentalstück. Magic Fly von Space, vor 50 Jahren auf Platte gebracht. Und jetzt habe ich Michael Patrick Kelly. Schon im Kindesalter war er Plattenmillionär, als er nämlich mit seinen Geschwistern als die Kelly Family internationale Erfolge feiern konnte. Sie füllten die größten Hallen und Arenen mit ihren Konzerten und einer der erfolgreichsten Songs der Kelly Family hat er ja auch selbst geschrieben. Der Song An Angel gab der Familie einen mächtigen Karriereschub. Und vor allem auch solistisch beweist er sein Talent, nun auch schon wieder einige Jahre. Dieses Jahr war ja auch ein besonderes Jahr für ihn. Groß war die Resonanz auf seine Arenentour, wohl die größte in seiner Sololaufbahn bisher. Und das deutete sich auch schon vor der Tournee an, denn sein 6. Studioalbum, das er im vergangenen Jahr veröffentlichte, ist sein erstes Nummer-1-Album. Und ich habe einen Song von seinem 5. Album Boats. Und darauf auch dieser Song, Beautiful Madness. Hier ist Michael Patrick Kelly.
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aus der Mitte der 90er Jahre, Fool's Garden mit Lemon Tree. Ja, da blieb doch keine Tanzfläche leer und der Bandsänger Peter Freudenthaler selbst hat diesen Song ja geschrieben. An einem Sonntagnachmittag nämlich, während er auf seine Freundin wartete. Und es soll nur 20 Minuten gedauert haben und schon war die Idee auf Papier gebracht. Also wenn so ein Hit rauskommt, da wartet man doch gerne etwas länger, oder? Bis zu den Nachrichten noch Hooters und zuvor ist hier noch Crowded House dran.

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1: Um 3 Uhr mit Katja Kindermann. In Deutschland haben Zehntausende Menschen gegen Rechtsextremismus und die AfD demonstriert. Besonders große Kundgebungen gab es heute in Berlin, Hamburg, München und Düsseldorf. Aus der Nachrichtenredaktion Esther Diestelmann.
2: Unter dem Motto »Kein Schritt zurück« gegen die AfD und rechte Hetze sind nach übereinstimmenden Angaben von Polizei und Veranstaltern rund 20.000 Menschen durch die Düsseldorfer Innenstadt gezogen. Auf den Transparenten war etwa zu lesen »Kein Platz für Rattenfänger« oder »Jetzt können wir herausfinden, was wir anstelle unserer Großeltern getan hätten«. Und auch in Bayern fanden Kundgebungen statt. In München etwa wurde unweit des Siegestors demonstriert. Nach Angaben der Polizei nahmen rund 12.000 Menschen teil.
1: Der KI-Konzern OpenAI verschiebt seinen geplanten Börsengang mindestens bis ins nächste Jahr. Unternehmenschef Altman sagte dem Magazin Fortune, angesichts der aktuellen Sicherheitsbedenken bei künstlicher Intelligenz sei gerade ein schlechter Zeitpunkt für einen Börsengang. Altman deutete außerdem an, dass führende KI-Unternehmen kurz vor einer Vereinbarung stehen könnten, die Entwicklung bei künstlicher Intelligenz insgesamt zu verlangsamen, um Risiken zu verringern. Bundesverkehrsminister Bilger fordert, dass die Familienreservierung bei der Deutschen Bahn wieder eingeführt wird. Er sei mit der Bahn dazu im Gespräch, sagte er den Zeitungen der Funke Mediengruppe. Bis Juni 2025 konnten Familien für 10,40 Euro bis zu 5 Sitzplätze reservieren. Seitdem muss jeder Platz einzeln bezahlt werden. In der Fußball-Bundesliga haben sich am Abend der erste FC Köln und Werder Bremen 1:1 getrennt. Aus der Sportredaktion Thomas Kuss.
3: Nachdem die Kölner früh einen Elfmeter verschossen hatten, brachte kurz danach Linton Meiner die besseren Gastgeber in Führung. Die Bremer waren in der zweiten Halbzeit aktiver. Für den verdienten Ausgleich sorgte nach knapp 70 Minuten Niklas Füllkrug mit einem Abstaubertor. Neuer Tabellenführer ist der SC Freiburg nach dem 5:0-Erfolg gegen Mönchengladbach. Dortmund bezwang Paderborn mit 3:0 und feierte genauso wie die Freiburger den dritten Sieg im dritten Spiel. Augsburg verpasste diesen mit dem 2:2 gegen Leverkusen. Hoffenheim bezwang Stuttgart mit 2:1 und außerdem verlor Mainz gegen Frankfurt mit 1:3.
1: Und zum Tennis. Jelena Rybakina hat zum ersten Mal die US Open gewonnen. Die Kasachin entthronte im Finale von New York die Belarusin Arina Sabalenka in 3 Sätzen. Sabalenka hatte in den vergangenen beiden Jahren in New York gewonnen. Das waren die Nachrichten. Das Deutschlandwetter. Bewölkt, örtlich Schauer, Tiefstwerte 17 bis 7 Grad. Am Tage bewölkt, teils gewitterige Schauer, später von der Nordsee her Auflockerungen. Südlich der Donau freundlich und trocken, 17 Grad im Thüringer Wald bis 26 Grad am Oberrhein. Am Montag freundlich, vom Westen bis in den Südosten Regen, bei 17 bis 27 Grad. Es ist 3:03 Uhr.
4: Und hier der Verkehrsservice in der ARD-Hitnacht. Die A2 Oberhausen Richtung Dortmund ist zwischen Kreuz Oberhausen und Dreieck Bottrop wegen Bauarbeiten noch bis Montag früh gesperrt. Die A4 Köln Richtung Aachen ist zwischen Merzenich und Düren nach einem Unfall gesperrt. Auch die A6 Mannheim Richtung Keilbronn ist zwischen Sinsheim Süd und Sinsheim Steinsfurt nach einem Unfall gesperrt. Die A7 Ulm-Würzburg ist zwischen Wörnitz und Rothenburg ob der Tauber wegen Brückenbauarbeiten in beiden Richtungen noch bis etwa 5 Uhr gesperrt. Die A7 Flensburg-Hamburg ist in Richtung Süden zwischen Hamburg-Schnelsen-Nord und Stellingen sowie in Richtung Norden zwischen Volkspark und Schnelsen-Nord wegen Tunnelwartungsarbeiten bis Montag früh gesperrt. Nutzen Sie hier bitte die eingerichteten Umleitungen. Die A23 Heide-Hamburg ist zwischen Eidelstedt und Dreieck Hamburg-Nordwest in beiden Richtungen wegen Tunnelwartungsarbeiten noch bis Montag früh 5 Uhr gesperrt. Auch hier ist eine Umleitung eingerichtet. Die A40 Essen Richtung Dortmund ist zwischen Dreieck Bochum-West und Bochum-Zentrum wegen Bauarbeiten für 2 Wochen gesperrt. Die A42 Dortmund Richtung Kamp-Lindfort ist zwischen Bottrop Süd und Oberhausen Neue Mitte wegen Bergungsarbeiten nach wie vor gesperrt. Die A45 Dortmund Gießen ist zwischen Dillenburg und Herborn West wegen Brückenbauarbeiten noch bis Montag 5 Uhr in beiden Richtungen gesperrt. Auch hier sind Umleitungen eingerichtet. Die A46 Düsseldorf-Wuppertal ist zwischen Düsseldorf-Bilk und Holthausen bis Montag früh in beiden Richtungen gesperrt. Die A52 Essen Richtung Düsseldorf ist zwischen Essen-Kettwig und Breitscheid wegen Brückenbauarbeiten bis Montag früh gesperrt. Und die A115 in Berlin stadteinwärts ist in Höhe Kreuz-Zehlendorf nach einem Unfall gesperrt. Allen unterwegs eine gute und sichere Fahrt. Kommen Sie gut an Ihr Ziel.
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4: Mit den Pointer Sisters starten wir in diese Stunde. Eine weitere hier aus dem Dresdner Funkhaus. Ich bin Heiko Rasch und hoffe, Sie haben musikalisch weiter eine angenehme Begleitung. Wahrscheinlich auch oft voller Erinnerungen an die vergangenen Jahrzehnte.

0: Garrett Gates in der ARD Hit Nacht. Eine Castingshow machte ihn auch weit über seine britischen Landesgrenzen hinaus bekannt. Er war ja bei der ersten Staffel von Pop Idol mit dabei. Da war er noch nicht mal volljährig und stellte schon die ersten Rekorde auf. Er war nämlich der jüngste männliche Sänger, der es in den britischen Singlecharts auf Platz 1 geschafft hat, noch vor seinem 18. Geburtstag. Und er hat es ja danach auch weit gebracht, bis auf die Musicalbühne hat er es geschafft. Gleich bei uns Joe Cocker, Boney M. habe ich dabei und zuvor East 17.
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8:29 hier der Verkehrsservice mit einer Gefahrenmeldung. Achtung, ein Falschfahrer auf der A93 Weiden-Holledau. Zwischen Regenstauf und Kreuz Regensburg kommt Ihnen ein Falschfahrer entgegen. Fahren Sie bitte äußerst rechts und überholen Sie nicht. Auf der A93 Weiden-Holledau zwischen Regenstauf und Kreuz Regensburg ein Falschfahrer. Vorsicht bitte in beiden Richtungen.

Kurz nach 3:30. Schönen guten Morgen. Hier der aktuelle Verkehrsservice in der ARD-Hitnacht. Ein Falschfahrer auf der A93 Weiden-Holledau. Zwischen Regenstauf und Kreuz Regensburg kommt Ihnen ein Falschfahrer entgegen. Fahren Sie bitte äußerst rechts und überholen Sie nicht. Zwischen Regenstauf und Kreuz Regensburg ein Falschfahrer. Vorsicht bitte in beiden Richtungen. Die A2 Oberhausen Richtung Dortmund ist zwischen Kreuz Oberhausen und Dreieck Bottrop wegen Bauarbeiten noch bis Montag früh gesperrt. Die A7 Ulm-Würzburg ist zwischen Wörnitz und Rothenburg ob der Tauber wegen Brückenbauarbeiten in beiden Richtungen noch bis etwa 5 Uhr gesperrt. Die A7 Flensburg-Hamburg ist in Richtung Süden zwischen Hamburg-Schnelsen-Nord und Stellingen sowie in Richtung Norden zwischen Volkspark und Schnelsen-Nord wegen Tunnelwartungsarbeiten noch bis Montag früh gesperrt. Nutzen Sie hier bitte die eingerichteten Umleitungen. Die A23 Heide-Hamburg ist zwischen Eidelstedt und Dreieck Hamburg-Nordwest in beiden Richtungen wegen Tunnelwartungsarbeiten bis Montag früh 5 Uhr gesperrt. Auch hier ist eine Umleitung eingerichtet. Die A40 Essen Richtung Dortmund ist zwischen Dreieck Bochum-West und Bochum-Zentrum wegen Bauarbeiten für 2 Wochen gesperrt. Die A42 Dortmund Richtung Kamp-Lindfort ist zwischen Bottrop-Süd und Oberhausen-Neue-Mitte wegen Bergungsarbeiten gesperrt. Die A45 Dortmund-Gießen ist zwischen Dillenburg und Herborn-West wegen Brückenbauarbeiten bis Montag früh 5 Uhr in beiden Richtungen gesperrt. Auch hier sind Umleitungen eingesetzt.

3.38 Uhr, hier der Verkehrsservice mit einer guten Nachricht, eine Entwarnung auf der A93 Weidenholledau. Zwischen Regenstauf und Kreuz Regensburg ist kein Falschfahrer mehr unterwegs. Gute Fahrt.

0: Human League mit Human hier in der ARD-Hitnacht. Ein Song, der auch schon 40 Jahre auf dem Buckel hat und noch immer oft im Radio zu hören ist. Und da gehen wir an dieser Stelle noch ein bisschen weiter zurück in die Musikgeschichte mit The Byrds. Mitte der 60er Jahre, innerhalb eines Jahres, gelang ihnen hiermit schon der dritte Single-Chart-Erfolg mit Turn, Turn, Turn.
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1: Um 4 Uhr mit Katja Kindermann. In Deutschland haben Zehntausende Menschen gegen Rechtsextremismus und die AfD demonstriert. Besonders große Kundgebungen gab es heute in Berlin, Hamburg, München und Düsseldorf. Aus der Nachrichtenredaktion ist da Distelmann.
2: Unter dem Motto »Kein Schritt zurück« gegen die AfD und rechte Hetze sind nach übereinstimmenden Angaben von Polizei und Veranstaltern rund 20.000 Menschen durch die Düsseldorfer Innenstadt gezogen. Auf den Transparenten war etwa zu lesen »Kein Platz für Rattenfänger« oder »Jetzt können wir herausfinden, was wir anstelle unserer Großeltern getan hätten«. Und auch in Bayern fanden Kundgebungen statt. In München etwa wurde unweit des Siegestors demonstriert. Nach Angaben der Polizei nahmen rund 12.000 Menschen teil.
1: In Niedersachsen finden heute Kommunalwahlen statt. Unter anderem in der Landeshauptstadt Hannover, in Wolfsburg, Braunschweig, Osnabrück und Oldenburg finden Oberbürgermeisterwahlen statt. Zugelassen sind 26 Parteien. Zudem treten örtliche Wählergruppen und Einzelpersonen an. Eine 5%-Hürde gibt es nicht. Bei der vergangenen Kommunalwahl vor 5 Jahren war die CDU landesweit stärkste Kraft geworden. Knapp vor der SPD, die Grünen belegten Rang 3. Der KI-Konzern OpenAI verschiebt seinen geplanten Börsengang mindestens bis ins nächste Jahr. Unternehmenschef Altman sagte dem Magazin Fortune, angesichts der aktuellen Sicherheitsbedenken bei künstlicher Intelligenz sei gerade ein schlechter Zeitpunkt für einen Börsengang. Altman deutete außerdem an, dass führende KI-Unternehmen kurz vor einer Vereinbarung stehen könnten, die Entwicklung bei künstlicher Intelligenz insgesamt zu verlangsamen, um Risiken zu verringern. In der Fußball-Bundesliga haben sich am Abend der erste FC Köln und Werder Bremen 1:1 getrennt. Aus der Sportredaktion Thomas Kos.
3: Nachdem die Kölner früh einen Elfmeter verschossen hatten, brachte kurz danach Linton Meiner die besseren Gastgeber in Führung. Die Bremer waren in der zweiten Halbzeit aktiver. Für den verdienten Ausgleich sorgte nach knapp 70 Minuten Niklas Füllkrug mit einem Abstaubertor. Neuer Tabellenführer ist der SC Freiburg nach dem 5:0-Erfolg gegen Mönchengladbach. Dortmund bezwang Paderborn mit 3:0 und feierte genauso wie die Freiburger den dritten Sieg im dritten Spiel. Augsburg verpasste diesen mit dem 2:2 gegen Leverkusen. Hoffenheim bezwang Stuttgart mit 2:1 und außerdem verlor Mainz gegen Frankfurt mit 1:3.
1: Und zum Tennis. Jelena Rybakina hat zum ersten Mal die US Open gewonnen. Die Kasachin entthronte im Finale von New York die Belarusin Arina Sabalenka in 3 Sätzen. Sabalenka hatte in den vergangenen 2 Jahren in New York gewonnen. Das waren die Nachrichten. Das Deutschlandwetter. Am Tage bewölkt, teils gewittrige Schauer, später von der Nordsee her Auflockerungen. Südlich der Donau freundlich und trocken, 17 Grad im Thüringer Wald bis 26 Grad am Oberrhein. Es ist jetzt 4:03.
4: Und hier der Verkehrsservice in der ARD-Hitnacht. Die A2 Oberhausen Richtung Dortmund ist zwischen Kreuz Oberhausen und Dreieck Bottrop wegen Bauarbeiten noch bis Montag früh gesperrt. Die A7 Ulm-Würzburg ist zwischen Wörnitz und Rothenburg ob der Tauber wegen Brückenbauarbeiten in beiden Richtungen noch bis etwa 5 Uhr gesperrt. Die A7 Flensburg-Hamburg ist in Richtung Süden zwischen Hamburg-Schnelsen-Nord und Stellingen sowie in Richtung Norden zwischen Volkspark und Schnelsen-Nord wegen Tunnelwartungsarbeiten noch bis Montag früh gesperrt. Nutzen Sie hier bitte die eingerichteten Umleitungen. Die A23 Heide-Hamburg ist zwischen Eidelstedt und Dreieck Hamburg-Nordwest in beiden Richtungen wegen Tunnelwartungsarbeiten noch bis Montag ca. 5 Uhr gesperrt. Auch hier sind Umleitungen eingerichtet. Die A40 Essen Richtung Dortmund ist zwischen Dreieck Bochum-West und Bochum-Zentrum wegen Bauarbeiten für 2 Wochen gesperrt. Die A42 Dortmund Richtung Kamp-Lindfort ist zwischen Bottrop Süd und Oberhausen Neue Mitte wegen Bergungsarbeiten gesperrt. Die A45 Dortmund Gießen ist zwischen Dillenburg und Herborn West wegen Brückenbauarbeiten noch bis Montag früh 5 Uhr in beiden Richtungen gesperrt. Auch hier sind Umleitungen eingerichtet. Die A46 Düsseldorf-Wuppertal ist zwischen Düsseldorf-Bilk und Holthausen bis Montag früh in beiden Richtungen gesperrt. Und die A52 Essen Richtung Düsseldorf ist zwischen Essen-Kettwig und Breitscheid wegen Brückenarbeiten bis Montag früh gesperrt. Allen unterwegs eine gute und sichere Fahrt. Kommen Sie gut an Ihr Ziel.
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4: Wie wäre es denn mit den Rolling Stones, mit Billy Joel, Katie Melua oder auch Dan Harrow? Alles zu hören in dieser Stunde. Es heißt ja auch die ARD-Hitnacht. Schön, dass Sie dabei sind. Viele Grüße hier aus Dresden. Ich bin Heiko Rasch. Und das sind doch längst schon wieder die ersten Frühaufsteher auf den Beinen. Schönen guten Morgen und wir starten die Stunde mit Cher.

0: Pretty Lion Sleeps Tonight. Ja, eine lange Geschichte. Und die Ursprünge gehen ja bis in die 30er Jahre zurück von diesem Song. Eine Idee von einem südafrikanischen Musiker, von Salomon Linda, der die Verfolgung von Löwen, die Rinderherden angegriffen hatten, miterlebt hat. Mindestens 150 Coverversionen sind ja daraus entstanden und gerade gehört von Tight Fit ist eine davon aus dem Jahr 1982 und dann in den 90er Jahren brachte ja auch Walt Disney mit der Filmproduktion König der Löwen diesen Song in die Kinos und in die Charts. Und jetzt habe ich Alice.
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0: Tony Giles hier in der ARD-Hitnacht. In Amerika aufgewachsen. Ihre Eltern wechselten ja mehrfach das Bundesland und erzogen ihre Tochter auch streng religiös. Dazu gehörte damals, dass sie weder Popmusik hören durfte und auch Kinobesuche waren für sie tabu. Und na klar, wuchs dadurch erst recht die Neugier und irgendwie schaffte sie es dann doch, ein Pink Floyd-Konzert zu besuchen. Und danach hatte sie nur noch einen Wunsch. Musikerin zu werden. Schon mit 15 riss sie dann aus dem Elternhaus aus und verfolgte ihren Traum, was aber auch allerhand Geduld von ihr abverlangte, denn schließlich gelang ihr erst Mitte der 80er Jahre dann ein Plattenvertrag. Da war sie bereits 28 Jahre. Aber der Erfolg gab ihr schließlich recht. Bis zu den aktuellen Verkehrsinfos gleich noch Billy Joel und zuvor der Rolling Stones.
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0: 4.30 Uhr, schönen guten Morgen. Hier der aktuelle Verkehrsservice in der ARD-Hitnacht. Die A2 Oberhausen Richtung Dortmund ist zwischen Kreuz Oberhausen und Dreieck Bottrop wegen Bauarbeiten noch bis Montag früh gesperrt. Die A7 Ulm-Würzburg ist zwischen Wörnitz und Rothenburg ob der Tauber wegen Brückenbauarbeiten in beiden Richtungen noch bis etwa 5 Uhr gesperrt. Die A7 Flensburg-Hamburg ist in Richtung Süden zwischen Hamburg-Schnelsen-Nord und Stellingen sowie in Richtung Norden zwischen Volkspark und Schnelsen-Nord wegen Tunnelwartungsarbeiten noch bis Montag früh gesperrt. Nutzen Sie bitte die eingerichteten Umleitungen. Die A23 Heide-Hamburg ist zwischen Eidelstedt und Dreieck Hamburg-Nordwest in beiden Richtungen wegen Tunnelwartungsarbeiten bis Montag früh etwa 5 Uhr gesperrt. Auch hier sind Umleitungen eingerichtet. Die A40 Essen Richtung Dortmund ist zwischen Dreieck Bochum-West und Bochum-Zentrum wegen Bauarbeiten für 2 Wochen gesperrt. Die A42 Dortmund Richtung Kamp-Lindfort ist zwischen Bottrop-Süd und Oberhausen-Neue-Mitte wegen Bergungsarbeiten gesperrt. Die A45 Dortmund-Gießen ist zwischen Dillenburg und Herborn-West wegen Brückenbauarbeiten bis Montag früh 5 Uhr in beiden Richtungen gesperrt. Auch hier sind Umleitungen für Sie eingerichtet. Die A46 Düsseldorf-Wuppertal ist zwischen Düsseldorf-Bilk und Holthausen bis Montag früh in beiden Richtungen gesperrt. Und die A52 Essen Richtung Düsseldorf ist zwischen Essen-Kettwig und Breitscheid wegen Brückenbauarbeiten bis Montag früh gesperrt. Allen unterwegs eine gute Fahrt. Kommen Sie entspannt an Ihr Ziel.
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0: Denaro hier in der ARD Hitnachts. Ein Musikprojekt aus Italien, damals in der Italo-Disco-Zeit, Don't Break My Heart, der Hit von 1987. Dahinter steht ja der italienische Musiker Stefano Zantri. Und er konnte damit auch seinen größten Hit landen. Und jetzt bei uns Katie Melua in Peking. Brachte ihr und ihrem Manager ein Besuch in Peking, brachte ihr die Idee zu diesem Hit 9 Million Bicycles, 9 Millionen Fahrräder. Und das war sie in England nicht gewohnt. Und umso beeindruckender in dieser über 10 Millionen Stadt Peking. Einer ihrer großen Hits vor 20 Jahren entstanden, 9 Million Bicycles, Katie Melua.
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1: Eine Stunde ARD-Hitnacht liegt noch vor uns. Bis zu den Nachrichten erstmal Musik von Status Quo und zuvor Mr. Big.

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1: Um 5 Uhr mit Katja Kindermann. In Niedersachsens Landkreisen, Städten und Gemeinden wird heute gewählt. Rund 6,3 Millionen Menschen sind aufgerufen, ihre Bürgermeister, Landräte und Kommunalvertretungen zu bestimmen. Torben Hildebrand erklärt, warum Beobachter besonders auf die AfD schauen, deren Landesverband vom Verfassungsschutz inzwischen als rechtsextremistisches Beobachtungsobjekt geführt wird.
2: Diese Wahl rückt eine Woche nach dem AfD-Sieg in Sachsen-Anhalt natürlich besonders in den Blick. Wie stark ist die AfD in einem westdeutschen Flächenland? Die Wahl wird es zeigen. Vor 5 Jahren lag die AfD in Niedersachsen auf Kreisebene noch bei 4,6%. Dieser Anteil dürfte deutlich steigen. Aber traditionell sind CDU und SPD in den niedersächsischen Kommunen sehr stark verankert. Auch die Grünen und die vielen Wählergemeinschaften kämpfen um Mandate.
1: Der KI-Konzern OpenAI verschiebt seinen geplanten Börsengang mindestens bis ins nächste Jahr. Unternehmenschef Altman sagte dem Magazin Fortune, angesichts der aktuellen Sicherheitsbedenken bei künstlicher Intelligenz sei gerade ein schlechter Zeitpunkt für einen Börsengang. Altman deutete außerdem an, dass führende KI-Unternehmen kurz vor einer Vereinbarung stehen könnten, die Entwicklung bei künstlicher Intelligenz insgesamt zu verlangsamen, um Risiken zu verringern. In ganz Deutschland läuft heute der Tag des offenen Denkmals. Mehr als 6.500 Schlösser, ehemalige Industriestätten, besondere Häuser, Parks und andere historische Schauplätze öffnen ihre Türen für Besucher. Auch Denkmäler, die sonst nicht zugänglich sind, machen mit. Ziel des Aktionstages ist es, auf die vielen Erinnerungsstätten in Deutschland aufmerksam zu machen und die Arbeit der Denkmalpflege zu zeigen. In der Fußball-Bundesliga haben sich am Abend der erste FC Köln und Werder Bremen 1:1 getrennt. Aus der Sportredaktion Thomas Kos.
3: Nachdem die Kölner früh einen Elfmeter verschossen hatten, brachte kurz danach Linton Meiner die besseren Gastgeber in Führung. Die Bremer waren in der zweiten Halbzeit aktiver. Für den verdienten Ausgleich sorgte nach knapp 70 Minuten Niklas Füllkrug mit einem Abstaubertor. Neuer Tabellenführer ist der SC Freiburg nach dem 5:0-Erfolg gegen Mönchengladbach. Dortmund bezwang Paderborn mit 3:0 und feierte genauso wie die Freiburger den dritten Sieg im dritten Spiel. Augsburg verpasste diesen mit dem 2:2 gegen Leverkusen. Hoffenheim bezwang Stuttgart mit 2:1 und außerdem verlor Mainz gegen Frankfurt mit 1:3.
1: Und zum Tennis. Jelena Rybakina hat zum ersten Mal die US Open gewonnen. Die Kasachin entthronte im Finale von New York die Belarusin Arina Sabalenka in 3 Sätzen. Sabalenka hatte in den vergangenen beiden Jahren in New York gewonnen. Das waren die Nachrichten. Das Deutschlandwetter. Am Tage bewölkt, teils gewittrige Schauer, später von der Nordsee her Auflockerungen, südlich der Donau freundlich und trocken, 17 Grad im Thüringer Wald bis 26 Grad am Oberrhein. Es ist jetzt 5.03 Uhr.
4: Und hier der Verkehrsservice in der ARD-Hitnacht. Die A2 Oberhausen Richtung Dortmund ist zwischen Kreuz Oberhausen und Dreieck Bottrop wegen Bauarbeiten noch bis Montag früh gesperrt. Die A7 Flensburg-Hamburg ist in Richtung Süden zwischen Hamburg-Schnelsen Nord und Stellingen sowie in Richtung Norden zwischen Volkspark und Schnelsen Nord wegen Tunnelwartungsarbeiten bis Montag früh gesperrt. Nutzen Sie bitte die eingerichteten Umleitungen. Die A23 Heide-Hamburg ist zwischen Eidelstedt und Dreieck Hamburg-Nordwest in beiden Richtungen wegen Tunnelwartungsarbeiten bis Montag früh etwa 5 Uhr gesperrt. Auch hier ist eine Umleitung eingerichtet. Die A40 Essen Richtung Dortmund ist zwischen Dreieck Bochum-West und Bochum-Zentrum wegen Bauarbeiten für 2 Wochen gesperrt. Die A42 Dortmund Richtung Kamp-Lindfort ist zwischen Bortrum-Süd und Oberhausen-Neue Mitte wegen Bergungsarbeiten gesperrt. Die A45 Dortmund-Gießen ist zwischen Dillenburg und Herborn-West wegen Brückenbauarbeiten bis Montag früh in beiden Richtungen gesperrt. Auch hier sind Umleitungen eingerichtet. Die A46 Düsseldorf-Wuppertal ist zwischen Düsseldorf-Bilk und Holthausen bis Montag früh in beiden Richtungen gesperrt. Und die A52 Essen Richtung Düsseldorf ist zwischen Essen-Kettwig und Breitscheid wegen Brückenbauarbeiten bis Montag früh gesperrt. Allen unterwegs eine gute und sichere Fahrt. Kommen Sie gut an Ihr Ziel.
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4: Und wir starten mit Filmmusik aus Dirty Dancing. Da wurde ja auch das gesamte Soundtrack-Album zum Verkaufsschlager. Willkommen hier in der ARD-Hitnacht mit Heiko Rosch im Dresdner MDR-Studio. Ich grüße Sie, schönen guten Morgen.

5:11 Uhr, schönen guten Morgen. Hier der Verkehrsservice mit einer aktuellen Meldung betrifft die A6 Nürnberg Richtung Heilbronn. Die A6 ist zwischen Schwabach West und Neuendettelsau nach einem Unfall gesperrt. Nutzen Sie hier bitte die Umleitung über die U60.

0: Barry Manilow hier in der ARD Hit Nachts mit seinem ersten Millionenhit Mandy aus der Mitte der 70er Jahre. Und jetzt habe ich die Beatles. Ende August 66, also vor 60 Jahren ziemlich genau, hatten die Beatles ihren letzten öffentlichen Auftritt, ihr letztes Konzert. Das war im Candlestick Park Stadion in San Francisco. Und danach trat die Band dann nie mehr live auf und konzentrierte sich dann eher auf Studioaufnahmen. Und dabei konnten sie weit mehr experimentieren und konnten andererseits dann diese aufwendig produzierten Songs auch nicht mehr live auf der Bühne spielen. Und es dauerte ja dann auch nur noch reichlich 3 Jahre, bis sie offiziell das Ende der Band besiegelten. Here Comes the Sun, diesen Song vom Ende der 60er Jahre habe ich dabei. Das Stück wurde übrigens von George Harrison geschrieben und auch gesungen. Hier sind sie, die Beatles.
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0: 5:16 Uhr. Schönen guten Morgen.

0: 5.30 Uhr, schönen guten Morgen, hier der aktuelle Verkehrsservice in der ARD-Nacht. Die A2 Oberhausen Richtung Dortmund ist zwischen Kreuz Oberhausen und Dreieck Bottrop wegen Bauarbeiten noch bis Montag früh gesperrt. Die A6 Nürnberg Richtung Heilbronn ist zwischen Schwabach West und Neuendettelsau nach einem Unfall gesperrt. Nutzen Sie bitte die Umleitung über die U60. Die A7 Flensburg-Hamburg ist zwischen Süden, ist in Richtung Süden zwischen Hamburg-Schnelsen Nord und Stellingen sowie in Richtung Norden zwischen Volkspark und Schnelsen Nord wegen Tunnelwartungsarbeiten noch bis Montag früh gesperrt. Auch hier ist eine Umleitung für Sie eingerichtet. Die A23 Heide-Hamburg ist zwischen Eidelstedt und Dreieck Hamburg-Nordwest in beiden Richtungen wegen Tunnelwartungsarbeiten bis Montag früh 5 Uhr gesperrt. Die A40 Essen Richtung Dortmund ist zwischen Dreieck Bochum-West und Bochum-Zentrum wegen Bauarbeiten für 2 Wochen gesperrt. Die A42 Dortmund Richtung Kamp-Lindfort ist zwischen Bottrop Süd und Oberhausen Neue Mitte wegen Bergungsarbeiten gesperrt. Die A45 Dortmund-Gießen ist zwischen Dillenburg und Herborn West wegen Brückenbauarbeiten bis Montag früh 5 Uhr in beiden Richtungen gesperrt. Auch hier sind Umleitungen eingerichtet. Die A46 Düsseldorf-Wuppertal ist zwischen Düsseldorf-Bilk und Holthausen bis Montag früh in beiden Richtungen gesperrt. Und die A52 Essen Richtung Düsseldorf ist zwischen Essen-Kettwig und Breitscheid wegen Brückenbauarbeiten bis Montag früh gesperrt. Allen unterwegs eine gute und hoffentlich auch entspannte Fahrt.
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0: Die Rainbirds hier in der ARD-Hitnacht, 5.40 Uhr, schönen guten Morgen. In den 70er Jahren kam eine Band aus Schweden groß raus. Björn, Benny, Agneta und Frida, und da wissen Sie längst, um wen es geht. Ja, ihre Karriere verdient ja nun wirklich jede Menge Superlative. Die Gruppe ABBA aus Schweden. Und schon in ihrer aktiven Zeit in den 70er und 80er Jahren brachten sie ja die meisten ihrer zeitlosen Hits heraus. In den 80er Jahren zogen sie sich ja dann immer mehr zurück, und so richtig deutlich wurde ihr Erfolg dann vor allem mit ihrem Greatest Hits Album ABBA Gold. Das kam 1992 heraus, und mit so viel Erfolg haben sie damals wahrscheinlich auch nicht gerechnet. Das Album belegte in 12 Ländern Platz 1 und es ist mit 31 Millionen Exemplaren das meistverkaufte Album der Gruppe überhaupt. Hier ist ABBA.
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Take That hier in der ARD Nacht, gleich 10 vor 6, 5.50 Uhr. Schönen guten Morgen. Und damit gehen wir in die letzte Runde dieser ARD-Hitnacht. Gleich starten ja die Frühprogramme. Und ab heute Abend begleiten die Kollegen in Magdeburg wieder durch die nächsten Nächte. Danke fürs Dabeisein, danke für die vielen Mails und kommen Sie doch entspannt durch diesen Sonntag.

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1: Ich bin Michael Rosenbruck. Guten Morgen. In Deutschland sind gestern tausende Menschen gegen Rechtsextremismus auf die Straße gegangen, auch hier in Sachsen-Anhalt. Mit diesen und anderen Protesten wollten die Veranstalter nach dem Wahlerfolg der AfD ein Zeichen setzen. In Magdeburg kamen laut Polizei rund 1100 Teilnehmer auf dem Domplatz zusammen. In Halle versammelten sich zum dortigen Christopher Street Day knapp 6000 Menschen. Mit Organisator Marcel Dörrer.
2: Ja, eine ordentliche Mobilisierung. So viele Menschen wie noch nie bekennen sich zu gleichen Rechten für Offenheit, Vielfalt und Toleranz in Sachsen-Anhalt, in Halle. Das freut mich sehr.
1: In Merseburg im Saalekreis haben unbekannte Brände an einer Grundschule und einer Kita gelegt. Laut Polizei schoben Unbekannte jeweils Mülltonnen an die Fassaden der Gebäude und zündeten diese an. Zeugen hatten die Täter beobachtet. An den Fassaden sowie an einem Fahrzeug erstanden Schäden. Im Fokus der Ermittlungen steht ein 21-jähriger Deutscher. Er hatte sich im Laufe der Ermittlungen der Polizei widersetzt und drei Beamte leicht verletzt. Bei unseren Nachbarn in Niedersachsen finden heute Kommunalwahlen statt. Rund 6,3 Millionen Wahlberechtigte bestimmen neue Stadt- und Gemeindevertretungen, Landräte, Bürgermeister und Oberbürgermeister. Zugelassen sind 26 Parteien. Außerdem treten örtliche Wählergruppen und Einzelpersonen an. Bei der letzten Kommunalwahl vor 5 Jahren in Niedersachsen war die CDU landesweit stärkste Kraft geworden, knapp vor der SPD. Diese Entscheidung lässt aufhorchen. Der erfolgsverwöhnte KI-Konzern OpenAI verschiebt seinen geplanten Börsengang. Unternehmenschef Altman sagte in einem Interview, wegen der aktuellen Sicherheitsbedenken bei künstlicher Intelligenz sei es gerade ein schlechter Zeitpunkt für einen Börsengang. Altman deutete außerdem an, dass führende KI-Unternehmen kurz vor einer Vereinbarung stehen könnten, die Entwicklung bei künstlicher Intelligenz insgesamt zu verlangsamen, um Risiken zu verringern. In der Fußball-Bundesliga hat es in den Samstagsspielen folgende Ergebnisse gegeben. Dortmund-Paderborn 3:0, Mainz-Frankfurt 1:3, Hoffenheim-Stuttgart 2:1, Freiburg-Mönchengladbach 5:0, Augsburg-Leverkusen 2:2 und Köln-Bremen 1:1. In der zweiten Liga hat Magdeburg gegen Kaiserslautern 3:0 gewonnen. Der FCM steht momentan auf Rang 3 der Tabelle hinter Nürnberg und Hertha. In der Regionalliga spielte Halle 1:1 unentschieden gegen Babelsberg. Halle ist Siebter der Tabelle. In der ersten Runde des Basketballpokals hat der MBC am Abend beim BG Göttingen mit 113:83 gewonnen. In einer Woche starten die Weißenfelser in die Basketball-Bundesliga. Ja, unterdessen haben die deutschen Basketballerinnen den Einzug ins WM-Finale verpasst. Das Team verlor beim Heimturnier in Berlin im Halbfinale gegen Frankreich mit 64:86. Die deutsche Mannschaft spielt damit heute gegen Spanien um Bronze. Und das waren die Nachrichten mit Michael Rosenbruck, Wetter und Verkehr mit dir, André. Guten Morgen.
3: Guten Morgen, Michael. Jetzt geht's aber auch los. Jetzt gibt's Kaffee. Kaffee frei.
1: Absolut.
3: Für dich. Ja, die Kollegen der Technik haben schon die Rettungsgasse vor der Kaffeemaschine für dich vorbereitet. Prost. Wir möchten, dass Sie gut ankommen. Hier ist der MDR Sachsen-Anhalt Verkehrsservice um 6:03. Guten Morgen. Da habe ich nichts zu melden. Die Straßen sind frei, keine Staus, keine Blitzer. Wenn Sie welche haben, rufen Sie gerne durch 0800 94 6 94 6 und die 1. Das Wetter in Sachsen-Anhalt. Heute Morgen überwiegen die Wolken und bringen Regenschauer. Am Nachmittag lockert es auf. Da guckt auch mal die Sonne raus bei 18 bis 21 Grad.
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3: Ja, wenn der schönste Morgen Wochenende hat, dann lassen Sie mich von alleine. Ich wünsche Ihnen einen schönen Sonntag mit Pussycat und Teenage Queenie.

Michael Jackson Feeling am Sonntagmorgen. Schöner kann der Tag eigentlich gar nicht beginnen. 13 Minuten nach 6. MDR Sachsen-Anhalt ist hier am 13. September. Und Sonntagmorgen, die einzige Tageszeit, quasi in der man gleichzeitig produktiv sein kann, faul sein darf, nachdenken oder einfach aus dem Fenster gucken kann, ohne dass irgendjemand Fragen stellt. Und wenn Sie trotzdem Fragen haben, was los ist zum Beispiel, Antworten dazu finden Sie in unserer MDR Sachsen-Anhalt App und das ist kostenlos. Wir sorgen mit den Hits unseres Lebens für einen guten Start in diesen Tag und dieser Song Ain't No Sunshine von Bill Withers, das ist eigentlich einer dieser Songs, bei denen eigentlich so gut wie gar nichts passiert, aber genau deswegen ist er auch so stark. Ain't no-

0: 1973, James Blunt bei MDR Sachsen-Anhalt am Sonntagmorgen. Ja, und kaum fängt der Sonntag an, da stehen schon wieder diese typischen Wochenendprobleme auf dem Zettel. Welche Jogginghose ziehe ich an oder warum habe ich überhaupt eine an und wie liege ich am bequemsten auf dem Sofa und in welche Richtung? Oder was könnte ich heute sonst noch so anstellen?
1: Hallo, ich bin Luca, ich komme aus Globig und mache heute meine Angelscheinvorbereitung. Das macht halt Spaß, ich mache jetzt den großen, da kann man halt alle Fischarten angeln, auch in ganz Deutschland. Also jetzt erstmal machen wir die Vorbereitung vor die Prüfung und dann machen wir eine schriftliche Prüfung von 120 Minuten, wann viel Sauerstoff im Wasser ist, wann wenig Sauerstoff im Wasser ist, wann Fische sterben, erlaubte Angelarten, nicht erlaubte Angelarten. Das Größte, was ich schon mal gefangen hatte, war ein 1,20 Meter Karpfen aus dem kleinen Teich nähe Wartenburg.
0: Wow, Luca macht die Vorbereitung für den großen Angelschein und die Fische hoffen auf eine sehr schwere Prüfung.

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0: Wir möchten, dass Sie gut ankommen. Hier ist der MDR Sachsen-Anhalt Verkehrsservice um gleich 6.30 Uhr. Guten Morgen. Eine Meldung habe ich hier und zwar wegen des Spezial-Triathlon Harz ist die Strecke Thale-Timmenrode-Warnstedt bis ca. 15 Uhr gesperrt. Mehr habe ich nicht. Wenn Sie was haben, vielleicht einen Stau sehen oder auch einen Blitzer entdecken, rufen Sie mich an, verraten Sie es mir unter 0800 94 6 94 6 und die 1. Das Wetter in Sachsen-Anhalt, ja, heute spielt das Wetter irgendwie, alles ist mit dabei, ne? Wolken, Regenschauer, vielleicht später auch ein paar sonnige Momente. Bei 18 bis 21 Grad, da bleibt es angenehm. Der Westwind, der bringt ordentlich Schwung in den Tag. Und ich bin André Holst und sorge musikalisch für den richtigen Schwung.
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0: I Wanna Dance With Somebody. Unvergleichlich, Whitney Houston. Schöne Erinnerung hier bei MDR Sachsen-Anhalt. Einen angenehmen Sonntag wünsche ich. 6.37 Uhr haben wir es. Und zum Tag des offenen Denkmals steht in Halle-Osendorf ein ganz besonderes Bauwerk im Mittelpunkt. Das Mausoleum des Pferdehändlers Josef Weinlich, das 1915 errichtet wurde. Jahrelang, da war das Gebäude sanierungsbedürftig. Für seinen Erhalt engagierte sich der Heimatverein Osendorf, die Gedenkstätte Roter Ochse und Schülerinnen und auch Schüler des Elisabeth-Gymnasiums. Nun konnte das restaurierte Mausoleum feierlich eingeweiht werden und das letzte Fenster wurde erst am Freitag eingesetzt und von den Jugendlichen selbst gestaltet. Das berichtet auch die 15-jährige Jona.
1: Also auf den Fenster im Vordergrund ganz viele Mohnblumen und im Hintergrund haben wir quasi einmal das Grüne als Wiese und das Blaue als Himmel. Aber das hat noch eine zweite Bedeutung, weil es halt ja auch von der Sinti- und Roma-Flagge übernommen wurde.
0: Tja, und in Halle-Osendorf, da hatten ja viele Fahrende Sinti Anfang des 20. Jahrhunderts ihr Winterquartier. Jona und die Mütschillerin Clarissa, Henriette und Lian, die sind einfach nur stolz wie Bolle.
2: Also wir waren auf jeden Fall am Dienstag in der Glaswerkstatt. Für uns wurde schon das Glas ausgesucht, dann haben wir darauf gemalt.
3: Und ich finde es auf jeden Fall sehr schön, dass es eingesetzt ist und dass wir am ganzen Prozess teilnehmen konnten.
4: Auch zu wissen, dass man, keine Ahnung, später, 2, 3 Generationen später, dieses Fenster immer noch da ist und wir wirklich sagen können, dass wir daran gearbeitet haben.
0: Ja, ein besonderes Sinti-Mausoleum, das einzige in Mitteldeutschland übrigens, das erhalten ist. Die Stadt Halle hat 350.000 Euro investiert, zum größten Teil auch aus Fördermitteln. Und vor allem brachte das Engagement der Jugendliche eben einfach das an den Tag, um das es geht. Michael Fiebig, Leiter der Gedenkstätte Roter Ochse, der hatte auch einen Grund zu feiern.
5: Ohne das Engagement von jungen Leuten käme man gar nicht vorwärts. Wenn Gedenkstättenleute kommen oder Lehrer oder Kulturleute, Museumsleute, dann sagen die, na ja, das ist ja euer Job. Aber wenn junge Leute das plötzlich für sich entdecken und das auch entsprechend zum Ausdruck bringen, den Verantwortlichen gegenüber, hat doch so ein Projekt eine viel größere Chance. Und das hat man hier gemerkt. Ich glaube, als das Elisabeth-Gymnasium dazugekommen ist, hat das nochmal so eine Dynamik bekommen, die dann gar nicht mehr rückgängig zu machen gewesen ist.
0: Tja, und an diesem Wochenende zum Tag des offenen Denkmals, da können Sie das Mausoleum in Halle-Osendorf besuchen und noch mehr Ideen für Ihren Sonntag finden Sie in der MDR Sachsen-Anhalt-App.

0: Die Rockerrente von den Pudis auf MDR Sachsen-Anhalt. 6:45 haben wir es. Guten Morgen. Kleiner Blick auf die Straßen. Da ist nämlich eine Meldung von der A36 reingekommen. Das ist die Strecke Richtung Bernburg. Zwischen Quedlinburg-Ost und Holm, da befindet sich eine ungesicherte Unfallstelle auf allen Fahrspuren. Fahren Sie da bitte besonders aufmerksam. Ich wiederhole, Vorsicht auf der A36 Richtung Bernburg. Zwischen Quedlinburg-Ost und Holm eine ungesicherte Unfallstelle auf allen Fahrspuren.
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2: Sie hat auch allerhand, du solltest sie wirklich mal treffen, denn ich finde sie sehr charmant.
3: Ist es Dida, die da am Eingang steht?
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3: Oder Dida, die den Kopf verdreht? 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

Erasure mit Sometimes. Hier ist MDR Sachsen-Anhalt. Einen schönen guten Morgen wünsche ich. Und nach Erasure und dem Gefühl der 80er Jahre, da kommt der einzige Song, bei dem man gleichzeitig Fernweh, Liebeskummer und auch Lust auf ein Bier bekommt.

0: Rod Stewart hier bei MDR Sachsen-Anhalt gibt's gleich zum Start in die nächste Stunde nach den Nachrichten mit Micha.
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2: Ich bin Michael Rosebrock. Schönen guten Morgen. Auf dem Burgfest in Tangermünde hatte es am Abend einen größeren Zwischenfall gegeben. Das hat die Polizei in Stendal, MDR Sachsen-Anhalt, bestätigt. Demnach war es gegen 22 Uhr zu einem Streit unter mehreren Beteiligten gekommen. In dem Zuge fielen plötzlich Schüsse. Dabei sei es zu einer Massenpanik unter Teilen der Besucher gekommen. Ernsthaft verletzt wurde aber niemand, so die Polizei weiter. Die Ermittler konnten im Zuge eines Großeinsatzes einen verdächtigen 18-jährigen Deutschen fassen. Gefunden wurde auch eine Schreckschusswaffe und entsprechende Munition. Die Ermittlungen dazu laufen. Nach dem Wahlsieg der AfD in Sachsen-Anhalt haben bundesweit zehntausende Menschen gegen Rechtsextremismus und für gesellschaftlichen Zusammenhalt demonstriert. In Sachsen-Anhalt gab es Kundgebungen und Demos in Magdeburg und Halle. In der Landeshauptstadt sprach die Polizei von rund 1.100 Teilnehmern. In Halle setzten rund 6.000 Menschen beim Christopher Street Day. Ein Zeichen für Vielfalt und Toleranz. Störungen oder größere Zwischenfälle gab es laut Polizei nicht. Der Herbst steht vor der Tür und damit kommt auch das Thema Heizen so langsam wieder ins Bewusstsein zurück. Stichwort Heizkosten. Daniel George aus der Nachrichtenredaktion. Wie ist da der Stand und worauf muss man sich vielleicht einstellen?
3: Bereits in diesem Jahr sind die Preise für Öl und Gas gestiegen. Unter anderem, weil der CO2-Preis höher ausfällt. Zudem nutzen tatsächlich weniger Menschen Gas. Die gleichbleibenden Betriebskosten des Gasnetzes müssen daher auf weniger Nutzer verteilt werden und werden damit für jeden Einzelnen teurer. Das Vergleichsportal Verivox warnt zudem vor einem weiteren möglichen Anstieg zum Jahreswechsel. Wegen des Iran-Kriegs könnten die Gaspreise noch einmal um bis zu 20% anziehen. Der Großhandelspreis ist Experten zufolge zuletzt auf den höchsten Stand seit 3,5 Jahren gestiegen. Und auch an den Zapfsäulen könnte es bald wieder teurer werden.
2: In der Fußball-Bundesliga hat es in den Samstagsspielen folgende Ergebnisse gegeben. Dortmund-Paderborn 3:0, Mainz-Frankfurt 1:3, Hoffenheim-Stuttgart 2:1, Freiburg-Mönchengladbach 5:0, Augsburg-Leverkusen 2:2 und Köln-Bremen 1:1. In der zweiten Liga hat Magdeburg gegen Kaiserslautern 3:0 gewonnen. Der FCM steht momentan auf Rang 3 der Tabelle hinter Nürnberg und Hertha. Magdeburg-Trainer Patrick Sander.
4: Das muss man einfach so sagen, das war eine der besten Halbzeiten, die ich je gesehen habe. Die ersten 15 Minuten. Besser geht es ganz einfach nicht. Wir haben Lautern keine Luft zum Atmen gegeben. Wir waren immer wieder da, wir waren präsent. Wir haben eigentlich alles gewonnen, was es zu gewinnen gibt. Jeden Zweikampf, ob oben, ob unten, waren wir da und haben zu Recht dann auch die Tore erzielt. Ein toller Auftritt. Und wenn ich einen Hut hätte, dann würde ich ihn ziehen.
2: Magdeburg-Trainer Patrick Sander. Tja, in der Regionalliga spielte Halle übrigens 1:1 unentschieden gegen Babelsberg. Halle ist momentan Siebter der Tabelle. Und in der ersten Runde des Basketballpokals hat der MBC am Abend beim BG Göttingen mit 113:83 gewonnen. In einer Woche starten die Weißenfelser ja in die Basketball-Bundesliga. Und das waren die Nachrichten mit Michael Rosebrock. Wetter und Verkehr mit dir, André.
5: Kommt jetzt sofort. Danke, Micha. Wir möchten, dass Sie gut ankommen. Hier ist der MDR Sachsen-Anhalt Verkehrsservice um 7:03. Guten Morgen. A36 Richtung Bernburg. Zwischen Quedlinburg-Ost und Holm ist die rechte Fahrspur nach einem Unfall gesperrt. Und wegen des Spezial-Triathlon-Harz, da ist die Strecke Thale-Timmenrode-Warnstedt bis ca. 15 Uhr gesperrt. Das war's. Wenn Sie noch was sehen, rufen Sie an 0800 94 6 94 6 und die 1. Das Wetter bei uns im Land, da überwiegen die Wolken, ein paar Regenschauer sind dabei. Am Nachmittag lockert es auf, da guckt dann auch mal die Sonne raus, sagt Kuckuck. Und die Temperaturen gehen hoch auf 18 bis 21 Grad.
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5: Immer wieder sonntags macht sich gute Laune breit. Schönen guten Morgen mit Rod Stewart und Maggie May.

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0: Das war das ganz große Gefühl mit Johnny Logan hier bei MDR Sachsen-Anhalt um 7:10. Schönen Sonntagmorgen wünsche ich. Und wenn Sie unsere Musik genießen, dann steigt vielleicht auch das Stimmungsbarometer. Gute Laune, gute Musik, dafür ist Radio natürlich da. Und beides gehört zusammen und funktioniert am besten, wenn man mitsingen kann.
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0: Die lautete in dieser Woche, bei welchem Song sind Sie wirklich textsicher? Ah ja, da hatten wir natürlich einen Riesenspaß und so toll auch vorgesungen. Da muss ich sagen, ich bin neugierig gewesen, wie reagieren Sie und wie hat das Ganze gewirkt? Und ich fand es auch klasse, dass wir mal gezeigt haben, was wir drauf haben.
2: Aha, aha, aha.
0: Ja.
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0: Ja, viel Text war da nicht. Ich gebe es ja zu, wo unser Kollege Steffen aus dem Morgenteam seine Textsicherheit beweisen konnte, aber hat es sich immerhin gemerkt. Und dafür aber hat unsere MDR Sachsen-Anhalt Morgenteam-Moderatorin Julia Rosebrock mit ihrer Redakteurin Nadine Hampel am Freitag gezeigt, dass sie tatsächlich textsicher sind bei den Fantastischen Vier.
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1: die da? Die da am Eingang steht?
0: Nein.
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2: Ja, sie hört immer noch MDR Sachsen-Anhalt und ich muss sagen, Julia und Nadine, die haben richtig gezeigt, dass sie tatsächlich textsicher sind. Bei den Fanta 4, das hatte richtig Spaß gemacht und auch das Zuhören und auch Angela aus Blankenburg hat's gefallen.
3: Oh Julia, das habt ihr ja super hingekriegt. Oh, geil. Schön.
2: Ja, auf die nächste Freitagsfrage.

0: Shadow Dancing. Andy Gibb war das hier am Sonntagmorgen bei MDR Sachsen-Anhalt. Da ist eine Verkehrsmeldung reingefloppt. Vorsicht bitte auf der 143 Richtung Halle Nord zwischen Dreieck Halle Süd und Holleben. Da liegt ein totes Reh auf der Fahrbahn. Fahren Sie da bitte besonders aufmerksam.
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0: Die Spider-Murphy-Gang und Chicoria hier bei MDR Sachsen-Anhalt um 7.21 Uhr.
1: Hallo, ich bin der Gerd aus Staßfurt und heute werde ich den Tag nutzen und werde mich um meinen alten Trecker und mit einem Anhänger dazu werde ich mich kümmern und werde ein bisschen nach Vordermann bringen und eine schöne Probefahrt machen. Das ist ein alter Trecker, der in Nordhausen gebaut wurde nach dem Krieg, die erste Einkonstruktion in Nordhausen. Das macht das halt interessant, weil nicht mehr viel da sind. Ist ja auch immer was zu tun. Ein alter Trecker ist wie ein alter Mann. Also der braucht einen Arzt, braucht einen Doktor, braucht einen Schlosser.
0: Oh, ja, Josephine Bechler, da weißt du Bescheid. Die Frage ist, welches Wetter hat er denn heute dazu?
2: Ja, also es kann immer wieder regnen. Wir haben doch einige Schauer, die durchziehen, gerade vor allem in der Südhälfte. Da zählt Staßfurt auch dazu. Ansonsten kommen dann aber auch im Laufe des Tages wieder von Nordwesten neue Schauer nach. Also das wird doch recht abwechslungsreich. Natürlich gibt es dazwischen auch trockene Phasen, auch mal für längere Zeit. Und es kann auch mal kleine Wolkenlücken geben, aber die meiste Zeit sieht es dabei dicht bewölkt aus. Die Temperatur, die ist ja tagsüber jetzt nicht so viel höher als jetzt nachts, aber auch nicht wirklich kalt. An der Spitze liegen wir bei Werten zwischen 17 und 21 Grad.
0: Wie geht's weiter?
2: Es wird wieder etwas ruhiger werden. Die Sonne kommt auf jeden Fall morgen mehr durch. Es ist auch schon weitgehend trocken, nur ganz im Norden sind vielleicht mal vereinzelt Schauer unterwegs und die Temperatur steigt schon auf bis zu 23 Grad. Der Dienstag, der bringt sogar Höchstwerte dann bis 26 Grad.

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0: Wir möchten, dass Sie gut ankommen. Hier ist der MDR Sachsen-Anhalt Verkehrsservice um 7.30 Uhr. Guten Morgen. Hier ist eine Meldung von der A9 Richtung München zwischen Turland und Bitterfeld-Wolfen. Da steht ein defektes Fahrzeug auf der rechten Fahrspur. A36 Richtung Bernburg zwischen Quedlinburg-Ost und Holm. Da ist die rechte Fahrspur nach einem Unfall gesperrt. Und Vorsicht auf der A143 Richtung Halle-Nord zwischen Dreieck Halle-Süd und Holleben. Da liegt ein totes Reh auf der Fahrbahn. Ach ja, und wegen des Spezial-Triathlon-Harz, da ist die Strecke Thale, Timmenrode, Warnstedt bis ca. 15 Uhr gesperrt. Das war's. Wenn Sie noch was haben, Staus, Blitzer, Tiere, rufen Sie an 0800 94 6 94 6 und die 1. Zum Wetter, ja, da heißt es heute Schirm nicht vergessen. Sie brauchen Ihren Schirmherrn unbedingt. Die Wolken übernehmen und sorgen immer mal wieder für nasse Überraschungen. Später aber, da lockert es auf und die Sonne, die guckt kurz vorbei. Dazu gibt es 18 bis 21 Grad und einen Westwind, der ordentlich Schwung in den Tag bringt. Ich bin André Holst und wünsche Ihnen einen schönen Sonntag.
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0: Americanos. Ja, Holly Johnson war das hier bei MDR Sachsen-Anhalt. Sonntagmorgen, 7.39 Uhr. Und diese Woche, die jetzt hinter uns liegt, die brachte ja nochmal so richtig schöne sommerliche Temperaturen. Und wer eine Abkühlung brauchte, der hat dann Ventilatoren, Klimageräte gefunden. Teilweise sogar günstiger als im Hochsommer. Logisch, das Zeug muss raus. Aber was ist sinnvoller? Ne? Das hängt davon ab, wie warm so eine Wohnung ist. Denn ab einer bestimmten Temperatur, da hilft der beste Ventilator eigentlich gar nicht. Warum das so ist, das weiß Carsten Möbius.
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2: Ein Ventilator kann sich an heißen Tagen wie eine kleine Klimaanlage anfühlen. Ist aber keine. Er kühlt nämlich nicht die Luft, sondern bewegt sie nur, damit der Schweiß schneller verdunstet. Und dabei wird Wärme von der Haut abtransportiert. Das funktioniert aber nicht unbegrenzt. Je heißer die Luft wird, desto kleiner wird der Temperaturunterschied zwischen unserem Körper und der Umgebung. Und wenn die Luft tatsächlich zusätzlich sehr feucht ist, kann der Schweiß kaum noch verdunsten. Dann pustet der Ventilator zwar weiter, aber unser wichtigster Kühlmechanismus, die Verdunstungskälte, die funktioniert nicht mehr. Bei extremer Hitze kann der Luftstrom, und das war für mich neu, sogar zusätzlich wärmen.
0: Aha, wieder was gelernt.
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0: It's My Life, Talk Talk hier bei MDR Sachsen-Anhalt. 7.47 Uhr haben wir es. Und heute ab 17 Uhr ist wieder Oldie Club Time, immer wieder sonntags. Aber Peter Hofmann hat frei. Und wer kommt nu? Julia Rosebrook. Und sie erinnert an die Queen der Country Music, an die unvergessene Dolly Parton. Grüß dich, Julia.
1: Ja, guten Morgen. Wir haben heute Abend natürlich ganz viel Musik von Dolly Parton, vor allem aus den 60ern und 70ern.

0: Auch einen Ausflug zu etwas später entstandenen Songs, als Dolly Parton zusammen mit Emmylou Harris und Linda Ronstadt Alben aufgenommen hat. Ach, und die Oldie-Club-Fans haben so viele Vorschläge auch schon wieder geschickt. Dafür natürlich ganz vielen Dank. Also Johnny Cash wird noch eine Rolle spielen, John Denver, Glenn Campbell, also so ziemlich alles aus der Country-Szene der 60er und 70er Jahre und ein bisschen auch darüber hinaus, was Rang und Namen hat. Bis heute Abend.
1: Und das greife ich gleich auf. John Denver hat sie gesagt, den kriegen wir jetzt um die Ohren geschlagen. Hier, Leaving on the Jet Plane. MDR Sachsen-Anhalt.

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0: Calling America, Electric Light Orchestra hier bei MDR Sachsen-Anhalt. Und dieser Song, der klingt sofort nach Sonnenbrille, Kassettenrekorder und gute Laune. Secret Service mit Jessica. Gibt's gleich nach den Nachrichten mit Micha.
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2: Guten Morgen, ich bin Michael Rosebruck. Auf dem Burgfest in Tangermünde im Landkreis Stendal haben Schüsse am Abend für einen Großeinsatz der Polizei gesorgt. Viele Besucher verließen fluchtartig das Gelände am Zollensteig. Laut Polizei war gegen 22 Uhr ein Streit zwischen mehreren Beteiligten eskaliert. Dabei fielen die Schüsse. Ernsthaft verletzt wurde niemand. Die Polizei nahm einen 18-jährigen Deutschen vorübergehend fest. Im Umfeld stellten die Beamten eine Schreckschusswaffe und Patronenhülsen sicher. Nach seiner Vernehmung wurde der Verdächtige zunächst laufen gelassen. Das Burgfest in Tangermünde endet heute. Zehntausende Menschen haben deutschlandweit gegen Rechtsextremismus und für gesellschaftlichen Zusammenhalt demonstriert. In Sachsen-Anhalt gab es gestern Kundgebungen und Demos in Magdeburg und Halle. In der Landeshauptstadt sprach die Polizei von rund 1.100 Teilnehmern. In Halle setzten rund 6.000 Menschen beim Christopher Street Day ein Zeichen für Vielfalt und Toleranz. Störungen oder größere Zwischenfälle gab es laut Polizei nicht. Eine Woche nach der Landtagswahl in Sachsen-Anhalt sind heute unsere Nachbarn in Niedersachsen dazu aufgerufen, ihre Stimme abzugeben. Rund 6,3 Millionen Wahlberechtigte bestimmen neue Stadt- und Gemeindevertretungen, Landräte, Bürgermeister und Oberbürgermeister. Zugelassen zur Kommunalwahl sind 26 Parteien. Außerdem treten örtliche Wählergruppen und Einzelpersonen an. Bei der letzten Kommunalwahl vor 5 Jahren in Niedersachsen war die CDU landesweit stärkste Kraft geworden, knapp vor der SPD. Das Altmark-Dörfchen Dessau hat gestern seinen Jahreshöhepunkt erlebt. Das traditionelle Simson-Rennen. Der Ort selbst hat nur rund 130 Einwohner, aber rund 2500 Besucher waren gestern angereist, um das Spektakel auf den kultigen Ostmopeds mitzuverfolgen.
3: Die Atmosphäre ist halt einfach geil, schon alleine der Geruch und der Lärm.
4: Das Besondere hier ist, dass die Fahrer mit einem relativ kleinen finanziellen Budget starten können. Die müssen nicht mit unfassbar viel Technik loslegen, die setzen sich auf ihr Moped und fahren los.
5: Ich bin jedes Jahr aufs Neue hier. Ich finde es einfach super, wie die Motoren hier laut sind. Jedes Jahr ist es ein neues Fest, jedes Jahr neue Attraktionen, alles super.
2: Ja, die letzten Rennen liefen dann unter Flutlicht bis kurz vor 23 Uhr. Kommen wir zum Sport. In der Fußball-Bundesliga hat es in den Samstagspielen folgende Ergebnisse gegeben. Dortmund-Paderborn 3:0, Mainz-Frankfurt 1:3, Hoffenheim-Stuttgart 2:1, Freiburg-Mönchengladbach 5:0, Augsburg-Leverkusen 2:2 und Köln-Bremen 1:1. In der zweiten Liga hat Magdeburg gegen Kaiserslautern 3:0 gewonnen. Der FCM steht momentan auf Rang 3 der Tabelle hinter Nürnberg und Hertha. Und in der Regionalliga spielte Halle 1:1 unentschieden gegen Babelsberg. Halle ist 7. der Tabelle. Und in der ersten Runde des Basketballpokals hat der MBC am Abend beim BG Göttingen mit 113:83 gewonnen. In einer Woche starten die Weißen Felser dann ja in die Basketball-Bundesliga. Und das waren die Nachrichten mit Michael Rosebruck. Wetter und Verkehr gibt's jetzt mit dir, André.
0: Ja, danke, Micha. Wir möchten, dass Sie gut ankommen. Hier ist der MDR Sachsen-Anhalt Verkehrsservice um 8:03. Guten Morgen. A9 Richtung München zwischen Thurland und Bitterfeld-Wolfen. Da steht ein defektes Fahrzeug auf der rechten Fahrspur. A36 Richtung Bernburg zwischen Quedlinburg-Ost und Heum ist die rechte Fahrspur nach einem Unfall gesperrt. Und wegen des Spezial-Triathlon-Harz, da ist die Strecke Thale, Timmenrode und Warnstedt bis ca. 15 Uhr gesperrt. Das war's auch schon. Wenn Sie noch was haben, einfach her damit. 0800 94 6 94 6 und die 1. Das Wetter in Sachsen-Anhalt, ja, da überwiegen die Wolken heute, bringen Regenschauer am Nachmittag. Da guckt auch mal die Sonne vorbei bei 18 bis 21 Grad.
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0: Einen schönen Sonntag mit dem Secret Service Jessica.

0: bei MDR Sachsen-Anhalt. 8:11. Schönen Sonntagmorgen.
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0: Adams. Josephine Bechler, guten Morgen.
1: Ja, guten Morgen, André.
0: Wir wollen ein bisschen rumwettern und ich gucke aus dem Fenster und sehe ein wunderschönes Grau da oben.
1: Ja, traumhaft. Genau, also man kann natürlich sagen, ja, die Sonne, die ist nicht vorhanden, aber sie ist da und wir sehen sie zum Beispiel gerade im Norden Sachsen-Anhalts in der Altmark. Da gibt es sogar ein paar Wolkenlücken, da sieht man vielleicht sie sogar mal durchschauen und so ähnlich ist auch der Trend für den heutigen Tag. Also da gibt es die ein oder andere Wolkenlücke, aber sie ist nicht so häufig wie das Grau, was wir da am Himmel sehen. Und aus diesem Grau werden heute auch immer mal wieder ein paar Regenschauer herausfallen. Im Süden ist es gerade etwas häufiger mit Regen verbunden. Im Norden sieht es eher trocken aus, aber es kommen dann auch im weiteren Verlauf von Nordwesten her wieder neue Schauer auf uns zu.
0: Das heißt also Regenschirmwahrscheinlichkeit 100%.
1: Genau, also ich würde es mitnehmen. Es gibt natürlich auch längere trockene Phasen, wo es dann vielleicht mal nicht regnet, aber die Wahrscheinlichkeit, dass man nass wird, ist schon wirklich sehr hoch und die Temperatur, die ist nicht so hoch, dass man jetzt vielleicht die dicke Regenjacke braucht, denn wir liegen heute immerhin bei 18 bis 21 Grad.
0: Schönen Sonntag für dich.
1: Dir auch. Tschüss.

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0: Das nenne ich Organ Susi Quattro. Sie singt Laus aus dem Halse. Wir möchten, dass Sie gut ankommen. Hier ist der MDR Sachsen-Anhalt Verkehrsservice um 8.30 Uhr. Guten Morgen. Wegen des Special Triathlon Harz, da ist die Strecke Thale Timmenrode Warnstedt circa bis 15 Uhr gesperrt. Das zum Augenblick alles, was ich hier habe. Wenn Sie noch was haben, einen Stau sehen, noch einen Blitzer entdecken, rufen Sie mich an 0800 94 6 94 6 und die 1. Ja, heute spielt das Wetter alles dabei. Wolken, Regenschauer und später sogar ein paar sonnige Momente. Bei 18 bis 21 Grad bleibt's angenehm. Der Westwind bringt ordentlich Schwung in den Tag. Und ich bin André Holst und sorge musikalisch für den richtigen Schwung.
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0: Grönemeyer und Bochum am Sonntagvormittag. Hier ist MDR Sachsen-Anhalt. Einen schönen guten Morgen. 8.39 Uhr haben wir es und ich liebe ja kuriose Feiertage. Und heute ist Internationaler Tag der Schokolade. Ha, endlich hat die Lieblingssünde einen Feiertag. Denn wer heute Schokolade isst, der nascht nicht, sondern feiert.
1: Hallo, mein Name ist Eileen, ich komme aus Staßfurt. Heute werde ich in den Harz fahren zum Pilze sammeln. Ja, was ist da schön am Pilze sammeln? Die Entspannung im Wald, die Freude darüber, wenn man einen Pilz gefunden hat. Also, da ich nicht so viele Pilze kenne, sind es bei mir die Steinpilze und die Maronen. Also da weiß ich hundertprozentig, ob ich richtig liege. Alle anderen lasse ich lieber, weil das wollen wir nicht.
0: Genau, schön vorsichtig sein und gucken, dass die Maronen nicht marode sind.

0: Guten Morgen, MDR Sachsen-Anhalt ist hier um 10 vor 9 und es wird jetzt Zeit für unsere tägliche Portion Optimismus. Heute mit Konrad Kranich.
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2: Na, schon wach? Schön diese Ruhe, oder? Das Wahlkampfgeschrei ist verklungen, die Feste für und gegen sind gefeiert, die Siege bejubelt, die Wunden geleckt. Was waren das für Wochen? Für viele ist dieser Sonntag ein Tag, um nach langer Zeit durchzuatmen, wenigstens mal kurz. Denn es ist ja nicht vorbei, das Ringen um eine gute Zukunft miteinander. Ob das überhaupt gelingen kann, wodurch die Gräben gerade so tief und unüberwindbar scheinen? Fragen über Fragen. Ich gehöre zu denen, die nicht zufrieden sind mit dem Wahlergebnis, das sage ich ganz ehrlich. Und den jungen Menschen in meinem Umfeld, denen geht es ähnlich. Aber interessanterweise fällt es denen im Leben nicht ein, jetzt zu resignieren, im Gegenteil. Da erwachen gerade ungeahnte Lebenskräfte und der Wille, auch aus dieser für viele bedrohlichen politischen Situation etwas Gutes zu machen. Da ist zum Beispiel diese junge Studentin, Anfang 20, nennen wir sie Mika. Mit Gleichgesinnten hat Mika gleich nach der Wahl mitten in der Stadt ein kleines Camp errichtet, um Sorgen zu teilen und um miteinander zu überlegen, was jetzt dran ist. Sofa nennen sie diesen Ort, solidarischer Ort für alle. Gleich am ersten Abend kommen 1000 Menschen, so groß war das Bedürfnis, nicht allein zu bleiben. Seht ihr hier überhaupt eine Zukunft für euch? Habe ich manche gefragt. Oder ist jetzt die Zeit gekommen, zu gehen? Alle, mit denen ich spreche, sagen, hier leben, hier lernen, hier bleiben wir, jetzt erst recht. Und da habe ich es gefühlt, dass Liebe die Furcht austreibt. Konrad Kranich aus Halle.
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0: Ein für dich, ein für mich. Musik mit La Bionda. Und in der nächsten halben Stunde, da gibt's Fernweh in 3 Minuten. Das ist der perfekte Song für alle, die gerade irgendwo sind und vielleicht lieber woanders wären. Nach den Nachrichten gleich bei uns.
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2: Ich bin Michael Rosebrook. Schönen guten Morgen. Auf dem Burgfest in Tangermünde im Landkreis Stendal haben am Abend Schüsse einen Großeinsatz der Polizei ausgelöst. Viele Besucher verließen den Bereich des Festgeländes fluchtartig. Ein Tatverdächtiger wurde inzwischen ermittelt. Markus Schödel aus der Nachrichtenredaktion. Was ist denn bislang über den Vorfall bekannt?
3: Laut Polizei war gegen 22 Uhr ein Streit zwischen mehreren Beteiligten eskaliert. Dabei fielen die Schüsse. Die Beamten rückten mit einem Großaufgebot an und nahmen einen 18-jährigen Deutschen vorübergehend fest. Im Umfeld wurden eine Schreckschusswaffe sowie Patronenhülsen sichergestellt. Ob sie dem Verdächtigen gehören, muss noch ermittelt werden. Verletzt wurde niemand. Während der Schüsse lief gerade ein Feuerwerk. Deshalb hätten viele Besucher die Schüsse offenbar gar nicht als solche wahrgenommen, sagt die Polizei. Möglicherweise sei die Lage auch deshalb so glimpflich verlaufen. Der Verdächtige kam nach seiner Vernehmung wieder auf freien Fuß. Die Ermittlungen dauern an.
2: In Deutschland sind gestern tausende Menschen gegen Rechtsextremismus auf die Straße gegangen, auch in Sachsen-Anhalt. Mit diesen und anderen Protesten wollten die Veranstalter nach dem Wahlerfolg der AfD ein Zeichen setzen. In Magdeburg kamen laut Polizei rund 1100 Teilnehmer auf dem Domplatz zusammen. In Halle versammelten sich zum dortigen Christopher Street Day knapp 6000 Menschen. Mit Organisator Marcel Dörrer.
4: Ja, eine ordentliche Mobilisierung. So viele Menschen wie noch nie bekennen sich zu gleichen Rechten für Offenheit, Vielfalt und Toleranz in Sachsen-Anhalt, in Halle. Das freut mich sehr.
2: Störungen oder größere Zwischenfälle gab es laut Polizei nicht. Eine Woche nach der Landtagswahl in Sachsen-Anhalt sind heute unsere Nachbarn in Niedersachsen dazu aufgerufen, ihre Stimme abzugeben. Rund 6,3 Millionen Wahlberechtigte bestimmen neue Stadt- und Gemeindevertretungen, Landräte, Bürgermeister und Oberbürgermeister. Zugelassen zur Kommunalwahl sind 26 Parteien. Außerdem treten örtliche Wählergruppen und Einzelpersonen an. Bei der letzten Kommunalwahl vor 5 Jahren in Niedersachsen war die CDU landesweit stärkste Kraft geworden, knapp vor der SPD. Diese Entscheidung aus den USA lässt aufhorchen, der erfolgsverwöhnte KI-Konzern OpenAI verschiebt seinen geplanten Börsengang. Unternehmenschef Altman sagte in einem Interview, wegen der aktuellen Sicherheitsbedenken bei künstlicher Intelligenz sei es gerade ein schlechter Zeitpunkt für einen Börsengang. Altman deutete außerdem an, dass führende KI-Unternehmen kurz vor einer Vereinbarung stehen könnten, die Entwicklung bei künstlicher Intelligenz insgesamt zu verlangsamen, um Risiken zu verringern. Kommen wir zum Sport. In der Fußball-Bundesliga hat es in den Samstagsspielen folgende Ergebnisse gegeben. Dortmund-Paderborn 3:0, Mainz-Frankfurt 1:3, Hoffenheim-Stuttgart 2:1, Freiburg-Mönchengladbach 5:0, Augsburg-Leverkusen 2:2, Köln-Bremen 1:1. In der zweiten Liga hat Magdeburg gegen Kaiserslautern 3:0 gewonnen. Der FCM steht momentan auf Rang 3 der Tabelle hinter Nürnberg und Hertha. Und in der Regionalliga spielte Halle 1:1 unentschieden gegen Babelsberg. Halle ist 7. der Tabelle. Und das waren die Nachrichten mit Michael Rosebrook, Wetter und Verkehr und noch mehr Sport. Jetzt mit dir, André.
0: Ja, danke, Micha. Wir möchten, dass Sie gut ankommen. Hier ist der MDR Sachsen-Anhalt Verkehrsservice um 9:03. Wegen des Special Triathlon Harz, da ist die Strecke Thale, Timmenrode, Warnstedt bis ca. 15 Uhr gesperrt. Das war's. Wenn Sie noch was haben, einen Stau oder einen Blitzer, rufen Sie gerne durch 0800 94 6 94 6 und die 1. Das Wetter in Sachsen-Anhalt, das ist durchwachsen. Die Wolken haben wir hier, Regenschauer kommen auch noch rein und am Nachmittag lockert es vielleicht hier und da mal auf. Wo genau, weiß ich noch nicht, aber es kann sein, da scheint dann auch die Sonne. Die Temperaturen gehen heute rauf auf 18 bis 21 Grad.
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0: mit André Holst und diese Stunde wird sportlich. Da blicken wir auf den FCM-Sieg gegen Kaiserslautern, gucken dann zu den Magdeburger Handballern, besuchen die Erfolgskegler aus Zerbst und treffen eine junge Kampfsportlerin aus dem Süden des Landes. Obendrauf gibt's die Hits unseres Lebens und die rocken hier mit Slade und Far Far Away. Guten Morgen wünsche ich.

0: Man Without Hates, The Safety Dance hier bei MDR Sachsen-Anhalt. 8:11, ganz sportlich ist es und wir sind ganz euphorisch, denn hier gibt es auch Fußball-Euphorie in Magdeburg. Völlig klar, mit einem überzeugenden 3:0 Heimsieg gegen Kaiserslautern hat der FCM gestern ein Ausrufezeichen gesetzt, ein starkes. Und dank der starken Leistung halten die Magdeburger Anschluss an die Spitzengruppe der zweiten Liga. MDR Sachsen-Anhalt-Reporter Frank Martin blickt zurück auf einen rundum gelungenen Fußballnachmittag.
1: FCM-Coach Patrick Sander brauchte nicht lange zu überlegen. Das 3:0 seiner Magdeburger gestern gegen Kaiserslautern war eine bärenstarke Zweitligaleistung. Doch Sander ging in seiner Analyse sogar noch weiter.
2: Es war eine der besten Halbzeiten, die ich je gesehen habe. Die ersten 15 Minuten waren besser geht es ganz einfach nicht. Wir haben Lautern keine Luft zum Atmen gegeben. Wir waren immer wieder da, wir waren präsent. Wir haben eigentlich alles gewonnen, was es zu gewinnen gibt. Wir haben zweite Bälle bekommen, jeden Zweikampf, ob oben, ob unten. Wenn ich einen Hut hätte, dann würde ich ihn ziehen.
1: Wohl auch vor Emmanuel Ayoa. Gestern mit gleich 2 Toren der Matchwinner. Der Doppelpack zudem für den 28-Jährigen. Auch eine Zweitliga-Premiere.
3: Ja, mein erster Doppelpack der Karriere. Ich meine, ich bin jetzt auch schon ein paar Jahre dabei. Deswegen kann ich das auch endlich abhaken. Es hat mich natürlich sehr gefreut, dass ich da mit dem Doppelpack zum Erfolg da was heute dazu steuern konnte und kann so weitergehen.
1: Auch wenn es eben mal etwas länger gedauert hat mit diesem für Magdeburg so wichtigen Doppelpack.
2: Also irgendwann ist alles immer das erste Mal, ne? Und warum nicht sowas? Warum dann nicht ein drittes? Ich werde das fragen und Spaß beiseite. Immer schön, wenn Spieler sich für ihren Aufwand belohnen, weil ich glaube, es gibt keinen, der da irgendwas entgegenzusetzen hat.
1: Erst recht nicht der 28-jährige Doppeltorschütze, der gestern mit seinen Kollegen irgendwie einen ziemlich perfekten Zweitliga-Auftritt auf den Magdeburger Rasen zauberte.
3: Ja, ich glaube, wenn wir voll da sind, wissen wir, dass wir jeden knacken können. Aber das setzt halt voraus, dass wir einfach unsere Abläufe da reinkommen, unsere Spielfreude zeigen, das, was uns die letzten Wochen noch immer stark gemacht hat. Und ich glaube, dann ab dem ersten Tor wussten wir, okay, da ist heute was möglich und haben dann da, sag ich mal so, einfach weitergemacht. Ja.
1: Der FCM also perfekt unterwegs und wenn es weiter so geht, dann ist alles möglich für diesen ersten FC Magdeburg.
0: Ja, das war Frank Martin über die Fußball-Euphorie in Magdeburg und aktuell rangiert der FCM auf Platz 3 der Zweitligatabelle. Die nächste Aufgabe, die wartet dann schon am Freitagabend, dann nämlich sind die Magdeburger auswärts bei Greuther Fürth gefordert.
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0: Abracadabra, Steve Miller Band hier bei MDR Sachsen-Anhalt. Ja, ich meine, so ein Zauberspruch geht einem manchmal echt schwer über die Lippen, aber es ist gelungen und einfacher vor allem auch manchmal, als so manche Kügel über die Bahn rollt. Ne? Die Sportkegler aus Zerbst sind wieder auf der Bahn, das ist die gute Nachricht. Der deutsche Rekordmeister hat die Vorbereitung auf die neue Saison gestartet und kann dabei gleich auf 4 Weltmeister im Kader bauen. MDR Sachsen-Anhalt-Reporter Martin Krause hat das Team im Trainingslager besucht.
1: Sie räumen schon wieder gnadenlos ab auf der Bahn, die Zerbster Spitzenkegler. Und noch frisch sind die Erinnerungen an die erfolgreichen Welttitelkämpfe.
2: Man ist einfach stolz, dass man sowas geschafft hat. Die Belohnung für die harte Arbeit.
3: Der schönste Moment finde ich tatsächlich, wenn die Hymne kommt und man mitsingt. Und ja, da kommt dann auch die ein oder andere Gänsehaut raus.
1: Neben Tim Brachtl und Lukas Fung hängt auch bei Daniel Barth eine goldene WM-Plakette um den Hals. Und dazu kommt noch ein Titelträger aus Kroatien, den Vereinschef Lothar Müller nun nach Zerbst locken konnte.
4: Es ist schon jetzt auch in Deutschland eine kleine Euphorie ausgebrochen, weil sie alle diesen Alenko Juncic sehen wollen. Man hat das nicht für möglich gehalten, dass so eine Granate tatsächlich mal irgendwo in Deutschland spielt.
1: Damit besteht die Hälfte des Zerbster Teams aus aktuellen Weltmeistern. Aus Top-Keglern noch mehr herauskitzeln. Eine Herausforderung für Mannschaftskapitän Timo Hoffmann.
5: Es gibt schon immer noch Nuancen bei dem einen oder anderen, die man verbessern kann. Und dann ist es in unserem Sport ja so, was gestern war, ist vergessen. Ja, wir müssen uns immer wieder neu beweisen.
1: Es ist wohl die stärkste Vereinskegelmannschaft, die es je gegeben hat. Zerbst in der kommenden Saison unschlagbar?
3: Viele sagen so. Ich sage immer, man muss es natürlich auch immer erst bringen.
5: Die Saison geht immer bei Null los. Alle wollen uns schlagen. Und das ist schon Motivation genug.
1: 20 deutsche Meisterschaften in Serie. Im Zerbster Trophäenzimmer reihen sich insgesamt 50 große Pokale. Doch von Titelmüdigkeit in Anhalt keine Spur.
2: Jeder hat auf der WM gezeigt, dass er für Titel geboren ist und wir sind ja im richtigen Verein, wo man die Titel holen will.
4: Deutscher Meister oder Deutscher Pokalsieger oder die Champions League oder der Weltpokal. Und das kriegst du halt nur in der geballten Kraft.
1: Und die Kraft dafür ballen die Zerbster Spitzenkegler etwa bei ihrem traditionellen Trainingslager kurz vor Saisonstart.
2: Ja, also es ist schon wichtig. Es ist jetzt einfach nur mal der Feinschliff, dass das Team intakt kommt, dass man da in so einen Flow reinkommt.
1: Und sie räumen bereits gnadenlos ab auf der Bahn. Die weltmeisterlichen Kegler aus Zerbst, auch in der neuen Saison, wollen sie wieder Geschichte schreiben.
0: Ja, das war Martin Krause aus Zerbst. Trainiert ist, die Weltmeister sind an Bord und die Kugeln poliert. Das heißt, die Saison kann starten. Am kommenden Samstag startet dann Zerbst gegen Eppelheim in die Mission Titeljagd. Toi, toi, toi.
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0: Still the same hier bei MDR Sachsen-Anhalt. Wir möchten, dass Sie gut ankommen. Hier ist der MDR Sachsen-Anhalt Verkehrsservice um 9.30 Uhr. Guten Morgen. Wegen des Special Triathlon Harz, das ist die Thale-Strecke Timmenrode und Warnstedt. Also nochmal Thale, Timmenrode und Warnstedt bis ca. 15 Uhr gesperrt. Und in der Innenstadt von Dessau kommt es im Bereich Kavalier, Askanische und Zerbster Straße bis ca. 13 Uhr zu Sperrungen und Behinderungen wegen des Citylaufs. Das war's. Haben Sie auch noch was? Rufen Sie kurz durch. 0800 94 6 94 6 und die 1. Danke fürs Melden und einen schönen Sonntag. Ja, jetzt gucken wir nochmal aufs Wetter. Wunderschönes Grau da draußen, über Magdeburg zumindest. Da heißt es, Schirm nicht vergessen, die Wolken übernehmen und sorgen immer mal wieder für nasse Überraschungen. Später lockert es dann auf und die Sonne guckt vorbei. Dazu gibt es 18 bis 21 Grad und ein Westwind, der ordentlich Schwung in den Tag bringt.
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0: der Familie. Irresistibility. MDR Sachsen-Anhalt. Sonntagsgefühle, ganz viel Sport am Sonntag, das sind pure Emotionen. Und auch der SC Magdeburg, der ist ja nahe perfekt in die neue Saison gestartet. Nach dem Gewinn des Supercups folgten 3 Bundesliga-Siege und zum Champions-League-Auftakt ein klares 37-22 gegen Kohlstadt. MDR Sachsen-Anhalt-Reporter Frank Martin, der blickt nochmal auf den gelungenen Europapokalstart zurück und guckt voraus auf die heutige Bundesliga-Partie gegen Wetzlar.
1: Bienchen am Fließband verteilte SCM-Coach Bennett Wiegert am späten Mittwochabend nach dem deutlichen und erfolgreichen Start in die Champions League. So zufrieden erlebte man den Magdeburger Handballlehrer zuletzt selten, wollte Wiegert doch partout keinen seiner Akteure besonders herausheben.
2: Ich mache da keine Ausnahmen auf alle. Deswegen, also ob Tim oder Sarah, wirklich auf alle heute.
1: Tim Thielicke, der Youngster, der bei seiner Champions-League-Premiere mit gleich 3 rotzfrechen Toren glänzen konnte. Oder Toni Sedadia oder Oma Igni Magnusson. Der Isländer ist wieder zurück, glänzte am Mittwoch auch mit 7 wunderschönen Toren.
2: Ja, schön, dass er jetzt so zurückkommt. Hat uns halt eine Woche gefehlt und wir hatten dann ziemlich viel Workload auf Albin Lagergren, der ziemlich in der Woche marschieren musste und deswegen bin ich ganz glücklich, dass wir Oma zurückbringen konnten nach dem Infekt und er das auch super gemacht hat und damit Albin ein bisschen mehr Pause geben könnte. Jeder weiß, dass wir jeden Spieler an diesem Kader benötigen.
1: Denn das Programm ist rappelvoll. Am Mittwoch die Champions League, heute nun schon wieder die Bundesliga. Wetzlar gastiert in Magdeburg, aber eigentlich, so Dominik Kuzmanovic, ist das eben auch die SCM-Normalität.
3: Wenn du spielst für eine Spitzenmannschaft, hast du jede 3-4 Tage ein sehr, sehr wichtiges Spiel, das, wie ich habe gesagt, darfst du keinen Fehler machen und ja, wir bereiten uns vor Wetzlar schon.
1: 2 volle Tage hatte Trainer Bennett Wiegert mit seinem Team dazu Zeit. Die Vorbereitung auf die Wetzlar-Partie, einschließlich der Auswertung der Begegnung in Balingen.
2: Nö, das ist ja abgeschlossen. Also ich sage auch ganz ehrlich, ich habe mich über den Sieg in Balingen fast mehr gefreut als zu Hause gegen Berlin, weil es einfacher war, gefühlt, das ab der 50. Minute zu verlieren als zu gewinnen. Und jeder merkt wieder, wie hart dieses Bundesliga-Geschäft ist. Und jetzt bleiben wir mal alle ruhig und wissen das ordentlich einzuschätzen. Da werden andere Kaliber noch auf uns zukommen.
0: Ja, 4 Pflichtspiele, 4 Siege. Die Magdeburger würden diese Serie sicher gern fortsetzen. Der nächste Versuch, der startet heute 15 Uhr gegen Wetzlar. Und wir bleiben am Ball bzw. am Handball. MDR Sachsen-Anhalt hält sie am Nachmittag mit Live-Einblendungen über den Spielverlauf natürlich auf dem Laufenden.
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0: Mrs. Robinson, Simon und Garfunkel. Schöner Song hier bei MDR Sachsen-Anhalt. 9.48 Uhr, 12 Minuten vor 10. Ja, und jetzt gibt's eins auf die sportliche Nuss. Ne? Kickboxen gilt ja als eine der härtesten Sportarten, denn wer austeilt, der muss auch einstecken können. Die 13-jährige Jasmin Müller aus Kockwitz im Saalekreis, die beherrscht das bereits hinreißend. Sie ist zweifache Weltmeisterin und hat noch ganz viele große Ziele vor Augen. MDR Sachsen-Anhalt-Reporter Stefan Weidling hat die Ausnahmeathletin beim Training besucht.
1: Wenn Jasmin Müller einmal loslegt, muss man mit dem Sandsack fast Mitleid haben. Schläge und Tritte prasseln auf den umherbaumelnden Boxsack ein. Die erst 13-jährige Jasmin hat eine Menge Spaß dabei.
2: Ich liebe diesen Sport.
1: Seit 3 Jahren ist Jasmin diesem Sport verfallen.
2: Man bewegt sich viel, man hat immer wieder neue Herausforderungen. Dann ist es ein sehr geiles Gefühl, wenn man gewinnt.
1: Und das gelingt der 8-Klässlerin vom Gymnasium Landsberg im Saalekreis ziemlich oft. Rund 60 Kämpfe, 50 Siege, 10 davon durch K.O. ihre Bilanz. Jasmin ist als Doppelweltmeisterin eine der besten Kickboxerinnen ihrer Altersklasse in Deutschland. Ihr Trainer Julio Dittmar kennt ihre Stärken ganz genau.
3: Sie hört einfach nicht auf. Also sie drückt bis zum geht nicht mehr. Wo wirklich andere in ihrem Alter einfach einbrechen, fängt sie erst an.
1: 5-mal die Woche trainiert Jasmin im Bazooka Gym auf der Halleschen Silberhöhe. Nicht im Kinderkurs, der stellt schon lange keine Herausforderung mehr dar, sondern bei den Erwachsenen. Und auch hier gilt:
2: Man darf keine Angst haben, man darf sich nicht denken, oh Gott, meine Gegnerin ist so gut. Man muss wissen, wie viel und wie hart man trainiert hat.
4: Wie oft hast du Angst?
2: Niemals, nur abends, wenn ich Zähne putze und eine Spinne vor mir sitzt. Aber nicht beim Kämpfen.
1: Durch ihren Papa, der selbst Kickboxen betreibt, findet sie zu diesem Sport, den viele kritisch sehen. Er wirkt für manch einen brutal, kann mitunter auch blutig sein, folgt aber klaren Regeln. Bei Jasmin steht die ganze Familie hinter ihr.
5: Ich mache mir natürlich schon meine Gedanken. Am Ende finde ich es toll, dass man für irgendetwas im Leben eine Leidenschaft hat. Und ich unterstütze sie da in allen Belangen, egal welche Leidenschaft das jetzt wäre. Und gehe einfach den Weg gemeinsam mit ihr und bin da unglaublich stolz auf sie auch.
1: Sagt Papa Alex Müller, der Jasmin noch viel zutraut. Das große Ziel seiner Tochter, neben weiteren Titeln, wäre nämlich ein Profivertrag.
0: Ups, danke Stefan Weidling. Ja, mit 13 schon zweifache Weltmeisterin. Da können die Gegnerinnen nur hoffen, dass Jasmin irgendwann vielleicht ein weniger anstrengendes Hobby findet.
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das tut richtig gut. Karussell mit Als ich fortging am Sonntagvormittag. Hier ist MDR Sachsen-Anhalt. Ja, und das war sie, unsere sportliche Stunde. Nachmittags geht es natürlich auch richtig sportlich weiter bei uns im laufenden Programm.

0: Das ist Harpo mit dem Horoskop und das gibt's gleich nach den Nachrichten mit Micha.
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2: Ich bin Michael Rosebrock, schönen guten Morgen. Auf dem Burgfest in Tangermünde im Landkreis Stendal haben am Abend Schüsse einen Großeinsatz der Polizei ausgelöst. Viele Besucher verließen den Bereich des Festgeländes fluchtartig. Passiert ist aber nichts. Ein Tatverdächtiger wurde inzwischen ermittelt. Markus Schödel aus der Nachrichtenredaktion. Was ist denn bislang über den Vorfall bekannt?
3: Laut Polizei war gegen 22 Uhr ein Streit zwischen mehreren Beteiligten eskaliert. Dabei fielen die Schüsse. Die Beamten rückten mit einem Großaufgebot an und nahmen einen 18-jährigen Deutschen vorübergehend fest. Im Umfeld wurden eine Schreckschusswaffe sowie Patronenhülsen sichergestellt. Ob sie dem Verdächtigen gehören, muss noch ermittelt werden. Verletzt wurde niemand. Während der Schüsse lief gerade ein Feuerwerk. Deshalb hätten viele Besucher die Schüsse offenbar gar nicht als solche wahrgenommen, sagt die Polizei. Möglicherweise sei die Lage auch deshalb so glimpflich verlaufen. Der Verdächtige kam nach seiner Vernehmung wieder auf freien Fuß. Die Ermittlungen dauern an.
2: In Indonesien werden nach einem Fährunglück etwa 140 Menschen vermisst. Nach Angaben der Behörden war das Schiff mit 240 Menschen an Bord von Java nach Borneo unterwegs. Bei schlechtem Wetter sei es in Seenot geraten und der Kontakt abgebrochen. Etwa 100 Menschen konnten bislang gerettet werden. Eine Person sei gestorben. Meterhohe Wellen erschweren die Suche nach Überlebenden. Wer heute noch ein Ausflugsziel braucht, der kann bei vielen markanten Bauwerken in Sachsen-Anhalt einen besonderen Blick erhaschen. Zum bundesweiten Tag des offenen Denkmals haben heute mehr als 400 denkmalgeschützte Gebäude ihre Tore für Besucher geöffnet. Dennis Blatt aus der Nachrichtenredaktion, du hast Geheimtipps herausgesucht.
4: Einen richtigen Lost Place mit einem Hauch DDR-Nostalgie hat die Heilstätte Harzgerode zu bieten. Früher eine Kinderlungenklinik hat das Gebäude im Harz eine bewegte Geschichte, stand aber auch über viele Jahrzehnte quasi vergessen und verlassen herum. Hoch über Eckartsberger im Burgenlandkreis lockt hingegen die Eckartsburg. Die ist seit Jahren wegen Bauarbeiten geschlossen. Extra für den heutigen Tag werden aber auch mal wieder Führungen angeboten. Und überhaupt erstmals beim Tag des offenen Denkmals dabei ist der historische Bahnhof Nebra. Gebaut im ausgehenden 19. Jahrhundert, wurde er zuletzt von einer privaten Initiative liebevoll saniert.
2: In der ersten Fußball-Bundesliga hat es in den Samstagsspielen folgende Ergebnisse gegeben. Dortmund-Paderborn 3:0, Mainz-Frankfurt 1:3, Hoffenheim-Stuttgart 2:1, Freiburg-Mönchengladbach 5:0, Augsburg-Leverkusen 2:2 und Köln-Bremen 1:1. In der zweiten Liga hat Magdeburg gegen Kaiserslautern 3:0 gewonnen. Der FCM steht momentan auf Rang 3 der Tabelle hinter Nürnberg und Hertha. Und in der ersten Runde des Basketballpokals, ja, da hat der MBC am Abend beim BG Göttingen mit 113:83 gewonnen. In einer Woche starten die Weißen Felser ja in die Basketball-Bundesliga. Und das waren die Nachrichten mit Michael Rosebrock, Wetter und Verkehr mit Jandré.
5: Kommt prompt. Danke, Micha. Wir möchten, dass Sie gut ankommen. Hier ist der MDR Sachsen-Anhalt Verkehrsservice um 10:03. Guten Morgen. Die A36 Richtung Bernburg ist zwischen Quedlinburg-Ost und Heum kurzzeitig wegen Bergungsarbeiten gesperrt. Und wegen des Special Triathlon Harz, da ist die Strecke Thale, Timmenrode und Warnstedt bis ca. 15 Uhr gesperrt. Und in der Innenstadt von Dessau, da kommt es im Bereich Kavalier, Askanische und Zerbster Straße bis 13 Uhr ungefähr zu Sperrungen und Behinderungen wegen des Citylaufs. Wenn Sie noch was haben, Staus, Blitzertiere, rufen Sie an, verraten Sie es mir unter 0800 94 6 94 6 und die 1. Und die Nummer ist natürlich kostenfrei. Das Wetter im Land überwiegend wolkig, aber auch ein paar Regenschauer, die mischen mit. Da brauchen Sie einen Regenschirm vielleicht. Auflockerungen sind auch möglich mit ein bisschen Sonne und Temperaturen von 18 bis 21 Grad.
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5: Ich bin André Holst und hier kommt Harpo. Der macht aus einem Horoskop einen Ohrwurm. Astrologen schaffen das nie.

0: Alison Moyet war das hier bei MDR Sachsen-Anhalt.
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0: 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Das heißt immer wieder Spannung und am Nachmittag, da gibt's dann einen dicken Scheck über 2500 Euro. Die gingen diese Woche an die Ernestine Reiske Gesamtschule in Kemberg, dann den Bergmannsverein in Stassfurt, den Kulturkonsum Gutenswegen und den SG Grün-Weiß Döschwitz. Alle haben die Aufgaben gemeistert und haben gemeinsam gewonnen. Und echt, das verbindet.
2: Ja, der Glücksbringer ist da hier in Kemberg. Was hat er denn mitgebracht, der Glücksbringer?
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2: Die Kinder haben hier gerade ein Theaterstück in der Seniorenresidenz aufgeführt. Es war eine kleine Fabel, die war recht bunt.
3: Und auch in ganz kurze Vorbereitung, denn die Tagesaufgabe steht ja erst wenige Stunden fest. Und für diese geringe Zeit war das einfach fantastisch.
4: Wie war der Tag für Sie?
5: Also wenn ich ganz ehrlich bin, ja, war schon ganz schön anstrengend und schlauchend. Aber das war eine Sache, sage ich mal, wo man sich gerne für aufreibt. Denn mein Herz brennt eigentlich hier für den Bergbau, für die Salzstadt Stassfurt.
6: Jubel!
4: Man merkt, glaube ich, dass hier in Gutenswegen die Stimmung richtig toll ist. Das Dorf hat jetzt eine Klönenbank, aber es geht ja nicht darum, jetzt eine Bank zu haben, einfach nur um hier zu sitzen, sondern der Verein macht sich ja auch stark für diesen ehemaligen Konsum. Der wird umgebaut, 2500 Euro habt ihr gewonnen. Was macht ihr mit dem Geld?
7: Wir haben viele Baustellen. Wir bräuchten unbedingt eine Toilette. Es wird vielleicht ein Anfang da sein und vielleicht hört uns ja irgendein lieber Sanitäranlagenbauer und sagt, ach komm, das mache ich euch.
0: Ja, das war es zusammen. 2500 Euro für Ihren Verein. Vielleicht auch für Ihren Verein. 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

0: ich bin Julia Schellack, komme aus Löderborg. Heute ist Tag des offenen Denkmals hier in Löderborg und wir ehren unseren wunderschönen Wasserturm. Der Wasserturm ist unser Denkmal aus Löderborg und wir ehren ihn damit, dass wir rundherum einfach was Kulinarisches anbieten und dazu gleichzeitig für die Kinder und Jugendlichen aus dem Dorf was auf die Beine stellen. Ob es eine Hüpfeburg ist, ob es tänzerisch ist, ob es Kinderschminken ist. Einfach jeder Verein ist da vertreten. Also Gemeinschaft.
1: Und ich ehre jetzt Jörg Schröder, der nämlich das Wetter zum Tag des Denkmals vor Ort.
2: Ich bin aber kein Denkmal und schon 150.000 Jahre alt.
1: Das also, weiß man nie.
2: Ich bin ein bisschen jünger auf alle Fälle. Okay. Aber zum Tag des Denkmals, Löderburg, naja, das liegt ja im Salzlandkreis. Und da haben wir aktuell sogar ein bisschen Sonnenschein. Und wenn ich gehört habe, ist auch um diesen Wasserturm noch relativ viel los. Und ich muss sagen, es ist gar nicht mal so schlecht, das Wetter. Denn aktuell erleben wir eine längere trockene Phase in Sachsen-Anhalt, dass also Regen erst einmal nicht das ganz große Thema ist. Ich gehe davon aus, erst im Laufe des Nachmittags bzw. zum Abend hin erwarten wir dann mehr Regenwolken. Und so sieht es eigentlich auch schon für das ganze gesamte Land an. Als Einzige, auf was wir wirklich verzichten müssen, das ist der Sonnenschein. Wir erleben insgesamt dann doch eher grauen Tag. Vielleicht mal hier und da ein paar Sonnenstrahlen. Ja, und die Temperaturen, wir werden ordentlich hüpfen auf der Hüpfburg, um warm zu bleiben. Die Höchsttemperaturen liegen heute bei 21 Grad. Im Harz ist es natürlich noch ein bisschen kühler. Rund in den Brocken erwarten wir gerade mal Temperaturen um die 14, 15 Grad.
1: Danke, du denk mal, ich wünsche dir einen schönen Sonntag.
2: Ich bröckle langsam.

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0: Gilbert O'Sullivan, was will man mehr? Eau Claire. Gut ankommen möchten wir und wir möchten, dass Sie gut ankommen. Hier ist der MDR Sachsen-Anhalt Verkehrsservice um 10.30 Uhr. A36 Richtung Bernburg ist zwischen Quedlinburg-Ost und Heum gesperrt wegen Bergungsarbeiten. Und wegen des Special Triathlon Haas, da ist die Strecke Thale-Timmenrode-Warnstedt bis ca. 15 Uhr gesperrt. Und in der Innenstadt von Dessau, da kommt es im Bereich Kavalier, Askanische und Zerbster Straße bis ca. 14 Uhr zu Sperrungen, Behinderungen wegen des Citylaufs. Das war's. Wenn Sie auch noch was haben, rufen Sie kurz durch 0800 94 6 94 6 und die 1. Das Wetter in Sachsen-Anhalt, das heißt heute Schirm nicht vergessen. Ne? Die Wolken übernehmen und sorgen immer mal wieder für nasse Überraschungen. Später lockert es auf. Die Sonne, die guckt hier und da mal vorbei. Dazu gibt es 18 bis 21 Grad und ein Westwind, der ordentlich Schwung in den Tag bringt.
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0: Für Sie am Sabbeln ist André Holst und das ist Musik vom Feinsten. Tony Rowe und Sheila.

0: Chris Rea und Josephine. Sonntag bei MDR Sachsen-Anhalt, 10.37 Uhr. Schönen guten Morgen wünsche ich. Und wir erinnern uns immer wieder an die Terroranschläge vom 11. September 2001. Diese Anschläge haben die Welt erschüttert. Die Bilder vom Einsturz der Türme des World Trade Centers in New York, die haben sich tief ins kollektive Gedächtnis eingebrannt und die Welt nachhaltig verändert. Doch dieses Datum hat auch in Sachsen-Anhalt eine besondere Bedeutung. In Hettstedt wird bis heute an die Ereignisse und ihre Folgen erinnert. MDR Sachsen-Anhalt-Reporterin Petra Klüwe berichtet.
1: Hettstedt im Mansfelder Land. Die 12.000 Einwohnerstadt inmitten von Hügeln und Wiesen ist bekannt für ihre jahrhundertlange Geschichte im Kupferbergbau. Hier walzt seit über 100 Jahren die sogenannte Breite Umkehre, das breiteste Warmwalzwerk für Kupfer und Kupferlegierungen der Welt. Metallstücke für Computer, Windräder, Autos, Anlagentechnik und selbst für die Raumfahrt.

0: das Unternehmen KME bedeutet hat, erzählt Standortleiter Thorsten Wolf.
1: Natürlich ist so ein Auftrag was Besonderes, wenn man sich allein die Bedeutung dieses Ereignisses vor Augen hält. Und für ein solches Objekt dann das Material zur Verfügung zu stellen, ist natürlich auch ja, ein emotionaler und ein bedeutender Akt.
0: Die Platten für New York waren nicht der erste und auch nicht der letzte internationale Auftrag für das Kupferwalzwerk Hedstedt.
2: Wir können Abmessungen walzen, die kein anderer kann. Und ich glaube, das war der Ausschlag.
0: Bis heute zählt das Kupferwalzwerk mit rund 800 Mitarbeitenden zu den größten Industriestandorten in der Region. Sven Fischer hat das Mahnmal in New York bereits besucht.
2: Ich selbst war dort kurz nach der Eröffnung. Das ist sehr beeindruckend, also richtig gelungen, auch würdig, was man dort gebaut hat.
0: Würdig, findet Fischer. Denn Ground Zero ist nicht nur ein Mahnmal gegen den Terror, sondern auch eine Trauerstätte. Für alle, die ihre ums Leben gekommenen Angehörigen nicht beerdigen konnten.
3: Das war Paula Klüwe über die Hedstedter Bronzeplatten für Ground Zero.
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0: zwei Himmelhunde auf dem Weg zur Hölle, die Oliver Onions, in Erinnerung bleiben. Bud Spencer und Terence Hill. Einen schönen Sonntag wünsche ich. MDR Sachsen-Anhalt heute. Ab 17 Uhr heißt es ja wieder Oldie Club. Aber Peter Hofmann ist noch nicht da. Der hat nämlich noch frei. Dafür übernimmt Julia Rosebruck und sie hat tolle Themen.
1: Wir erinnern heute an die unvergleichliche Dolly Parton, haben viel Musik von ihr dabei. Zum Beispiel auch einen Song der Beatles, den Dolly Parton mal gesungen hat.

0: in der Country-Version von Dolly Parton. Und ja, wieder viele, viele Songs, die uns die Oldie-Club-Fans ans Herz gelegt haben. Da war wieder ganz viel Unterschiedliches mit dabei. Alles, was Rang und Namen hat der Country-Szene, vor allem der 60er und 70er Jahre, aber auch ein kleines bisschen drüber hinaus. Also Willie Nelson mit dabei, zum Beispiel Emmylou Harris oder John Denver, Johnny Cash. Bis später.
1: Ja, ich sage auch nochmal ganz viel Spaß mit den besten Hörern der Welt. Der Oldie Club heute ab 17 Uhr mit Julia Rosebruck und jetzt schon mal ein Song von Dolly Parton, der schon ein bisschen länger in der Schleife ist. Eigentlich ja auch von Whitney Houston gesungen wurde, aber hier das Original. I Will Always Love You bei MDR Sachsen-Anhalt.

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Take it easy, nimm's leicht. Die Eagles waren das hier bei MDR Sachsen-Anhalt. Und hier hört man sofort, dass es nostalgisch und ohrwurmlastig wirkt.

0: The Rubettes mit Sugar Baby Love gibt's gleich hier bei uns nach den Nachrichten mit Micha Rosebruck.
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2: Es ist 11 Uhr, ich bin Michael Rosebruck. Schönen guten Tag. Schüsse aus einer Schreckschusswaffe haben am Abend für Aufregung auf dem Burgfest in Tangermünde im Landkreis Stendal gesorgt. Viele Besucher verließen nach den Knallgeräuschen laut Polizei den Bereich fluchtartig. Passiert ist aber nicht, es gibt keine Verletzten und die Polizei hat bereits einen Tatverdächtigen. Thomas Tasler aus der Nachrichtenredaktion, was ist denn bislang über den Vorfall bekannt?
3: Ja, gegen 22 Uhr war es laut Polizei zu einem Streit unter mehreren Beteiligten gekommen. In dem Zuge fielen dann auch die Schüsse. Die Beamten rückten mit einem Großaufgebot an und konnten nach einer kurzen Fahndung einen 18-jährigen Deutschen vorübergehend festnehmen. Gefunden wurden auch eine Schreckschusswaffe sowie Patronenhülsen. Ob sie dem Verdächtigen gehören, das muss jetzt noch ermittelt werden. Passiert ist aber glücklicherweise nichts. Polizei und Rettungsdienst dementierten auch Berichte aus den sozialen Medien über eine Massenpanik. Der Verdächtige befindet sich nach seiner Vernehmung übrigens wieder auf freien Fuß. Die Ermittlungen dauern an.
2: Zehntausende Menschen haben deutschlandweit gegen Rechtsextremismus und für gesellschaftlichen Zusammenhalt demonstriert. In Sachsen-Anhalt gab es gestern Kundgebungen und Demos in Magdeburg und Halle. In der Landeshauptstadt sprach die Polizei von rund 1.100 Teilnehmern. In Halle setzten rund 7.000 Menschen beim Christopher Street Day ein Zeichen für Vielfalt und Toleranz. Störungen oder größere Zwischenfälle gab es laut Polizei nicht. Eine Woche nach der Landtagswahl in Sachsen-Anhalt sind heute unsere Nachbarn in Niedersachsen dazu aufgerufen, ihre Stimme abzugeben. Rund 6,3 Millionen Wahlberechtigte bestimmen neue Stadt- und Gemeindevertretungen, Landräte, Bürgermeister und Oberbürgermeister. Bei der letzten Kommunalwahl vor 5 Jahren war die CDU landesweit stärkste Kraft geworden, knapp vor der CDU. Diese Entscheidung lässt aufhorchen, der ChatGPT-Mutterkonzern OpenAI verschiebt seinen geplanten Börsengang. Unternehmenschef Altman sagte jetzt in einem Interview, wegen der aktuellen Sicherheitsbedenken bei künstlicher Intelligenz sei es gerade ein schlechter Zeitpunkt für einen Börsengang. Altman deutete außerdem an, dass führende KI-Unternehmen kurz vor einer Vereinbarung stehen könnten, die Entwicklung bei künstlicher Intelligenz insgesamt zu verlangsamen, um Risiken zu verringern. In der Fußball-Bundesliga hat es in den Samstagspielen noch folgende Ergebnisse gegeben. Dortmund-Paderborn 3:0, Mainz-Frankfurt 1:3, Hoffenheim-Stuttgart 2:1, Freiburg-Mönchengladbach 5:0, Augsburg-Leverkusen 2:2 und Köln-Bremen 1:1. In der zweiten Liga hat Magdeburg gegen Kaiserslautern 3:0 gewonnen. Der FCM steht momentan auf Rang 3 der Tabelle hinter Nürnberg und Hertha. Ja, und in der Regionalliga, da spielte Halle 1:1 unentschieden gegen Babelsberg. Halle ist 7. der Tabelle. Und das waren die Nachrichten mit Michael Rosebruck. Wetter und Verkehr jetzt mit dir, André.
0: Danke, Micha. Wir möchten, dass Sie gut ankommen. Hier ist der MDR Sachsen-Anhalt Verkehrsservice um 11:03. A36 Richtung Bernburg ist zwischen Quedlinburg-Ost und Holm gesperrt wegen Bergungsarbeiten. Dann in der Innenstadt von Dessau, da kommt es im Bereich Kavalier, Askanische und Zerbsterstraße bis ca. 13 Uhr zu Sperrungen. Und ist wegen des Special Triathlon Harz. Da ist die Strecke im Augenblick gesperrt zwischen Thale, Timmerode und Warnstedt. Da geht im Moment nichts. Das Ganze noch bis ca. 15 Uhr. Das war's schon. Wenn Sie noch einen Stau oder einen Blitzer sehen, rufen Sie an, verraten Sie es mir unter 0800 94 6 94 6 und die 1. Das Wetter in Sachsen-Anhalt ist heute wolkig, immer wieder ein paar Regenschauer. Das heißt, Sie brauchen Regenschirm, wenn Sie rausgehen. Aber ein paar Auflockerungen stehen auch auf dem Zettel. Da scheint sogar auch die Sonne. Temperaturen heute 18 bis 21 Grad.
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0: Heute mit André Holst.

0: 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Ja, und crazy driven, verrückt fahren, das ist auch schon hier irgendwie ein bisschen Thema, denn es macht ja Spaß, was sich Leute manchmal einfallen lassen. Zwei Sachsen-Anhalter sind seit gestern von Beunern bei Merseburg nach Österreich aufgebrochen. Das klingt erstmal nicht besonders aufregend, aber das Verkehrsmittel macht die Reise sehr außergewöhnlich. Die beiden sind nämlich mit einem Belarus-Traktor, Baujahr 1986, unterwegs. Das Ziel, die Traktor-WM in Österreich. MDR Sachsen-Anhalt-Reporterin Annette Schneider-Solis hat die beiden Abenteurer vor der Abfahrt getroffen.
1: Michael Langheinrich und Hartmut Weber haben den Belarus auf Hochglanz poliert. Eine Sachsen-Anhalt-Fahne hinten dran verrät, wo sie herkommen. Der Traktor zieht eine alte Imbissbude, die zum Wohnmobil umgebaut wurde. Im vorigen Jahr haben sich die beiden die WM am Großglockner als Zuschauer angeguckt und wussten, das wollen wir auch machen. Michael Langheinrich weiß, was auf sie wartet.
2: Es wird eine Gießkanne an so Galgen installiert und da muss man zum Beispiel dann mit dem Trecker rückwärts fahren, das ist an den Strick dran und dann 2 Liter Wasser müssen da rein drin sein, das wird gemessen. Dann wird die Spurbreite gemessen, da muss man so Balken ziehen, nach wo man denkt, man kommt so durch und dann wird das Maß genommen.
1: Über 2500 Treckerfahrer mit ihren Gefährten bewerben sich, 650 treten nun gegeneinander an. Die beiden Sachsen-Anhalter sind die mit der weitesten Anreise auf eigener Achse. 640 Kilometer mit Tempo 25 bis 30. 5 Tage sind dafür eingeplant. Die KI hat bei der Routenplanung geholfen. Und Hartmut Weber kann die meisten Reparaturen auch unterwegs leisten.
3: Ich bin gelernter Motorenschlosser, war hier in Beune auf der LBG tätig. Als Schlosser habe Landmaschinen repariert, war auch im Auslandseinsatz Äthiopien, Mähdrescher repariert. Die Maschinen haben wir in der Winterreparatur repariert. Dann bin ich durch die Wände liquidiert worden, die LBG. Dadurch bin ich zur Straßenbahn gekommen. Bin 30 Jahre Straßenbahn gefahren.
1: Jetzt arbeitet Hartmut Weber als Schlosser bei der Straßenbahn. Mit einer kleinen Party wurden die beiden gestern in Beuna verabschiedet. In ihr großes Männerabenteuer, das ab Freitag auf sie wartet.
0: Na dann mal los, ne? Mit einem 86er Belarus quer durch die Republik zur Traktor-WM zu fahren. Das ist ein bisschen verrückt oder genial, aber wahrscheinlich ein bisschen von beidem.
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0: unvergänglich, The Never Ending Story. Ich habe ihn dieses Jahr mehrfach in der Magdeburger Johanneskirche bei den Jugendfeiern live erlebt. Er steht nach wie vor auf der Bühne und begeistert längst neue, junge, heranwachsende Generationen. Und sie alle können Never Ending Story mitsingen. 11.23 Uhr, MDR Sachsen-Anhalt ist hier. Und heute ist ja Tag der Schokolade. Ein Feiertag, der beweist, nicht alle Helden tragen Umhänge. Manche kommen in Alufolie daher. Und die guten Vorsätze, die dürfen dann kurz in den Urlaub.
1: Hallo, ich bin die Everly, ich komme aus Saarbrunn und heute ist mein Cheerleading-Training, das ist nämlich mein Hobby. Also wir fahren immer zu Meisterschaften, zum Beispiel die Harzer Cheer Open oder die Landesmeisterschaft und darauf bereiten wir uns vor und machen eine 2 Minuten 30 lange Routine. Da machen wir Stunts, Tumbling, Jumps und so weiter.
0: Ja, ganz viel Spaß wünsche ich und dann heißt es wieder, lächeln, springen, wirbeln und das ist eben ganz normales Cheerleading-Training am Sonntag.

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0: fröhliche Flitterwochen. David Dundas war das. Wir möchten, dass Sie gut ankommen. Hier ist der MDR Sachsen-Anhalt Verkehrsservice um 11.30 Uhr. In der Innenstadt von Dessau, da kommt es im Bereich Kavalier, Askanische und Herbster Straße bis ca. 13 Uhr zu Sperrungen und Behinderungen wegen des Citylaufs. Und wegen des Special Triathlon Harz, da ist die Strecke Thale, Timmenrode und Warnstedt bis ca. 15 Uhr gesperrt. Das war's. Wenn Sie auch noch was sehen, 0800 94 6 94 6 und die 1. Das Wetter. Heute heißt es Schirm nicht vergessen. Die Wolken übernehmen und sorgen immer mal wieder für nasse Überraschungen. Später lockert es auf, da guckt auch die Sonne vorbei. Dazu gibt's 18 bis 21 Grad und einen Westwind, der ordentlich Schwung in den Tag bringt. Ich bin André Holst und immer für Sie da, wenn das schönste Morgenwochenende hat.
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0: ehrenamtlicher Bodendenkmalpfleger westlich von Halle über einen Acker. Bei Niedlim wird er fündig. Der Boden gibt für die Geschichtsforscher einen Schatz frei.
1: Wir gucken uns hier gerade 5 republikanische Denare an, die noch in der Zeit vor Christi Geburt geprägt wurden und dann nach Sachsen-Anhalt kamen.
0: Die 5 Silbermünzen, sie sind etwa so groß wie 2-Cent-Stücke heute. Die untersucht Münzexpertin Annika Toschenski vom Landesamt für Archäologie in Halle. Die große Frage, wie kommen die römischen Münzen um die Zeitenwende vor und nach Christus, also um das Jahr 0 hierher. Der Raum Halle liegt weit außerhalb des Römischen Reichs im sogenannten Barbaricum, so nennen die Römer die Gebiete jenseits ihrer Grenzen. Doch es existieren wohl intensive Kontakte, gehandelt wird mit Bernsteinfellen oder Vieh und, so Annika Toschenski?
1: Also am plausibelsten ist gerade für die Stücke und zu der Zeit schon der militärische Kontakt mit römischen Soldaten, weil wir da ganz gute Hinweise drauf haben, dass eben Truppen bis hierher gelangt sind. Aber ein Punkt, der gerne auch mal vergessen wird, sind diplomatische Geschenke. Die dienten dann vor allem zur Sicherung von Versorgungswegen und auch ein bisschen für die militärische Logistik. Denn man muss sich schon vorstellen, die Römer agierten hier in einem Gebiet, in dem sie sich halt überhaupt nicht auskannten. Die hatten sicherlich auch Hilfe von der einheimischen Bevölkerung und die haben das sicherlich nicht ganz ohne Gegenleistung getan. Und Silber ist ein gern gesehenes Metall, das man gut weiterverarbeiten konnte auch einfach.
0: Ein gern gesehenes Mitbringsel offenbar. Und das, obwohl im Gegensatz zum Reich um die Megacity Rom hier eher Tausch statt Geldwirtschaft herrscht.
1: Nee, tatsächlich Geld kannte man nur, weil man eben römisches Geld konnte. Hier lebten die Menschen vor allem von Ackerbau, Viehzucht, Fischfang und wohnten in Langhäusern aus Holz und Lehm, also keine riesigen Steinbauten, wie wir das aus Rom können. Man lebte hier vor allem in Stammesverbänden, wo es natürlich soziale Strukturen gab, aber es war mit Sicherheit nicht so ausdifferenziert, wie man das aus Rom kennt mit diesem riesigen Verwaltungsapparat.
0: Ein Denar ist in der späten Römischen Republik eine bedeutende Silbermünze, entspricht vermutlich dem Tageslohn eines einfachen Arbeiters oder Soldaten. Die 5 bei Halle gefundenen Münzen mit verschiedenen Gottheiten drauf, vielleicht gehörten sie einem Händler, Krieger oder einer lokalen Persönlichkeit. So manches Geheimnis behalten sie noch für sich.
1: Ja, wir haben leider keine Reste von Verpackung gefunden. Man könnte sich natürlich schon vorstellen, dass die vielleicht in einem kleinen Lederbeutel waren, der Beutel aber mittlerweile vergangen ist. Das könnte durchaus sein, aber da haben wir leider überhaupt keine Hinweise. Die fanden sich wirklich ohne andere Hinweise im Boden.
0: Sicher ist, für Archäologen sind diese Silbermünzen eine Art wertvolle Zeitkapsel. Sie zeigen, dass Menschen im Raum Halle schon vor über 2000 Jahren Handels- und Kontaktnetzwerke bis ins Zentrum der Römischen Republik pflegten. Der erste Ortfund von Denaren in Sachsen-Anhalt schließt damit also eine geografische Wissenslücke.
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Leslie Gore, it's my party. Hier ist MDR Sachsen-Anhalt, Sonntagsparty. 11:48 Uhr und bevor ich mich hier jetzt um den Tag der Schokolade kümmere, übernimmt Frank Everlein. Und mit ihm wünsche ich Ihnen einen schönen Sonntag noch.

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0: Hier ist MDR Sachsen-Anhalt. Es ist kurz vor 12 und kurz nach 12 geht's bei uns weiter mit diesem energiegeladenen Song. Joss Newton, die Königin der Herzen, hören Sie in wenigen Minuten, gleich nach der aktuellen Mittagsübersicht.
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0: Im Studio ist Uli Wittstock. Uli, es gibt eine echt abgefahrene These. Zwischen dem Wahlergebnis in Sachsen-Anhalt und der Deutschen Bahn bestehe ein Zusammenhang. Also da bin ich jetzt gespannt, welcher soll das denn sein?
2: Tja, das ist das Thema Zufriedenheit. Der Bundesverkehrsminister Jens sieht da jedenfalls einen Zusammenhang. Und Schüsse aufs Volksfest in Tangermünde. Erste Meldungen von einer Massenpanik, die sind allerdings falsch. Die Landtagswahl am letzten Sonntag hat die Berliner Politik gründlich aufgescheucht und das war ja wohl auch das Anliegen vieler Wählerinnen und Wähler. So, und Bundesverkehrsminister Bilger, der hat sich jetzt gefragt, was treibt die Leute um? Ein Thema könnte sein die Unpünktlichkeit der Bahn und auch diese vielen maroden Straßen und Baustellen und dass da nichts vorangeht. Das sagte der CDU-Politiker der Funke Mediengruppe Malte Dudecek fast zusammen.
3: Die Probleme bei der Bahn und marode Straßen vermutet Bilger als einen Grund für die schlechten Wahlergebnisse der CDU in Sachsen-Anhalt. Auch ein mögliches Tempolimit sieht Bilger als Gefahr für den gesellschaftlichen Zusammenhalt. Dieses würde die Spaltung im Land verstärken, weil viele es als Einschränkung ihrer Freiheit empfänden. Außerdem brächte es kaum CO2-Einsparung oder mehr Sicherheit, so Bilger. Zahlen des ADAC zeigen, dass überhöhte Geschwindigkeit Ursache Nummer 1 für tödliche Verkehrsunfälle ist.
2: Also Schlaglöcher und Zugverspätungen könnten eine Ursache sein für die Unzufriedenheit der Menschen hierzulande. Allerdings muss man ja auch sagen, dass die AfD in vielen Regionen sehr gut abschnitt, wo eigentlich überhaupt gar kein Zug fährt. Wir blicken nach Tangermünde. Schuss aus einer Schreckschusswaffe gestern Abend. Das sorgte für Aufregung auf dem Burgfest in Tangermünde im Landkreis Stendal. Gegen 22 Uhr während des Feuerwerks kam es zu einem Streit. Das erklärt Christian Lübeck, der für die Veranstaltungen rund um den Hafen zuständig ist.
4: Es war eine Auseinandersetzung von einem, der sich mit einer Gruppe wohl schon meinten andere, dass der sich schon länger oder vorher schon mit der Gruppe irgendwie in den Haaren hatte. Und dann ist das wohl nachher dann quasi kurz beim Ende des Feuerwerks kurz eskaliert, ne? Blaues Schreckschuss oder Gasdruck, ne? Also keine scharfe Munition so sind.
2: In den ersten Meldungen war dann von einer Massenpanik die Rede. Das wurde heute auch über die sozialen Netzwerke verbreitet. Das sei aber deutlich übertrieben, sagt Christian Lübeck.
4: Und dann gab es kurz in dem Umfeld, so gesehen, gab es kurz quasi Hektik. Aber Massenpanik ist übertrieben dargestellt, weil die anderen, die quasi 10 Meter weiter weg standen, die haben weiter an der Elbe gestanden, haben das Feuerwerk beobachtet.
2: Und die hätten von dem Streit und den Schüssen dann auch nichts mitbekommen. Die Polizei rückte mit einem Großaufgebot an und konnte nach einer kurzen Fahndung einen 18-jährigen Deutschen vorübergehend festnehmen. Gefunden wurde auch eine Schreckschusswaffe sowie Patronenhülsen. Ob sie dem Verdächtigen gehören, das muss noch ermittelt werden. Passiert ist glücklicherweise nichts. Nach einer kurzen Unterbrechung ging es mit dem Bühnenprogramm dann auch weiter.
4: Wir hatten das im Programm unterbrochen, dass wir erstmal nicht weitergemacht haben. Wir haben erstmal die Situation, die Lage geklärt, auch mit der Polizei, wo nachher feststand, es sind keine Verletzten, keine scharfe Munition, haben wir nachher dann auch das Programm nachher wieder aufgenommen, weil sonst hätte der Besucher das ja auch nicht verstanden, was jetzt quasi denn so ist. Also haben wir nachher dann leicht weitergemacht.
2: Der Verdächtige befindet sich wieder nach seiner Vernehmung auf freien Fuß. Die Ermittlungen dauern an. Das Fest, das geht heute in Tangermünde weiter bis 18 Uhr. Mehr als 430 denkmalgeschützte Gebäude beteiligen sich heute in Sachsen-Anhalt am bundesweiten Tag des offenen Denkmals. Etliche Herrenhäuser sind dabei, Kirchen, Windmühlen und Industriedenkmäler wie das ehemalige Zekiva-Areal in Zeitz, die Wassermühle in Appenrode oder, auch sehr interessant natürlich, das Rundfunk- und Fernsehmuseum in Stassfurt. Im Harz gibt es heute ein weiteres besonderes Angebot. Conny Winkler.
5: Ja, die Heilstätte Harzgerode gehört sicher zu den faszinierendsten Geheimtipps. Das ehemalige Klinikgelände wurde zwischen 1928 und 1931 im Stil des neuen Bauens errichtet. Mit seinen runden Fenstern und hellen Fassaden erinnert es ein wenig an das Bauhaus. Besonders spannend ist die Geschichte. Jahrzehntelang war die Anlage eine Kinderlungenklinik. Seit ihrer Schließung 1989 stand allerdings vieles leer. Wer das Gelände besucht, bekommt einen seltenen Einblick in die Architekturgeschichte des 20. Jahrhunderts und in einen Ort, der lange Zeit nahezu vergessen war. Im Harz lockt außerdem auch die Burghaus Neindorf mit rund 900 Jahren Geschichte und ihrer restaurierten Röverorgel.
2: So, und wenn wir schon mal bei Burgen sind, Sachsen-Anhalt hat ja da so einige, da gibt es heute noch ein weiteres besonderes Angebot.
5: Das ist die Eckartsburg im Burgenlandkreis. Die mittelalterliche Anlage thront hoch über der Finne-Landschaft und stammt aus dem 12. Jahrhundert. Wegen Bauarbeiten war sie in den vergangenen Jahren weitgehend geschlossen. Am Denkmaltag aber kann man ausgewählte Bereiche bei Führungen besichtigen. Das Besondere ist hier die Atmosphäre. Man steht zwischen mächtigen Ringmauern, historischen Toranlagen und einem Wohnturm und blickt weit über die Landschaft der alten Handelsroute Via Regia. Und wer mit der Familie unterwegs ist, der kann den Ausflug sogar noch mit Sommerrodelbahn, Irrgarten oder Minigolf im nahegelegenen Freizeitpark verbinden.
2: Soweit Conny Winkler, also Tag des offenen Denkmals heute überall bis 18 Uhr. Windmühlen, aber Windräder zum Beispiel sind nicht geöffnet. Wundert nicht, sind ja auch noch kein Denkmal. Hier geht's weiter mit den aktuellen Verkehrsmeldungen und Frank.
6: So ist es. Dankeschön, Uli. Wir möchten, dass Sie gut ankommen. Hier ist der MDR Sachsen-Anhalt Verkehrsservice um 12.06 Uhr. Im Landkreis Harz ist die Straße zwischen der A36 Abfahrt Quedlinburg Ost und dem Abzweig nach Morgenroth gesperrt. Der Grund ist ein Unfall. In der Dessauer Innenstadt kommt rund um die Kavalierstraße, die Askanische Straße und die Zerbster Straße bis ungefähr 13 Uhr zu Sperrungen und Behinderungen wegen des Citylaufs. Und wegen des Spezial-Triathlons Harz ist die Strecke Thale-Timmenrode-Warnstedt noch bis ungefähr 15 Uhr gesperrt. Das war's. Vielleicht können Sie was ergänzen, wenn Sie Blitzerstaus, Gefahrenstellen sehen sollten. Dann einfach anrufen unter der kostenfreien Nummer 0800 946 946 1. Ja, was ich vergessen habe, ist bitte. Ja, und natürlich schon mal im Voraus. Danke für Ihre Hilfe. Gute Fahrt. Wir schauen aufs Wetter. Bis in den Abend fällt aus dichten Wolken immer mal etwas Regen. Ab und zu lassen die Wolken aber auch ein paar Sonnenstrahlen durch. Maximal 21 Grad sind heute möglich. Und im Moment haben wir zwischen 12 Grad auf den Brocken und 20 Grad in Giersleben im Salzlandkreis. In der Nacht hört es dann auf zu regnen bei 14 bis 9 Grad und morgen am Montag ist es freundlich und trocken bei maximal 18 bis 23 Grad. Gucken wir auf die Folgetage. Der Dienstag bringt viel Sonnenschein, im Norden einzelne Schauer und Sommerwärme bis 26 Grad und am Mittwoch wird es regnerisch und schon wieder kühler.
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6: Ich wünsche Ihnen einen schönen Sonntag.

Die Münchner Freiheit, Bayern der Sachsen-Anhalt, ja, auch dieses Wochenende war und ist ein Wochenende, an dem viel gespielt, gekämpft und gejubelt wird, natürlich in der Welt des Sports. Auch heute Nachmittag kommt da noch Spannendes auf uns zu, mehr dazu gleich nach diesem Hit aus den frühen 70ern von Chicory Tip, Son of My Father.

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1: Worüber in Sachen Sport momentan gesprochen wird, sagt Ihnen jetzt mein Kollege Frank Martin. Natürlich schaut er zunächst nochmal zurück auf gestern Nachmittag.
2: Ja, guten Tag. Fußball-Zweitligist 1. FC Magdeburg schwebt nach dem gestrigen 3:0 Heimerfolg gegen Kaiserslautern sportlich auf Wolke 7. Der FCM überzeugte auf ganzer Linie. Trainer Patrick Sander kam im Anschluss mächtig in Schwärmen.
3: Ich glaube, die ersten 15 Minuten waren, besser geht es ganz einfach nicht. Wir haben Lautern keine Luft zum Atmen gegeben. Wir waren immer wieder da. Präsent. Wir haben eigentlich alles gewonnen, was es zu gewinnen gibt. Wir haben zweite Bälle bekommen, jeden Zweikampf, ob oben, ob unten, toller Auftritt. Und wenn ich einen Hut hätte, dann würde ich ihn ziehen.
2: Der FCM momentan noch Tabellendritter, spielt dann bereits schon wieder am kommenden Freitag in Fürth. Fußball-Regionalligist Hallischer FC dagegen bleibt aktuell im Niemandsland der Tabelle. Nach dem 1:1 in Babelsberg ist Halle Siebenter mit bereits schon 7 Zählern Rückstand auf Tabellenführer Erfurt. Die zweite vom FCM unterlag gestern 1:4 beim BFC Preußen in Berlin. In der Handball-Bundesliga ist dagegen heute ab 15 Uhr erneut der SCM gefragt. Magdeburg empfängt Wetzlar und hofft auf den 4. Ligasieg. MDR Sachsen-Anhalt informiert mit Live-Einblendungen im Nachmittagsprogramm. Zudem dröhnen heute aber auch wieder die Formel-1-Boliden. Auf dem neuen Kurs in Madrid wird der große Preis von Spanien ausgefahren. Jens Gideon blickt voraus.
4: Titelverteidiger Lando Norris geht in seinem McLaren zum dritten Mal in den vergangenen 4 Rennen auf der Pole Position an den Start. Wichtigster Gegner dürfte WM-Spitzenreiter Kimi Antonelli sein. Der Mercedes-Pilot startet von Platz 2 aus und will schon am Start dagegenhalten. Das gilt auch für den dritten Mitfavoriten im Bunde. Max Verstappen startet in seinem Red Bull von der 3 und sieht seine Chance, an den beiden anderen vorbeizukommen, vor allem auf den ersten Metern. Auf einen Platz in den Punkten schielt Nico Hülkenberg. Der einzige Deutsche qualifizierte sich im Audi für Startposition 11.
2: So, und damit zum Schluss schnell noch der Blick zum Basketball. Da sind die Wölfe aus Weißenfels ins Pokal-Achtelfinale eingezogen. Der MBC gewann gestern Abend locker 113:83 in Göttingen.
1: Ja, da kann man gratulieren. Dankeschön, Frank Martin. Frank ist übrigens auch unser Handballreporter heute Nachmittag. Wir hören ihn also nach 15 Uhr wieder hier bei MDR Sachsen-Anhalt.

0: Ja, eine tolle Frau mit einer fantastischen Stimme. Donna Summer, unvergessen ist diese Sängerin. Wir haben sie gehört mit She Works Hard for the Money aus den 80ern. Ja, und wir möchten, dass Sie gut ankommen. Hier ist der MDR Sachsen-Anhalt Verkehrsservice um kurz nach 12:30. A9 Richtung München. Zwischen Dreußig und Eisenberg gibt stockenden Verkehr vor einer Baustelle. Dauert 10 Minuten länger ansonsten, also als sonst, da durchzukommen. In Berger Behinderungen auf der Sangerhäuser Straße Richtung A38. Der Grund dort ein Unfall. In der Dessauer Innenstadt kommt zu Sperrungen und Behinderungen wegen des Citylaufs und das noch ungefähr eine halbe Stunde lang rund um die Kavalierstraße, die Askanische Straße und die Zerbster Straße. Und wegen des Spezialtriathlons Harz ist die Strecke Thale-Timmenrode-Warnstedt noch bis ungefähr 15 Uhr nachher gesperrt. Und mehr haben wir nicht. Wenn Sie was ergänzen können, rufen Sie uns bitte an. Das geht kostenlos unter 0800 94 6 94 6 1. Kurzer Blick aufs Wetter. Bis in den Abend überwiegen die Wolken. Hier und da kann es regnen. Ab und zu zeigt sich aber auch mal die Sonne, wenn auch nur kurz. Die Höchsttemperatur heute 21 Grad. Momentan haben wir 17 in Zeitz, 18 in Quedlinburg und Zörbich, 19 in Achensee und 20 in Staßfurt. In der Nacht hört es dann, da wo es regnet, auf zu regnen. Es bleibt dann also gegen morgen trocken bei 14 bis 9 Grad. Und morgen, am Montag, ist es ja ziemlich freundlich. Sonne und Wolken halten sich die Waage, es bleibt trocken und wird schon wärmer als heute bis 23 Grad. Und so richtig warm, nämlich sommerlich warm, wird es dann nochmal am Dienstag bis 26 Grad. Und dann gibt es viel Sonne und nur im Norden Richtung Altmarken paar kurze Schauer und am Mittwoch wird es dann regnerisch und kühler.
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0: als irgendwas. Tja, und im Sauseschritt düsen wir hier bei MDR Sachsen-Anhalt durch den Sonntagnachmittag. Und ich weiß ganz genau, Sie können es kaum erwarten, bis ich hier weg bin. Denn wenn ich weg bin, öffnet endlich der Oldie-Club wieder. Heute nochmal ohne Peter Hofmann, dafür mit Julia Rosebrock. Und Julia sagt Ihnen schon mal, was sie da bereithält.
1: Wir erinnern heute an die unvergleichliche Dolly Parton, haben viel Musik von ihr dabei. Zum Beispiel auch einen Song der Beatles, den Dolly Parton mal gesungen hat. Hört mich.

0: Help in der Country-Version von Dolly Parton. Und ja, wieder viele, viele Songs, die uns die Oldie-Club-Fans ans Herz gelegt haben. Da war wieder ganz viel Unterschiedliches mit dabei. Alles, was Rang und Namen hat der Country-Szene, vor allem der 60er und 70er Jahre, aber auch ein kleines bisschen drüber hinaus. Also Willie Nelson mit dabei, zum Beispiel Emmylou Harris oder John Denver, Johnny Cash. Bis später.
1: Tja, Julia Rosebrook als CVD, als Cowgirl vom Dienst hier bei MDR Sachsen-Anhalt. Nachher ab kurz nach 17 Uhr.

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0: So gefühlvoll, so sanft und mit einer Stimme wie Samt. Das war Roy Orbison. Aber schon in wenigen Minuten klingt's bei uns ganz anders. Da kommen Leute, deren Stimmbänder ebenso robust waren wie ihre Gitarrensaiten. Hey! Das sind CCR und die spiele ich für Sie gleich nach den Nachrichten.
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2: Mit Karin Roxer, guten Tag. Schüsse aus einer Schreckschusswaffe haben am Abend für Aufregung auf dem Burgfest in Tangermünde im Landkreis Stendal gesorgt. Viele Besucher verließen nach den Knallgeräuschen laut Polizei den Bereich fluchtartig. Es gab keine Verletzten und die Polizei hat bereits einen Tatverdächtigen. Thomas Tasler aus der Nachrichtenredaktion, was ist bislang über den Vorfall bekannt?
3: Ja, gegen 22 Uhr war es laut Polizei zu einem Streit unter mehreren Beteiligten gekommen. In dem Zuge fielen dann auch die Schüsse. Die Beamten rückten mit einem Großaufgebot an und konnten nach einer kurzen Fahndung einen 18-jährigen Deutschen vorübergehend festnehmen. Gefunden wurden auch eine Schreckschusswaffe sowie Patronenhülsen. Ob sie dem Verdächtigen gehören, das muss jetzt noch ermittelt werden. Passiert ist aber glücklicherweise nichts. Polizei und Rettungsdienst dementierten auch Berichte aus den sozialen Medien über eine Massenpanik. Der Verdächtige befindet sich nach seiner Vernehmung übrigens wieder auf freiem Fuß. Die Ermittlungen dauern an.
2: Auf dem Burgfest gab es noch einen zweiten Polizeieinsatz. Eine 61-Jährige soll dem AfD-Spitzenkandidaten Siegmund vor die Füße gespuckt, ihn beleidigt und ihm den Mittelfinger gezeigt haben. Laut Polizei haben Personenschützer des Landeskriminalamtes die Frau festgestellt. Gegen die 61-Jährige wird wegen Beleidigung ermittelt. Die Landtagswahl in Sachsen-Anhalt ist eine Woche her heute und nun beginnt die Vorbereitung auf die neue Legislatur. Heute Abend kommt die deutlich verkleinerte Landtagsfraktion der CDU zu einer Fraktionsklausur in Stolberg im Landkreis Mansfeld-Südharz zusammen. Dabei gehe es natürlich auch um einen Rückblick auf die Landtagswahl, so eine Sprecherin. Daneben müsse aber auch die Arbeit im neuen Parlament organisiert werden. Der Hitzesommer hat die Trauben in allen deutschen Anbaugebieten sehr früh reifen lassen. Winzer mussten sogar ihren Urlaub abbrechen, um rechtzeitig ernten zu können. Auch an Saale und Unstrut wird seit dieser Woche fleißig Wein gelesen. Franziska Zobel von der Winzervereinigung Freiburg-Unstrut blickt zuversichtlich auf den Ertrag.
4: Wir ernten jetzt Solaris und auch Helios für Federweißen. Und das sind ca. 2 Hektar und wir rechnen mit 10.000 Litern. Wir haben es jetzt Anfang September, schon relativ hohe Mostgewichte und zwar bei allen Sorten. Das heißt, ich rechne mit einer sehr komprimierten und schnellen Lese. Deswegen müssen wir jetzt auch wirklich anfangen. Und Wasser hat es ja jetzt auch gegeben. Das heißt, auch die Traubengewichte sind jetzt noch hochgegangen und es ist nicht in eine Notreife gegangen, sondern eine normale Reife. Und deswegen denke ich, dass wir einen normalen Jahrgang von der Menge und eigentlich auch einen guten von der Qualität kriegen.
2: Übrigens, an diesem Wochenende findet in Freiburg an der Unstrut das größte Winzerfest Mitteldeutschlands mit tausenden Besuchern statt. Und noch eine Meldung vom Sport. In der Fußball-Bundesliga gibt es offenbar den ersten Trainerwechsel der Saison. Nach Medienberichten gehen Mönchengladbach und Eugen Polanski getrennte Wege. Der 40-Jährige habe seinen Rücktritt erklärt. Nach dem 0:5 gestern bei Freiburg steht die Borussia am Tabellenende der ersten Liga. Soweit die Nachrichten mit Karin Roxer. Jetzt der Blick auf die Straßen und auf die Wetteraussichten und das alles mit Frank.
0: Ja, sehr gern. Dankeschön, Karin. Wir möchten, dass Sie gut ankommen. Hier ist der MDR Sachsen-Anhalt Verkehrsservice um 13.03 Uhr. A9 Berlin-München zwischen Niemeck und Kleinmarzehns. In beiden Richtungen Stau und stockender Verkehr. Der Grund ist ein Unfall. Dann A9 Richtung München zwischen Dreußig und Eisenberg. Stockender Verkehr an einer Baustelle. In Berga gibt es auf der Sangerhäuser Straße Richtung A38 Behinderungen nach einem Unfall. Und wegen des Spezialtriathlons Harz ist die Strecke Thale-Timmenrode-Warnstedt bis ungefähr 15 Uhr noch gesperrt. Und das war's von uns. Vielleicht können Sie was hinzufügen. Dann rufen Sie uns doch bitte an. Das geht völlig kostenfrei unter 0800 94 6 94 61. Ich sag schon mal Danke und wünsche Ihnen eine gute Fahrt weiterhin durch diesen Sonntag. Ja, und das Wetter noch hinterher. Bis in den Abend hält sich der Himmel über Sachsen-Anhalt weitgehend bedeckt. Hier und da sind Regenschauer möglich. Ab und zu lockert die Wolkendecke aber auch mal auf. Und die Sonne kommt mit ein bisschen Glück zum Vorschein. Im Moment haben wir zwischen 11 Grad auf dem Brocken und 20 Grad in der Hansestadt Seehausen in der Altmark. In der Nacht hört es auf zu regnen und die Luft kühlt sich ab auf 14 bis 9 Grad. Morgen am Montag freundlich und trocken bei höchstens 18 bis 23 Grad. Noch schöner der Dienstag, der bringt ganz viel Sonne. Sonnenschein. Nur im Norden so ein paar kurze einzelne Schauer. Und vor allem wird es am Dienstag nochmal richtig warm, bis 26 Grad. Und am Mittwoch wird es dann regnerisch und kühler.
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0: Ja, weiterhin viel Spaß beim Radiohören. Und eins muss ich Ihnen jetzt sagen, hier werden ab sofort andere Saiten aufgezogen.

0: Herbert Grönemeyer bei MDR Sachsen-Anhalt. Es ist Wochenende und da gibt's entweder viel zu tun oder gar nichts. Ja, die meisten können es sich aussuchen, ob das eine oder das andere, sich aussuchen, wie sie diese Stunden verbringen, nennt man auch Freizeit, ne? Und da gibt's tolle Ideen.
1: Heute ist mein Cheerleading-Training, das ist nämlich mein Hobby. Da machen wir Stunts, Tumbling, Jumps und so weiter.
2: Ich komme aus Globig und mache heute meine Angelschein-Vorbereitung. Das macht halt Spaß, ich mache jetzt den großen, da kann man halt alle Fischarten angeln. Das Größte, was ich schon mal gefangen hatte, war ein 1,20 Meter Karpfen aus dem kleinen Teich nähe Wartenburg.
3: Heute ist Tag des offenen Denkmals hier in Löderburg. Der Wasserturm ist unser Denkmal aus Löderburg und wir ehren ihn damit, dass wir rundherum einfach was Kulinarisches anbieten.
4: Heute werde ich den Tag nutzen und werde mich um meinen alten Trecker und mit einem Anhänger dazu werde ich mich kümmern und werde ein bisschen nach Vordermann bringen und eine schöne Probefahrt machen. Das ist ein alter Trecker, der in Nordhausen gebaut wurde nach dem Krieg. Ist ja auch immer was zu tun. Ein alter Trecker ist wie ein alter Mann. Der braucht einen Arzt, braucht einen Doktor, braucht einen Schlosser.
0: Tja, und manchmal ist ein alter Mann auch wie ein alter Trecker. So fühle ich mich jedenfalls ab und zu. So, was so los ist, Land auf Land ab, heute noch an diesem Sonntag, sehen Sie in der MDR Sachsen-Anhalt App. Machen Sie was aus diesem Nachmittag. Ich wünsche Ihnen dabei viel Spaß.
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Mike and the Mechanics bei MDR Sachsen-Anhalt. Ja, das ist einer der großen Hits der 80er. All I need is a miracle. Alles, was ich brauche, ist ein Wunder. Ja, und für mich ist ja, wenn ich das an dieser Stelle mal wieder feststellen darf, ein Wunder geschehen. Und zwar vor mittlerweile gut 13 Jahren. Da wurde der freitägliche 80er Club, einst 80er Hitabend, ins Leben gerufen hier in diesem Programm. Und ich bin sozusagen der Clubpächter. Ich habe also die Ehre, Sie Freitag für Freitag mit feinstem 80er Sound ins Wochenende zu bringen. Und wenn Sie da mal was verpassen sollten, finden Sie die Sendung jeweils auch danach noch immer ein Jahr lang in der MDR Sachsen-Anhalt App. Und was ich immer wieder gern auflege, ist ja die Musik von Depeche Mode. Und die habe ich auch heute Nachmittag. In wenigen Minuten gibt's Enjoy the Silence, aber vorher noch diese schöne Ballade. Passend zum Sonntagnachmittag, ganz entspannt hier. Rod Stewart, I don't want to talk about it.

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0: einer der ganz großen Klassiker von Depeche Mode. Enjoy the Silence. Und wir möchten, dass Sie gut ankommen. Hier ist der MDR Sachsen-Anhalt Verkehrsservice um 13.30 Uhr, halb zwei. A9 Berlin-München zwischen Niemecke und Kleinmarzehns in beiden Richtungen Stau und stockender Verkehr nach einem Unfall. Dann A9 Richtung München zwischen Dreußig und Bad Klosterlausnitz Stau an einer Baustelle. Zeitverlust 15 Minuten und wegen des Spezialtriathlons Harz ist die Strecke Thale-Timmenrode-Warnstedt bis ungefähr 15 Uhr heute Nachmittag gesperrt, also noch so anderthalb Stunden. Und das war's auch schon. Vielleicht können Sie noch was ergänzen, dass wir weiter sagen sollen, dann rufen Sie uns doch bitte an. Es geht völlig kostenfrei unter 0800 94 6 94 6 1. Dankeschön. Und das Wetter bis in den Abend. Es ist überwiegend grau da oben, aber immerhin meist hellgrau. Hier und da sind Regenschauer möglich. Ab und zu lockert die Wolkendecke aber auch mal auf, sodass sich die Sonne zeigen kann. Und im Moment haben wir folgende Temperaturen. 16 Grad in Naumburg, 18 in Wittenberg, 20 in Stendal und 21 in Gommern. In der Nacht regnet es dann nicht mehr. Und bei 14 bis 9 Grad Tiefstemperatur das alles. Morgen freundlich und trocken, höchstens 23 Grad haben wir zu erwarten. Der Dienstag wird dann sommerlich, viel Sonne gibt's und die Lufttemperatur geht hoch bis 26 Grad. Richtung Altmark kann es ab und zu mal ein paar Regentropfen geben, wird aber kaum der Rede wert sein. Ja, und am Mittwoch dann schon wieder regnerisch und kühler.
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Oh ja, immer noch einer der schönsten Songs der 70er, Peace Train von Cat Stevens. Hier ist MDR Sachsen-Anhalt. Ja, und damit dieser Sonntag noch schöner wird, als er bisher eh schon ist, habe ich jetzt ein ganz besonderes Lied aus den 80ern für Sie. Ja, ein Lied mit einer wundervollen Geschichte. Ja, so eine Geschichte in 4 Minuten zu erzählen, das können nur die ganz Großen. Hier ist Juliane Werding. Und das mit Gänsehautgarantie. Starke Gefühle.

Juliane Werding bei MDR Sachsen-Anhalt. Starke Gefühle hatten Sie bestimmt schon lange nicht mehr gehört. Stimmt's? Ja. Und nun wollen Sie sicherlich wissen, wer diesen hinreißenden Text verfasst hat. Es war der Mann, der auch griechischer Wein für Udo Jürgens gedichtet und viele Musicals aus dem Englischen ins Deutsche übersetzt hat, zum Beispiel Cats, der große Michael Kunze. Wir haben es jetzt 7 Minuten vor 14 Uhr. Und jetzt ist Zeit für Musik von den Beatles.

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0: Ja, tolle Frauen haben wir heute hier bei MDR Sachsen-Anhalt am Start. Kim Wilde, dann gleich Karin Roxer und nach Karin... Das ist die amerikanische Kaugummi-Version des wunderschönen Namens Desiree. Neil Diamond ist das. Den spiele ich in wenigen Minuten.
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2: Mit Karin Roxer. Guten Tag. Aufregung gestern Abend auf dem Burgfest in Tangermünde im Landkreis Stendal. Auslöser waren Schüsse aus einer Schreckschusswaffe. Verletzt wurde niemand. Die Polizei hat einen Tatverdächtigen. Thomas Dasler aus der Nachrichtenredaktion. Was ist über den Vorfall bekannt?
3: Ja, gegen 22 Uhr hat es auf dem Burgfest laut geknallt. Viele Besucher verließen laut Polizei fluchtartig den Bereich. Eine Massenpanik, wie in sozialen Netzwerken verbreitet, habe es aber nicht gegeben. Die Beamten rückten mit einem Großaufgebot an und nahmen nach kurzer Fahndung einen 18-jährigen Deutschen vorübergehend fest. Gefunden wurden auch eine Schreckschusswaffe sowie Patronenhülsen. Ob sie dem Verdächtigen gehören, das muss jetzt noch ermittelt werden. Vor den Schüssen war offenbar ein Streit zwischen mehreren Beteiligten auf dem Tangermünder Burgfest eskaliert.
2: Und auf dem Burgfest gab es auch noch einen zweiten Polizeieinsatz. Eine 61-Jährige soll dem AfD-Spitzenkandidaten Siegmund vor die Füße gespuckt, ihn beleidigt und ihm den Mittelfinger gezeigt haben. Laut Polizei haben Personenschützer des Landeskriminalamtes die Frau festgestellt. Gegen die 61-Jährige wird jetzt wegen Beleidigung ermittelt. Wer noch nicht weiß, was er heute Nachmittag unternehmen kann, heute ist Tag des offenen Denkmals und dabei können Besucher bei vielen markanten Bauwerken auch in Sachsen-Anhalt reinschauen. Mehr als 400 denkmalgeschützte Gebäude haben geöffnet und mein Kollege Dennis Blatt. Dennis, du hast dir Geheimtipps herausgesucht.
4: Einen richtigen Lost Place mit einem Hauch DDR-Nostalgie hat die Heilstätte Harzgerode zu bieten. Früher eine Kinderlungenklinik hat das Gebäude im Harz eine bewegte Geschichte, stand aber auch über viele Jahrzehnte quasi vergessen und verlassen herum. Hoch über Eckartsberger im Burgenlandkreis lockt hingegen die Eckartsburg. Die ist seit Jahren wegen Bauarbeiten geschlossen. Extra für den heutigen Tag werden aber auch mal wieder Führungen angeboten. Und überhaupt erstmals beim Tag des offenen Denkmals dabei ist der historische Bahnhof Nebra. Gebaut im ausgehenden 19. Jahrhundert, wurde er zuletzt von einer privaten Initiative liebevoll saniert.
2: Und wir schauen nochmal zum Sport. In der Fußball-Bundesliga, da gibt es offenbar den ersten Trainerwechsel der Saison. Mönchengladbach und Eugen Polanski gehen getrennte Wege. Der Verein erklärte, die zuletzt gezeigten Leistungen hätten zu der Entscheidung geführt. Co-Trainer Jan-Moritz Licht übernimmt vorübergehend den Trainerjob. Nach dem 0:5 gestern bei Freiburg steht die Borussia am Tabellenende der ersten Liga. Das waren die Nachrichten mit Karin Roxer und ich übergebe an Frank. Und Frank, du schaust auf die Straßen und sagst mir auch, wie es Wetter wird.
0: Das tue ich sehr gerne. Danke, Karin. Wir möchten, dass Sie gut ankommen. Hier ist der MDR Sachsen-Anhalt Verkehrsservice um 14.03 Uhr. Zunächst eine Warnmeldung. Vorsicht bitte auf der A2 Richtung Berlin. Zwischen Magdeburg Zentrum und Magdeburg Rotensee liegt ein Reifen auf der mittleren Spur. Dann A2 Richtung Hannover. Zwischen Irxleben und Eilsleben. Streckenweise Stau und stockender Verkehr. Zeitverlust 30 Minuten. A9 Berlin-München. Zwischen Niemegk und Kleinmarzehns. In beiden Richtungen Stau und stockender Verkehr nach einem Unfall. A9 Richtung München. Zwischen und Bad Klosterlausnitz Stau an einer Baustelle. Zeitverlust 15 Minuten und wegen des Spezialtriathlons Harz ist die Strecke Thale-Timmenrode-Warnstedt bis ungefähr 15 Uhr noch gesperrt. Und sollten Sie was anderes noch sehen, Blitzerstaus, Gefahrenstellen, die bei uns noch nicht auf dem Schirm sind, dann rufen Sie uns doch bitte an. Das geht kostenlos, jederzeit unter 0800 94 6 94 6 1. Ich sage schon mal Danke und wünsche Ihnen eine gute und sichere Fahrt. So, und für Karin und alle anderen Wetterinteressierten gucken wir mal, wie es weitergeht da oben. Bis in den Abend überwiegen die Wolken am Himmel hier und da kann es auch ein wenig regnen. Ab und zu kommt aber auch mal die Sonne zum Vorschein. Im Moment haben wir zwischen 11 Grad auf dem Brocken und 21 Grad in Staßfurt. In der Nacht gibt es dann kaum noch Regen, also die letzten Schauer ziehen dann weg aus Sachsen-Anhalt und dann bleibt es irgendwann trocken. Die Tiefstemperatur 14 bis 9 Grad. Und morgen ist Montag, der wird freundlich und trocken und, naja, so einigermaßen warm, 18 bis 23 Grad. Aber der Dienstag, der hat es in sich. Das wird nochmal ein richtig schöner Sommertag mit Temperaturen bis 26 Grad und ganz viel Sonnenschein. Und das sollten Sie so richtig ausnutzen. bis zur letzten Sonnenminute. Ja, denn am Mittwoch wird es dann grau, regnerisch und kühler.
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0: Ja, ich hoffe, Sie sind guter Dinge, wünsche Ihnen weiterhin viel Spaß beim Radio hören. Und jetzt, wie versprochen, hier Neil Diamond aus den 70ern mit Desiree.

0: MDR Sachsen-Anhalt hier am Sonntagnachmittag. Und erinnern Sie sich, früher haben wir ja immer gesagt, wo hat eigentlich die Stasi ihren Sitz? Natürlich in Lauscha und in Greifswald. Aber in Wirklichkeit war sie ja überall, ne? Gefühlt an jeder Ecke, auch in Halle. Und die frühere Stasi-Bezirkszentrale in Halle war einst eine, naja, unheimliche, geheime vor allem, Stadt in der Stadt. Und genau diesen Riesenkomplex will eine junge, gemeinnützige Genossenschaft nun kaufen. Sie will daraus einen lebendigen Begegnungsort machen. Und wie der genau aussehen soll, sagt Ihnen meine Kollegin Caroline Markosch.
1: Zerbrochene Fensterscheiben, 100 leere Räume, draußen bunte Graffiti und viel Platz für neue Nutzer. Die alte Stasi-Zentrale ist ein belasteter Ort, ein Schicksalsort. Das war auch dem Hallenser Ulrich Möbius klar, der schon lange ein Auge auf den Komplex geworfen hatte. Er sagt,
2: weil natürlich die Geschichte des Gebäudes und des Geländes und auch der Ort selber mir noch nicht klar war, könnte das ein Ort sein, der auch für so eine soziale und kulturelle und kleinwirtschaftliche Nutzung halt funktioniert.
1: Es kann und soll funktionieren. Möbius hat einen Plan. Aktivieren statt sanieren.
2: Unser Ziel ist eigentlich, das Gebäude im besten Fall wenig anzufassen, sondern in dem Zustand, wie es ist, in Nutzung zu nehmen und dann Stück für Stück das Gebäude sozusagen aufzuwerten.
1: Sagt Ulrich Möbius, er kennt sich aus. Er hat schon das alte Pionierhaus auf der Peisnitzinsel in Halle hergerichtet und zu einer florierenden Kneipen- und Kleinkunstoase gemacht. Jetzt also eine Nummer größer, die alte Stasi-Zentrale. Und für die gibt es schon Interessenten, weiß Ron Müller vom Vorstand der Genossenschaft.
3: Die Ideen kommen von den Genossenschaftsmitgliedern und auch aus der Stadtgesellschaft heraus. Konkret Büroräume, Vereinsräume, Sportvereine haben sich angemeldet, Praxen, Fahrradwerkstätten.
1: Ron Müller denkt alles zusammen. Kultur, Kleingewerbe und das Erbe.
3: Wir versuchen, eine möglichst breite Kooperation zu erreichen, um eben ja, das Erbe würdevoll mitzudenken und einen Ort der Erinnerung auch zu haben.
1: Sagt Ron Müller. Doch zunächst muss die Genossenschaft das Gebäude vom Land kaufen. Wann das sein könnte, ließ das zuständige Finanzministerium offen. Zu welchem Preis? Fragezeichen. 150.000 Euro hat die Genossenschaft zusammen, hofft auf mehr zahlende Mitglieder. Wenn das alles bis zum Jahresende klappt, soll aus dem leeren Stasi-Komplex schon bald ein Ort für Gemeinschaft, für Geschichte und Zukunft werden.
0: Caroline Markosch über die neue Bestimmung der einstigen Stasi-Bezirkszentrale in Halle. Übrigens, am heutigen Tag des offenen Denkmals bieten sowohl die Genossenschaft als auch das Stasi-Unterlagenarchiv Halle Führungen über das Gelände an in Halle. Vielleicht schauen Sie mal vorbei und es gibt noch viele andere Möglichkeiten, heute an diesem Sonntag noch was zu sehen hier in Sachsen-Anhalt. Tolle Tipps finden Sie in der MDR Sachsen-Anhalt-App.

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0: Die Fortsetzung der Geschichte um Jeannie, das war Falco mit Coming Home hier bei MDR Sachsen-Anhalt. Ja, und den einen hier in Sachsen-Anhalt steckt der Sommer noch in den Knochen. Die anderen weinen ihm bereits jetzt schon die ersten Tränen nach, weil er sich so langsam auf die Reise macht. Ne? Aber alle haben in diesem Sommer irgendetwas Schönes erlebt.
1: Also Highlight für mich war natürlich mein alljährlicher Sommerurlaub. 9 Tage in der Türkei.
2: Der Sommer für mich persönlich war ein bisschen durchwachsen, weil ich einen Verkehrsunfall hatte.
3: Schön, er war sehr warm, weil es waren ja zwischenzeitlich auch 40 Grad unterwegs. Ich habe viel mit Freunden gemacht, viel mit der Familie.
4: Also für uns in unserem Alter war es schon ganz schön hektisch mit den, gerade in den Julitagen, die heißen Tage.
5: Also ich war Betreuerin im Fanlager und ich war auch in Frankreich im Urlaub sowie auf Orchesterreise. Das war alles super.
0: Ja, und wie verlängern Sie den Sommer für sich? Das ist unsere neue Freitagsfrage und Sie können sie gern jetzt schon beantworten per WhatsApp.
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0: T-Rex um kurz nach 3:30. Wir möchten, dass Sie gut ankommen. Hier ist der MDR Sachsen-Anhalt Verkehrsservice. Vorsicht bitte auf der A2 Richtung Berlin zwischen Magdeburg Zentrum und Magdeburg Rothensee liegt ein Reifen auf der mittleren Spur. A2 Richtung Hannover zwischen Irxleben und Eilsleben. Streckenweise Stau und stockender Verkehr. Zeitverlust 30 Minuten. A9 Berlin-München zwischen Niemegk und Kleinmarzehns in beiden Richtungen. Stau und stockender Verkehr. Der Grund ist ein Unfall. Und dann noch A9 nur Richtung München zwischen Dreußig und Bad Klosterlausnitz. Stau an einer Baustelle. Zeitverlust 15 Minuten. Und wegen des Spezialtriathlons Harz ist die Strecke Thale-Timmenrode-Warnstedt noch ungefähr eine halbe Stunde lang gesperrt. Und falls Sie noch irgendwas anderes sehen sollten, das wir hier durchsagen müssten, dann rufen Sie bitte an. Das geht völlig kostenfrei aus jedem Netz unter 0800 94 6 94 61. Vielen Dank schon mal. Ein Blick aufs Wetter. Bis in den Abend überwiegend die Wolken. Stellenweise kann es auch ein bisschen regnen, aber ab und zu lockert die Wolkendecke auch mal auf und mit ein bisschen Glück kriegen Sie noch ein paar Sonnenstrahlen ab heute. Die Temperaturen im Moment 18 Grad in Bad Lauchstädt und in Laucha, 20 in Havelberg und Thale, 21 in Burg und Köthen. In der Nacht hört es dann da, wo es ja vielleicht bis in den Abend rein noch ein bisschen regnet, auf zu regnen. 14 bis 9 Grad die Tiefstemperatur. Morgen ein ziemlich freundlicher Montag. Es bleibt trocken bei 18 bis 23 Grad und der Dienstag wird noch mal so ein richtig schöner Sommertag mit viel Sonne und Temperaturen bis 26 Grad.
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0: Fiction Factory hier bei MDR Sachsen-Anhalt. Ja, heute ist Sonntag und gestern war Sonnabend, übrigens der Tag der deutschen Sprache. Und da kann man ja auch mal fragen, wie klingt Sachsen-Anhalt eigentlich? Auf jeden Fall sehr unterschiedlich in den einzelnen Regionen. Und meine Kollegin Ilka Hein hat da mal ganz genau hingehört.
1: Ilkas Bistro. Das satirische Wochengericht. Was gibt's heute?
2: Das klare Harzer A. Das beherrscht man übrigens auch perfekt in Magdeburg, wie der Zugereiste aus den gebrauchten Bundesländern sagt. Dafür können sie an der Elbe nicht so gut das G.
3: Das heißt Magdeburg, du Vogel.
1: Wie richten wir es an?
2: Mit sparsamem Hallisch. Statt nun gibt's nur ein Nu. Das G können sie hier auch nicht. Dafür aber sind die Sätze wenigstens komplett unverständlich.
4: War ein ganzer Tag klein gewesen, jetzt muss ich mir dumm kommen lassen, oder was?
1: Was ist die Beilage?
2: Das sischende Serbster Set wurde bis vor ein paar Jahren noch mit einem eigenen Fest begangen, dem Serbster Zwiebelfest. Allerdings sagt man hier Bolle, was ja am Ende gar keinen Sinn macht.
1: Welche Unverträglichkeiten gibt es?
2: Die altmärkische Maulfäule. Im Norden des Landes hat man es insgesamt nicht so mit dem Reden. Na denn zum Beispiel kann alles bedeuten zwischen ja, nein, vielleicht, das wird nichts oder ich habe dazu zwar eine Meinung, aber wir beide wissen, dass es jetzt keinen Sinn hat, darüber zu reden. Das ist sprachliche Effizienz.
1: Der Nachtisch.

Joe Cocker war das hier bei MDR Sachsen-Anhalt. Zum Glück hieß seine Frau nicht Spaniel mit Nachnamen. Ne? Stellen Sie sich nur diesen Doppelnamen vor. So, MDR Sachsen-Anhalt, was kommt da gerade rein? Eine dringende Warnmeldung. Vorsicht bitte auf der A14 Richtung Magdeburg. Zwischen Gröbers und Halle Ost liegt ein großes Metallrohr auf der mittleren Spur. Das klingt nach Gefahr, deshalb wiederhole ich es gleich. Vorsicht bitte. Auf der A14 Richtung Magdeburg zwischen Gröbers und Halle Ost liegt ein großes Metallrohr auf der mittleren Spur. Ja, kommen Sie gut dann vorbei, unfallfrei an Ihr Ziel. Jetzt ist es 2:50. In Kürze geht's los in der Handball-Bundesliga. HSG Wetzlar zu Gast beim SC Magdeburg. Wir sind live dabei mit unserem Reporter Frank Martin. Also bis gleich. Ja.

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0: Ja, She's a Lady, das war Tom Jones. Und gleich gehen hier bei MDR Sachsen-Anhalt alle Lichter an und die werden sich tausendfach spiegeln in den unzähligen Pailletten auf unseren Sonntagskostümen. Die Glitterband mit Let's Get Together Again spiele ich gleich nach den Nachrichten.
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2: 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Guten Tag. Wie unabhängig ist die Justiz von der Politik? Die Frage steht schon länger, wird jetzt aber offenbar nach der Landtagswahl in Sachsen-Anhalt wieder in den Fokus gerückt. Der Deutsche Richterbund etwa fordert einen besseren Schutz der Justiz vor politischem Missbrauch. Bundesgeschäftsführer Rebin sagte dem Kölner Stadtanzeiger, es gehe vor allem um die Staatsanwaltschaften. Bisher könnten sich Justizministerien bei einzelnen Strafverfahren einmischen. Es sei höchste Zeit, dass die Regierung diese Möglichkeit verbiete und das sogenannte Weisungsrecht streiche. Rebin zufolge gibt es zwar eine politische Tradition der Selbstbeschränkung, diese könne von einer Partei aber jederzeit aufgegeben werden. Aufregung gestern Abend auf dem Burgfest in Tangermünde im Landkreis Stendal. Auslöser waren Schüsse aus einer Schreckschusswaffe. Verletzt wurde niemand. Die Polizei hat einen Tatverdächtigen. Thomas Tasler aus der Nachrichtenredaktion. Was hat sich da in Tangermünde abgespielt?
3: Ja, gegen 22 Uhr hat es auf dem Burgfest laut geknallt. Viele Besucher verließen laut Polizei fluchtartig den Bereich. Eine Massenpanik, wie in sozialen Netzwerken verbreitet, habe es aber nicht gegeben. Die Beamten rückten mit einem Großaufgebot an und nahmen nach kurzer Fahndung einen 18-jährigen Deutschen vorübergehend fest. Gefunden wurden auch eine Schreckschusswaffe sowie Patronenhülsen. Ob sie dem Verdächtigen gehören, das muss jetzt noch ermittelt werden. Vor den Schüssen war offenbar ein Streit zwischen mehreren Beteiligten auf dem Tangermünder Burgfest eskaliert.
2: In Halle haben zwei Frauen Polizisten angegriffen. Unter anderem setzten die beiden Reizgas ein. Uli Wittstock, was war da los?
4: Ja, Freitagabend. Die beiden Frauen haben sich gestritten und zwar so heftig, dass die Polizei gerufen wurde. Die Frauen, 29 und 35 Jahre alt, waren aber äußerst aggressiv, so die Beamten, und gingen mit Tierabwehrspray auf die Polizisten los. Die wollten dann die jüngere der beiden Frauen fesseln. Daraufhin biss die 29-Jährige einen Polizisten in den Arm. Jetzt wird ermittelt. Unter anderem wegen des Verdachts der Körperverletzung, Beleidigung und des tätlichen Angriffs auf Vollstreckungsbeamte.
2: Und wir kommen zum Sport. In der Fußball-Bundesliga gibt es offenbar den ersten Trainerwechsel der Saison. Mönchengladbach und Eugen Polanski gehen getrennte Wege. Der Verein erklärte, die zuletzt gezeigten Leistungen hätten zu der Entscheidung geführt. Den Trainerjob übernimmt vorübergehend Co-Trainer Jan-Moritz Lichte. Nach dem 0:5 gestern bei Freiburg steht die Borussia am Tabellenende der ersten Liga. Und die Handballer des SC Magdeburg, die müssen heute zum zweiten Mal in dieser Woche ran. Nach dem erfolgreichen Auftakt am Mittwoch in der Champions League geht es in der Bundesliga gegen die HSG Wetzlar. In diesen Minuten ist Anpfiff in der Magdeburger GTEC Arena. Und MDR Sachsen-Anhalt berichtet natürlich live in Ausschnitten. Frank, das war dein Stichwort, denn das alles passiert bei dir in der Sendung.
0: So ist es. Dankeschön, Karin. Und nach anderthalb Minuten steht es schon 1:0 für den SC Magdeburg. So kann es weitergehen. Wir möchten, dass Sie gut ankommen. Hier ist der MDR Sachsen-Anhalt Verkehrsservice. Es ist 3:03. A2 Richtung Hannover zwischen Ilxleben und Eilsleben. Streckenweise Stau und stockender Verkehr. Zeitverlust 20 Minuten. A9 Richtung Berlin zwischen Köselitz und Niemek. Stau und stockender Verkehr nach einem Unfall. Zeitverlust dort schon mehr. 45 Minuten. Dann Vorsicht bitte auf der A14 Richtung Magdeburg zwischen Gröbers und Halle Ost liegt ein großes Metallrohr auf der mittleren Spur. Und wegen des Spezialtriathlons Harz ist die Strecke Thale-Timmenrode-Warnstedt immer noch gesperrt, aber wohl nicht mehr lange. Und wenn Sie noch irgendwas anderes sehen sollten, das wir hier durchsagen müssten, dann rufen Sie uns doch bitte an. Das geht jederzeit kostenlos unter 0800 94 6 94 6 1. Ich sage schon mal Danke. Ja, und das Wetter bis in den Abend. Viele Wolken, ab und zu etwas Sonne. Hier und da kann es auch ein wenig regnen, aber meist bleibt es trocken. Im Moment haben wir zwischen 11 Grad auf dem Brocken und 21 Grad in Genthin. In der Nacht Ist Regen dann kein Thema mehr? Es kühlt sich ab auf 14 bis 9 Grad und morgen geht's wieder rauf auf 18 bis 23 Grad. Und der Montag wird freundlich und durchweg trocken. Der Dienstag bringt ganz viel Sonnenschein und nur Richtung Altmark, also im Norden Sachsen-Anhalts, mal ein paar kurze einzelne Schauer. Und vor allem wird der Dienstag schön warm, bis 26 Grad. Und am Mittwoch wird's dann schon wieder regnerisch und kühler.
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0: Schönen Sonntag wünsche ich Ihnen weiterhin und wie gesagt, ab sofort schauen wir zum Handball. Ich sage es nochmal, der SC Magdeburg führt jetzt nach 2,5 Minuten gegen Wetzlar 2:0. Also nicht wie gesagt, das ist gerade dazu gekommen, das zweite Tor. So, und ansonsten gibt es neben Handball handgemachte Musik. Hier ist sie, die Glitterband.

0: Tina Turner bei MDR Sachsen-Anhalt. Ja, und heute wird, wie gesagt, Handball gespielt. Und zwar auf sehr hohem Niveau in der Bundesliga. HSG Wetzlar ist zu Gast beim SC Magdeburg. Und Frank Martin, wie waren denn die ersten Minuten?
1: Ja, das war ein toller Start der Magdeburger hinein in diese Bundesliga-Partie. 10 Minuten sind absolviert. 9:4 führt der SC Magdeburg. Also 5 Tore vor. Das ist quasi schon die halbe Miete gegen die HSG Wetzlar, die, glaube ich, heilfroh ist, wenn das hier einigermaßen über die Runden geht. Dazu ist der Unterschied in dieser Bundesliga zwischen diesen beiden Teams ganz einfach zu groß, als könnte Wetzlar möglicherweise auch noch hier in Magdeburg dem amtierenden deutschen Handballmeister, dem SCM, irgendwie ein Bein stellen. Jetzt haben sie erstmal den Ball, versuchen das Ganze über die Mitte, über Dominik Mappes zu spielen. Das ist der Denker und Lenker im Aufbauspiel der Nordhessen. Jetzt hat er schon wieder die Kugel. Magdeburg steht hinten mit der 6-0-Deckung. Und dann ist mal Thomas Pielroch zur Stelle. Der geht da durch, erzielt den 5. Treffer. Aber im Gegenzug, so schnell kann es gehen, rollt dieser grün-rote Handball-Express. Das ist mittlerweile ein ICE mit Top-Zuschlag. Felix Klar, 5. Tor für den Schweden. 10:5 führt der SC Magdeburg, läuft also für den SCM hier in dieser logisch ausverkauften Magdeburger Arena. 6.600 verfolgen die Begegnung. Bennett Wiegerts Daumen geht nach oben. Jetzt gibt es die erste Auszeit. Die HSG Wetzlar wird versuchen, noch mal so ein bisschen an der einen oder anderen Stellschraube zu drehen. Aber um auf die Ausgangsfrage zurückzukommen, Frank, es läuft für den SCM. Der führt nach 11 Minuten deutlich 10:5.
0: Na, das ist doch erfreulich. Dankeschön, Frank Martin. Wir bleiben am Ball in Magdeburg mit Frank hier auf MDR Sachsen-Anhalt. Und Frank hat ja gerade gesagt, die Kugel. Ne? Ich habe ja auch eine Kugel auf dem Studiotisch, eine Glaskugel. Und was lese ich darin? Der SC Magdeburg wird diese Partie gewinnen.

0: In the Navy. Das waren Village People in der Disco-Ära Ende der 70er. Halt, das sollte jetzt gar nicht kommen. Wir wollten jetzt was ganz anderes machen, nämlich das hier. Elektra kommen danach. So, und zwar das Wetter. Machen wir einfach mal ohne Musik heute mit Ralf Valencia. Aber Ralf, grüß dich, wie geht's weiter?
1: Servus, du kannst ja so ganz langsam drunter legen, die Musik, wenn wir dann gegen Ende
0: kommen. Warte mal, vielleicht kenne ich sie noch.
1: Also auf jeden Fall geht's heute grau zu Ende mit ein paar Auflockerungen, die wir jetzt so von der Börde bis in die Altmark haben. Aber das sind wirklich recht wenige. Und Schauer gibt's noch in der Altmark. Und der große Regen, der kommt jetzt von Nordrhein-Westfalen hereingezogen. Es wird dann also in der Nacht über uns hinwegziehen. Für den Abend gibt's 17 bis 21 Grad. In der Nacht geht's dann runter auf 14 bis 9 Grad. Gegen morgen machen die Wolken dann ein bisschen Platz.
0: Ja, und morgen beginnt ja eine neue Woche. Montag, kriegen wir da Montagswetter oder was?
1: No, eigentlich gar nicht so schlecht. Morgen wechseln sich Sonne und Wolken ab und es bleibt auch schon mal trocken. Und die Temperaturen, die gehen nach oben auf 18 bis 23 Grad. Und wer den Spätsommer vermisst, der kommt dann am Dienstag auf seine Kosten. Da wird es nämlich dann mit 26 Grad noch ein bisschen wärmer. Und da gibt es dann auch relativ viel Sonne und es bleibt auch am Dienstag größtenteils trocken.
0: Na, das klingt doch nicht schlecht, Ralf. Ich danke dir. Mach's gut.
1: Bis dann, ciao.
0: So, und jetzt wollen wir mal gucken, ob ich hier das noch hinkriege mit Elektra. Da sind sie. Ha, ich hab's geschafft. MDR Sachsen-Anhalt mit Musik aus Sachsen. Schöne Grüße ins Nachbarland. Und hier aus den 80ern. Nie zuvor.

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0: Die Buggles. Video killed the radio star. Ja, und wir wollen, dass Sie gut ankommen. Hier ist der MDR Sachsen-Anhalt Verkehrsservice. Es ist 15.30 Uhr, halb vier. A2 Richtung Hannover zwischen Irxleben und Eilsleben streckenweise Stau und stockender Verkehr. Planen Sie bitte 20 Minuten mehr ein. Dann A9 Richtung Berlin zwischen Köselitz und Niemeck. Stau an der, und das ist die gute Nachricht daran, inzwischen geräumten Unfallstelle. Zeitverlust 45 Minuten trotzdem im Moment noch. Dann Vorsicht auf der A14 Richtung Magdeburg zwischen Gröbers und Halle Ost. Liegt ein großes Metallrohr auf der mittleren Spur. Das war's von uns. Wenn Sie noch was anderes sehen sollten, melden Sie es bitte bei uns. Wir sagen es dann weiter. Die kostenfreie Telefonnummer 0800 94 6 94 und die 1. Kommen Sie gut an Ihr Ziel. Wir schauen aufs Wetter. Bis in den Abend ist der Himmel über Sachsen-Anhalt überwiegend wolkenverhangen. Regenschauer sind immer wieder möglich. Nur mit viel Glück bekommt man heute auch mal die Sonne zu sehen. Im Moment haben wir zwischen 11 Grad auf dem Brocken und 22 Grad in Giersleben im Salzlandkreis. In der Nacht ist Regen dann kein Thema mehr. Die letzten Schauer ziehen weg aus Sachsen-Anhalt. 14 bis 9 Grad die Tiefstemperatur. Morgen am Montag freundlich und trocken bei 18 bis 23 Grad. Und der Dienstag wird nun mal ein richtig schöner Sommertag. 26 Grad Höchsttemperatur und dazu viel Sonne. Und schon am Mittwoch sieht es dann eher schon wieder so ein bisschen nach Herbst aus, regnerisch und kühler.
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Beim Handball in Magdeburg steht es kurz vor Ende der ersten Halbzeit 19:12 für den SC Magdeburg. Nach Musik von den Carpenters sind wir live dabei wieder mit Reporter Frank Martin.

0: Top of the World, das waren die Carpenters. Und jetzt gibt's hier bei MDR Sachsen-Anhalt die Schlussphase der ersten Halbzeit beim Handball in Magdeburg. Unser Reporter in der Halle ist Frank Martin.
1: 80 Sekunden sind noch zu gehen in diesem ersten Durchgang. Magdeburg hat den Ball und Magdeburg erzielt den nächsten Treffer. 22:14. Gisli Christiansson trifft dort für den SC Magdeburg. Also es ist jetzt extrem deutlich, 8 Tore und in dieser Schlussminute dieser ersten Halbzeit verschleppt die HSG Wetzlar das Tempo, versucht da ja möglicherweise den nächsten Gegentreffer der Magdeburger zu verhindern und irgendwie in die Halbzeitpause zu kommen. Momentan erstmal eine Pause, weil sich dort ein Werbebanner auf dem Parkett, auf dem neuen Parkett hier in der Magdeburger Arena gelöst hat. Da wird jetzt erstmal ein Mitarbeiter in Magdeburgs Handballhalle gesucht, der möglicherweise da mit einem bisschen Kleber wieder nachhilft und das Ganze dort festtackert auf der Platte hier in Magdeburg. Deswegen steht die Uhr und deswegen kann ich Ihnen erzählen, dass Felix Klar mit 8 Toren bislang der erfolgreichste Werfer war auf Seiten des SC Magdeburg. Jetzt hat man den Helfer gefunden, aber der, ja, der hat reichlich Zeit, denn der spaziert da sehr, sehr gemütlich in Richtung Werbebanner. Dann wird erstmal der Tape rausgeholt und dann wird dieses Werbemittel dort auf dem Parkett in der Magdeburger Arena festgetackert und dann kann es weitergehen. Es sind noch 57 Sekunden auf der Uhr hier. Also hat man auch nicht alle Tage, dass dort noch so ein bisschen nachgeklebt werden muss und deswegen zieht sich eben auch diese erste Halbzeit. Aber es ist ja quasi entschieden. 22:14 führt der SC Magdeburg. Das ist sehr deutlich. Und da das Ganze sich hier auch, was das Arbeiten dort unten auf dem Parkett angeht, in die Länge zieht, würde ich ganz einfach mal sagen, wir beenden diese Reportage erstmal an dieser Stelle. 22:14, kurz vor Ende der ersten Halbzeit. Vielleicht gibt es noch den einen oder anderen Treffer, aber den reichen wir Ihnen danach. Also, kurz vor Ende der ersten Halbzeit führt der SC Magdeburg 22:14.
0: Jo, danke schön, Frank Martin. Ja. Wir bleiben am Ball, im wahrsten Sinne des Wortes, hier bei MDR Sachsen-Anhalt und haben jetzt erstmal Musik von Heinz Rudolf Kunze. Den können wir ja bald live sehen.

tatsächlich ist quasi in allerletzter Sekunde noch ein Treffer für den SC Magdeburg hinzugekommen. Zur Pause steht es in Magdeburg, wo heute in der Handball-Bundesliga die HSG Wetzlar zu Gast ist. 23:14 für den SCM. Wir sind dann in der zweiten Halbzeit wieder mit Frank Martin live dabei in Ausschnitten. Hier ist MDR Sachsen-Anhalt. Und jetzt habe ich für Sie eine tolle Produktion von Koryphäe Harold Faltermeier. Was für ein Name, ne? Jennifer Rush hier mit Heart Over Mind.

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0: Barry Manilow, einer der ganz großen Sänger und Entertainer dieser Welt, mit ganz großen Songs im Repertoire, wie zum Beispiel Can't Smile Without You, gespielt hier bei MDR Sachsen-Anhalt. Wir haben es gleich vier und kurz nach vier gibt's das hier. Ein ganz edles Stück Musik von den Dire Straits, Lady Writer, spiele ich gleich nach den Nachrichten.
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2: Mit Karin Roxer, guten Tag. Wie unabhängig ist die Justiz von der Politik? Die Frage steht schon länger, wird jetzt aber offenbar nach der Landtagswahl in Sachsen-Anhalt wieder in den Fokus gerückt. Der Deutsche Richterbund etwa fordert einen besseren Schutz der Justiz vor politischem Missbrauch. Bundesgeschäftsführer Rebehn sagte dem Kölner Stadtanzeiger, es gehe vor allem um die Staatsanwaltschaften. Bisher könnten sich Justizministerien bei einzelnen Strafverfahren einmischen. Es sei höchste Zeit, dass die Regierung diese Möglichkeit verbiete und das sogenannte Weisungsrecht streiche. Rebehn zufolge gibt es zwar eine politische Tradition der Selbstbeschränkung, diese könne von einer Partei aber jederzeit aufgegeben werden. Die Landtagswahl vor einer Woche hat auch die Berliner Politik aufgescheucht. Die Unzufriedenheit vieler Wähler war offensichtlich. Für Bundesverkehrsminister Bilger ist übrigens auch die Unpünktlichkeit der Bahn ein Grund. Das hat der CDU-Politiker der Funke Mediengruppe gesagt. Malte Dedizek, ist das nicht die einzige Vermutung des Verkehrsministers?
3: Die Probleme bei der Bahn und marode Straßen vermutet Bilger als einen Grund für die schlechten Wahlergebnisse der CDU in Sachsen-Anhalt. Auch ein mögliches Tempolimit sieht Bilger als Gefahr für den gesellschaftlichen Zusammenhalt. Dieses würde die Spaltung im Land verstärken, weil viele es als Einschränkung ihrer Freiheit empfänden. Außerdem brächte es kaum CO2-Einsparungen oder mehr Sicherheit, so Bilger. Zahlen des ADAC zeigen, dass überhöhte Geschwindigkeit Ursache Nummer 1 für tödliche Verkehrsunfälle ist.
2: Das Burgfest in Tangermünde im Landkreis Stendal ist immer gut besucht. Gestern gab es zwei Vorfälle, die für Aufsehen gesorgt haben. Laut Polizei hatten sich zunächst Besucher gestritten. Dabei schoss ein 18-jähriger Deutscher mit einer Schreckschusswaffe mehrfach in die Luft. Verletzt wurde niemand. Die Polizei nahm den 18-Jährigen vorübergehend fest. Außerdem hat nach Polizeiangaben eine 61-jährige Frau AfD-Spitzenkandidat Siegmund beleidigt und ihm vor die Füße gespuckt. In beiden Fällen laufen Ermittlungen. In Halle haben zwei Frauen Polizisten angegriffen. Unter anderem haben die beiden Reizgas eingesetzt. Uli Wittstock, was war da los?
4: Ja, Freitagabend. Die beiden Frauen haben sich gestritten und zwar so heftig, dass die Polizei gerufen wurde. Die Frauen, 29 und 35 Jahre alt, waren aber äußerst aggressiv, so die Beamten, und gingen mit Tierabwehrspray auf die Polizisten los. Die wollten dann die jüngere der beiden Frauen fesseln. Daraufhin biss die 29-Jährige einen Polizisten in den Arm. Jetzt wird ermittelt, unter anderem wegen des Verdachts der Körperverletzung, Beleidigung und des tätlichen Angriffs auf Vollstreckungsbeamte.
2: Wie wird man Weinkönigin? Das weiß Laura Horbel aus Naumburg, denn die 26-Jährige ist die neue Weinkönigin für die Saale-Unstrut-Region. Frisch gekürt wurde sie heute beim traditionellen Winzerfest, das teilt der Weinbauverband mit. Die neue Weinkönigin will das Anbaugebiet als traditionsreiche, lebendige und moderne Weinregion präsentieren, sagt sie. Das Anbaugebiet Saale-Unstrut blickt auf immerhin eine mehr als 1000-jährige Geschichte zurück. Soweit die Nachrichten mit Karin Ruxer und jetzt der Blick auf die Straßen, Verkehrslage und auf die Wetteraussichten mit Frank.
0: Na klar doch. Dank dir, Karin. Wir möchten, dass Sie gut ankommen. Hier ist der MDR Sachsen-Anhalt Verkehrsservice. Es ist 16.03 Uhr. A2 Richtung Hannover zwischen Irxleben und Bornstedt. Stockender Verkehr, Zeitverlust 10 Minuten. A9 Richtung Berlin zwischen Köselitz und Niemeck. Stau an der inzwischen geräumten Unfallstelle. Zeitverlust aber immer noch 30 Minuten. A38 Richtung Leipzig zwischen dem Kreuz Rippachtal und Lützen. Steht ein defekter PKW an einer Baustelle. Und noch eine Meldung für den Saalekreis. Die Straße zwischen Frank-Leben und dem Abzweig Groß-Kainer ist nach einem Unfall gesperrt. Das war's. Vielleicht können Sie noch was ergänzen, dann sagen wir es gern weiter. Die kostenfreie Telefonnummer 0800 94 6 94 6 und die 1. Schönen Dank schon mal. Und ja, kommen Sie gut an Ihr Ziel. Ein Blick aufs Wetter. Es ist so, wie es ist. Ja, so eher grau heute der Himmel, aber immer mal gibt's ein paar Auflockerungen, aber eben auch immer mal wieder ein paar Regenschauer. Und im Moment haben wir folgende Temperaturen zwischen 11 Grad auf dem Brocken und 22 Grad in Giersleben im Salzlandkreis.
5: Ja, in der Nacht geht's runter auf 14 bis 9 Grad. Dann hört es so langsam auf zu regnen. Und morgen am Montag, ja, kriegen wir freundliches Wetter. Es bleibt durchweg trocken bei 18 bis 23 Grad. Und wenn Sie den Sommer, ja, herbeisehnen, dann kommt er nochmal zurück am Dienstag mit Temperaturen bis 26 Grad und ganz viel Sonnenschein.
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5: Ja, schönen Sonntag wünsche ich Ihnen. Wir starten in die 17. Stunde dieses Tages und starten gleichzeitig auch in die zweite Halbzeit beim Handball-Bundesligaspiel SC Magdeburg gegen HSG Wetzlar. Wir sind gleich wieder live dabei.

0: Ja, wir hören jetzt nicht Hans-Joachim, sondern Frank hier bei MDR Sachsen-Anhalt. Frank Martin ist unser Handballreporter heute Nachmittag in Magdeburg. Und Frank, wie läuft die zweite Halbzeit?
1: Nicht ganz so gut für den SCM, denn Wetzlar ist da ein bisschen besser hineingerutscht, führt 3:2. Aber wenn man das logischerweise zusammenrechnet, steht es immer noch 25:17 für den SCM. Der steht jetzt da hinten in der Abwehrformation. Wetzlar lässt den Ball kreisen und dann ist eben auch Dominik Kuzmanovic zur Stelle. Erneute Parade gegen Marti Soler, gegen den Spanier in Reim der Hessen dort vom Kroaten im Magdeburger Kasten. Der hat das gut gemacht, auch im letzten Spiel in der Champions League zu Hause gegen Kolding, da war er einer der Matchwinner für den SCM. Also 25:17 Stand der Dinge. Wir haben knapp 37 Minuten absolviert. Der Arm der Unparteiischen geht nach oben. Zeitspiel angezeigt. Jetzt haben sie 4 Pässe Zeit, die Hessen. Und dann setzen sie die Kugel an die Querlatte. Aber der Abpraller geht nochmal zurück. Und dann ist das Ding dort hinten im Netz. 25:18. Also nächster Treffer für die Hessen hier in Magdeburg. Aber der SCM wird sich wieder fangen. Und dann gibt es die nächsten Tore. Bennett Wiegert redet da auch auf seine Akteure ein. Läuft also weiter, Frank, für den SC Magdeburg. Ist noch ein bisschen Sand in dieser zweiten Halbzeit im SCM-Getriebe. 37 Minuten rum, Magdeburg führt 25:18.
0: Ja, den pusten wir auch noch weg, diesen Sand. Und das war also Frank Martin live aus der GTEC Arena in Magdeburg. Dankeschön. Hier ist MDR Sachsen-Anhalt. Jetzt mit Musik von Toto Africa. Gleich 4:45.

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0: MDR Sachsen-Anhalt am Sonntagnachmittag. Es wird Zeit für die nächsten Live-Impressionen aus der Handball-Bundesliga in Magdeburg. Das Spiel des SCM gegen die HSG Wetzlar beobachtet Frank Martin.
1: Gute Viertelstunde noch in der Magdeburger Arena und die Partie ist logischerweise entschieden. 30-21, der SCM hat den Ball, bastelt also an der 10-Tore-Führung. Funktioniert nicht, weil Saustrup da die Kugel nicht fangen kann. War auch ein sehr optimistisches Zuspiel von Philipp Weber und im Gegenzug Treffer Nummer 22 für die Hessen über die Außenposition links außen und dann mal um Dominik Kuzmanovic den Ball herumgelegt. Der Kroate, er macht ein gutes Spiel da hinten im Tor des SC Magdeburg, hat schon einige Paraden auf der Habenseite, aber vorn vor allem, ja, das sind Toremaschinen, die der SC Magdeburg dagegen Wetzlar auf das Parkett bringt. Zum einen Felix Klar mit 8 Buden bislang, der überragende Akteur, bekommt jetzt ein bisschen Pause von Bennett Wiegert, denn das Programm der Magdeburger ist ja pickepacke voll. Wieder Saustrup und wieder hat er Probleme, den Ball zu fangen. Oh, da haben die Magdeburger jetzt 2 Angriffe relativ leichtfertig verdaddelt. Im Gegenzug kommt die HSG Wetzlar, versucht schnell zu machen. Jetzt nehmen sie dann doch wieder ein bisschen Tempo raus. Magdeburg hat gewechselt, Angriff gegen Defensivspieler. Und dann stehen sie da hinten, Ola Engni Magnusson geht so ein bisschen offensiv raus dort. Aber ansonsten ist das eine klassische 6-0-Formation, die der SCM hier gegen die HSG Wetzlar spielt. Wir blicken nochmal zum Würfel. 14,5 Minuten sind noch zu gehen. Läuft alles für den SCM, der führt momentan 30-22.

0: Wham! Mit Ausrufezeichen. Ja, so haben sie sich offiziell geschrieben. Also, das ist Musik, die man unbedingt hören muss, wollten die beiden Jungs damit sagen. Ja, Freedom um kurz nach 16:30. Wir möchten, dass Sie gut ankommen. Hier ist der MDR Sachsen-Anhalt Verkehrsservice. A2 Richtung Hannover zwischen Irxleben und Bornstedt. Stockender Verkehr, Zeitfluss 30 Minuten. A38 Richtung Leipzig zwischen dem Kreuz Rippachtal und Lützen steht ein defekter PKW an einer Baustelle. Im Landkreis Börde gibt's Probleme auf der Straße zwischen Weferlingen und Walbeck. Die Bahnschranke geht nicht mehr auf. Die ist unten und niemand kommt vorbei. Ja, müssen Sie diesen Bahnübergang irgendwie umfahren. Im Saalekreis ist die Straße zwischen Frankleben und dem Abzweig Großkainer nach einem Unfall gesperrt. Das war's. Vielleicht können Sie was ergänzen, dann rufen Sie uns bitte an. Das geht kostenfrei unter 0800 94 6 94 61. Schönen Dank schon mal für Ihre Hilfe und gute Fahrt weiterhin durch den Sonntag. Außer da an dem Bahnübergang müssen wir wieder umkehren, leider. Und wir gucken aufs Wetter. Es ist ein ganz normales Wetter. Weder stürmt und schneit es, noch zieht es einen an den Badestrand. Es ist sowas dazwischen, ne? Es kann etwas regnen aus den dichten Wolken. Ab und zu zeigt sich aber auch mal kurz die Sonne zwischen den Wolken. Und im Moment haben wir zwischen 11 Grad auf dem Brocken und 22 Grad in Giersleben. In der Nacht hört es dann auf zu regnen. 14 bis 9 Grad die Tiefstemperatur. Morgen freundlich und trocken, 18 bis 23 Grad die Höchsttemperatur. Und ich gucke gerne auf den Dienstag, auf den freue ich mich schon. Der wird nämlich nochmal ein richtig schöner Spätsommertag. Temperaturen bis 26 Grad und ganz viel Sonne. Und jetzt gucke ich nochmal zum Handball. Der SC Magdeburg führt jetzt 32 zu 23. Wir sind gleich wieder live dabei.
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0: MDR Sachsen-Anhalt hier. Jetzt kommen die letzten Live-Impressionen vom Handball in Magdeburg. Die Bundesliga-Partie geht zu Ende und die Schlussphase kommentiert Frank Martin.
1: Also es ist dann doch so ein bisschen ein sehr Kaugummi geworden, das Ende dieser Liga-Partie zwischen Magdeburg und zwischen Wetzlar. 36-28 Stand der Dinge. 3 Minuten sind noch zu gehen, weil die letzten Minuten sich extrem gezogen haben. Viele Unterbrechungen, das ist so ein bisschen ein Déjà-vu des SC Magdeburg im Liga-Heimspiel gegen die Füchse. Da ging die erste Halbzeit 55 Minuten. Die zweite stand dem überhaupt in der Zeit nichts nach. Also das war auch so ein Mammut-Handballspiel. Und das werden hier auch schon fast gute 2 Stunden werden, einschließlich der Pause. Jetzt die nächste Möglichkeit. Wetzlar lässt den Ball liegen. Magdeburg mit dem schnellen Konter über den Kreis. Und dann ist die Kugel drin. Lukas Mertens, Tor Nummer 6. Für den Magdeburger Flügelspieler 37-28. Damit ist Mertens einer der erfolgreichsten Werfer auf Seiten des SC Magdeburg. 6-mal hat auch Matthias Musche getroffen, allerdings alle 6 Tore vom 7-Meter-Punkt. Das ist eine Quote von 100%. Und Felix Klar, der Schwede, mit 8 Toren bislang der beste Werfer im Magdeburger Team. Klar bekommt jetzt Pause oder viel Pausenzeiten von Bennett Wiegert, logisch, denn der SCM muss in dieser Woche bzw. in der kommenden Woche dann in der Champions League ran. In 10 Tagen an dieser Stelle dann erneut gegen Wetzlar im DAB-Pokal. Die Essen haben den Ball, es sind noch 90 Sekunden zu gehen, versuchen es jetzt über den Kreis, aber da ist Antonio Cedadilla im Verbund mit Oskar Bergendahl, mit dem Kraftpaket, dem 100-Kilo-Mann aus Schweden. Die machen da die Tür zu und dann haben natürlich die Akteure aus Wetzlar Probleme, dort durchzukommen. Oskar Wind, der versucht es da über den Kreis. Nee, da muss er Tempo rausnehmen. Und dann ist Lagergren zur Stelle, der das Spiel erstmal schnell macht. Magdeburg tauscht nochmal. Und dann ist Oskar Wind dann doch da. Tor Nummer 3 von der rechten Position. Da gibt es die Faust. Da fliegt er in den Kreis. 38-28. 10 Tore vor. Letzte Minute beginnt. Uhr wird nochmal angehalten. Wird wieder gewischt. Also ich finde, da muss irgendwie was nicht stimmen mit dem Boden hier in Magdeburg. Zunächst die Probleme mit den Werbeaufklebern, die jetzt allesamt entfernt worden sind. Und jetzt wird eben ständig gewischt. Also das ist auch wirklich ein harter Arbeitstag für die beiden jungen Damen, die hier immer mit dem Wischer zur Stelle sind. Kompliment auch mal von dieser Stelle. Das haben sie gut im Griff. Jetzt auch wieder ganz schnell von der Platte geeilt, damit die letzten 50 Sekunden hier in Magdeburg dann doch irgendwie über die Bühne gehen. 38-28 führt der SC Magdeburg, wird also den nächsten Erfolg gehen. Magdeburg hat zu dem was fürs Torverhältnis getan. Kann ja auch nicht so ganz uninteressant werden in dieser Handball-Bundesliga-Saison. Wetzlar kommt nochmal, versucht über den Kreis. Cedadilla machte erneut die Tür zu mit Elver Jonsson. Das ist auch eine Achse da hinten am Kreis, die gut funktioniert in der Magdeburger Abwehr. Nochmal Wetzlar über den Kreis, Oskar Bergendahl. Und dann wird es möglicherweise noch einen 7-Meter geben. Nee, gibt nur den Freiwurf, aber der Arm der Unparteiischen geht schon nach oben. Also 4 Pässe Zeit. Jetzt wird die Uhr nochmal angehalten. 15 Sekunden noch auf der großen Uhr. Und es wird, na klar, mal wieder gewischt hier in der Magdeburger Arena. 38-28, also Magdeburg löst diese Pflichtaufgabe am Ende sehr souverän und kriegt halt auch noch was fürs Torverhältnis. Also es wird jetzt nochmal diesen Freiwurf geben für Wetzlar und dann ist irgendwann hoffentlich bald Feierabend. Da gibt es nochmal das Tor für die HSG. 38-29. Und Magdeburg ist dann nicht konzentriert am Anwurf. Und dann gibt es das nächste Tor. Und dann heißt es am Ende 38-30. Und dann ist Feierabend. Arbeitssieg am Ende dann doch irgendwie. Aber Pflichtsieg für den SCM. Der schlägt Wetzlar 38-30.
0: Ja, danke schön, Frank Martin. Damit wäre der Beweis geliefert, dass ein Blick in die Glaskugel tatsächlich die Zukunft voraussagt. Meine Glaskugel hatte ja zu Beginn des Spiels einen Sieg für den SC Magdeburg prophezeit. Ja, also Glückwunsch dem SCM zum 38-28 Sieg. Hier bei MDR Sachsen-Anhalt gibt's gleich die aktuelle Tageszusammenfassung und dann öffnet Julia Rosebrock die Pforte zum Uldi-Club. Einlass heute übrigens nur mit Cowboy-Stiefeln und Cowboy-Hut. Mein Name ist Frank Eberlein. Ich wünsche Ihnen viel Spaß, schönen Sonntagabend und kommen Sie gut in die neue Woche.
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1: Den Überblick gibt's jetzt mit Uli Wittstock. Hey Uli.
2: Hallo Julia.
1: Ja, und wohl selten hat eine Landtagswahl in Deutschland solche hohen Wellen geschlagen.
2: Ja, so manche Debatte kehrt jetzt mit neuer Dringlichkeit zurück. Worüber man schon ewig redete, kriegt jetzt neues Gewand. Hören wir gleich. Und wie weiter im Chemiedreieck? Die Frage stellt sich nach weiteren Ankündigungen über Jobverluste. Klar ist, die Gerichte in Deutschland sind unabhängig. Das ist ja eine Grundidee der Gewaltenteilung und auch der Demokratie. Aber es gibt eine Ausnahme und das sind die Staatsanwälte. Die unterliegen nämlich dem Weisungsrecht der Justizminister. Das wurde in der Geschichte der Bundesrepublik immer wieder mal kritisiert und hinterfragt, wie unabhängig kann so ein Staatsanwalt sein, wenn er praktisch irgendwie dann doch mal vielleicht einen Befehl bekommt von der entsprechenden Stelle. Jetzt aber bekommt die Debatte neue Nahrung. Und das hat natürlich auch etwas mit dem Ergebnis der Landtagswahl zu tun.
3: Es geht um das Weisungsrecht der Justizministerinnen und Justizminister an die Staatsanwaltschaften von Bund und Ländern. Die Gerichte in Deutschland sind ja unabhängig, aber die Staatsanwaltschaften sind Teil der Exekutive und unterstehen den Justizministerien. Die können die Staatsanwaltschaften anweisen und im Einzelfall in Ermittlungsverfahren eingreifen. Das ist in einem Bundesgesetz geregelt, im Gerichtsverfassungsgesetz. Aus Sicht des Richterbundes ist dieses Weisungsrecht problematisch und könnte missbraucht werden. Beispielsweise um unliebsame Ermittlungen zu blockieren. Nach dem Wahlerfolg der AfD in Sachsen-Anhalt fordert der Richterbund daher erneut, das Weisungsrecht abzuschaffen. Der Bundesgeschäftsführer des Richterbundes, Sven Rebehn, sagt in einem Interview mit dem Kölner Stadtanzeiger, es müsse per Gesetz ausgeschlossen werden, dass Extremisten in einer Regierung strafrechtliche Ermittlungen durch Weisungen in die eine oder andere Richtung lenken könnten.
2: Allerdings, eine Woche nach der Wahl muss man auch ganz klar sagen, wie eine neue Landesregierung in Sachsen-Anhalt aussehen wird, das kann jetzt noch niemand sagen. AfD und BSW befinden sich in einer Sondierungsphase. Was dabei rauskommt, vielleicht wissen wir in ein paar Tagen mehr. Blicken wir zur Wirtschaft. Eigentlich galten Jobs in der Chemie bislang als gut bezahlt und eigentlich auch als krisensicher. Doch seit einem Jahr ist die Branche erheblich unter Druck und das in ganz Europa. Der Grund sind die hohen Produktionskosten und die Konkurrenz. Die kommt aus China, aber auch aus Saudi-Arabien oder auch aus Usbekistan. Nun trifft es eine weitere Firma im Chemiedreieck, nämlich in Bitterfeld. Thomas Tasler, worum geht's?
4: Ja, ein Standort des Konzerns Evonik soll geschlossen werden. 40 Arbeitsplätze sind hier betroffen. Das Unternehmen produziert Stoffe, die zur Herstellung von Mikrochips und Glasfaserkabeln benötigt werden. Die Auslastung der Anlagen sei seit längerem nicht ausreichend, um einen wirtschaftlichen Betrieb zu ermöglichen. Auf gut Deutsch, der Konzern verkauft zu wenig seiner Produkte. Das Werk soll nun im April nächsten Jahres schließen.
2: Nun reiht sich die Schließung in eine ganze Reihe von negativen Nachrichten aus dem Chemiedreieck ein. Ist das eigentlich ein Zufall?
4: Nein, ein Zufall ist das nicht. Es ist eher so, dass sich die Branche einfach gerade ändert. Die sogenannte Grundchemie wird inzwischen anderswo deutlich günstiger produziert. Also zeigt sich in der Chemie ein Trend, den es vor Jahrzehnten schon in anderen Branchen gab. In Deutschland werden ja auch keine Fernseher mehr hergestellt. Auch die Bekleidungsindustrie, die ist ja mittlerweile größtenteils abgewandert.
2: So, jetzt blicken wir doch mal auf die Zukunft. Heißt das jetzt, das ist das Ende der Chemieindustrie?
4: Nein, es geht ja hier nun um Spezialanwendungen, also Chemikalien mit besonderen Eigenschaften, Farben, spezielle Lacke, aber auch neuartige Klebstoffe und so weiter. Das ist ein riesiges Anwendungsgebiet und genau dahin muss die Chemie sich jetzt ändern. Es ist ja kein Zufall, dass in Leuna ein finnisches Unternehmen eine Anlage baut, in der Plastik aus Holz hergestellt werden soll, quasi als Alternative zum Erdöl. Nach Angaben der Arbeitsagentur arbeiten derzeit rund 10.000 Menschen im Chemiedreieck.
2: Thomas Tasler, vielen Dank. Wir bleiben bei der Wirtschaft. In Düsseldorf wurde gestern der große Preis des Mittelstands verliehen. Das ist eine wichtige Auszeichnung, für die es kein Geld gibt, aber Anerkennung. Und Sachsen-Anhalt war mit zwei Firmen vertreten, die Brandschutztechnik GmbH im Kabelsketal, aber auch das Unternehmen Nutripur aus Halle. Ja, und was macht ein Trich Nutripur? Die trocknen. Früchte zum Beispiel. Ist das so toll? Ja, ist es. Warum, das weiß Beatrix Heikeroth.
5: Das Ehe- und Unternehmerpaar Irina Saitseva und Heiko Gothe stehen in der Probierküche von Nutripur. Sie kosten getrocknete Feigenscheiben. Vor 12 Jahren entstand die Idee am Frühstückstisch.
6: Unsere Tochter, die war damals 3 Jahre alt und die hat aus ihren Cornflakes immer die gefriergetrockneten Früchte rausgenommen. Und die Cornflakes selber hat sie halt weggeschoben. Und dann habe ich meine Frau gebeten, einfach nur die Erdbeeren zu kaufen. Und ja, sie kam zurück und sagte, gibt's nicht.
5: Das war die Geburtsstunde von Nutripur. Gefriergetrocknete Früchte und Gemüse als eigenständiges Produkt zu entwickeln, wie zum Beispiel Sauerkraut.
7: Man kann damit kochen, man kann das auf Burger drauf machen, man kann es auch so naschen.
5: Das kleine Start-up-Unternehmen wuchs von Jahr zu Jahr und hat inzwischen rund 80 Mitarbeiter. Die Früchte kommen aus Deutschland, Europa und der ganzen Welt. In Salzwedel werden sie gefriergetrocknet und in Halle dann abgepackt, erklärt Heiko Gothe.
6: Wir haben hier ungefähr 200 verschiedene Artikel. Wir füllen gerade unsere Kichererbsen-Chips ab. Das ist ja ein wunderbarer Snack. Besteht aus Kichererbsenmehl, ist jetzt mit der Geschmacksrichtung Barbecue.
5: Die IHK Halle Dessau war es, die Nutripur für den großen Preis des Mittelstandes vorgeschlagen hat. Achim Scharschmidt zu den Gründen.
8: Nutripur ist eine der interessantesten Unternehmen in unserem Kammerbezirk, was den Food-Bereich betrifft, hat eine bemerkenswerte Entwicklung in den letzten, vor allen Dingen letzten 5 Jahren hingelegt, was Umsatzsteigerung betrifft, was die Schaffung von Arbeitsplätzen betrifft.
5: In Zeiten von wirtschaftlichen Schwierigkeiten und trotz der hohen Energiepreise kann Nutripur sogar expandieren, weil das Unternehmen ständig seine Angebotspalette erweitert und flexibel produzieren kann.
6: Ja, wir kommen an die Grenzen unserer Kapazitäten und die müssen wir jetzt erweitern. Das heißt, der Bereich wird als dritter Produktionsbereich abgetrennt gerade. Da kommen weitere Maschinen rein.
5: Damit im nächsten Jahr nicht nur Deutschland und Österreich beliefert werden kann, sondern die ganze EU.
2: Also Nutripur aus Halle hat einen Preis bekommen, nicht umsonst, denn die Firma ist auf Wachstumskurs mit einer Idee, die im ersten Moment gar nicht so wirtschaftlich scheint. Man trocknet Dinge, Früchte, zum Beispiel auch Sauerkraut, gefriergetrocknetes Sauerkraut. Ich weiß noch nicht genau, was man dazu essen könnte. Julia, gefriergetrocknetes Sauerkraut, vielleicht irgendwie einen gefriergetrockneten Knödel?
1: Ja, das geht bestimmt auch.
2: Das knirscht alles im Mund.
1: Gefriergetrocknete Pilze gibt es, glaube ich, auch. Ja. Es geht ja los mit Pilzsaison, so glaube ich.
2: Geht los, ne? Ja.
1: Ja.
2: Julia, bei dir geht es jetzt erstmal mit Verkehr weiter.
1: Ich mache mal weiter, danke Uli. Wir möchten, dass Sie gut ankommen. Hier ist der MDR Sachsen-Anhalt Verkehrsservice. 7 Minuten nach 5 A2 Richtung Hannover zwischen Irxleben und Bornstedt. 5 Kilometer Stau, 1 Stunde dauert es länger. Im Landkreis Börde. Auf der Straße zwischen Weferlingen und Walbeck öffnet die Bahnschranke nicht mehr. Im Saalekreis ist die Straße zwischen Frankleben und Abzweig Großkainer nach einem Unfall gesperrt. Haben Sie auch noch was gesehen auf Ihrer Fahrt? Dann sagen Sie gern Bescheid. Kostenfrei unter 0800 94 6 94 6 und die 1. Ich wünsche eine gute Fahrt. Viele Wolken und etwas Regen bei 17 bis 21 Grad, aber eben gutes Wetter auch zum Pilze sammeln. Zumindest Uli aus Schleiz hat gerade seine Funde uns geschickt hier per WhatsApp, also ein Foto davon. Guten Appetit. Wir sind jetzt noch bei 20 Grad in Dessau, Roßlau und in Gardelegen und auch in Halberstadt, in Halle 19, in Lutherstadt Eisleben 18 Grad. In der Nacht ziehen die Schauer ab, 14 bis 9 Grad dazu. Morgen startet die neue Woche dann länger sonnig, wird ein bisschen wärmer und Dienstag noch wärmer, bis 26 Grad wieder.
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1: Heute nochmal mit mir. Ich bin Julia Rosebruck. Nabend, Peter Hofmann hat noch frei. Wir erinnern heute an die Queen der Country-Musik und feiern ihre Musik, Dolly Parton. Und neben vielen Songs von ihr gibt's auch Country- und Western-Sound der 60er und 70er mit vielen ihrer Vorschläge. Und los geht's jetzt aber eben mit einem Song von Dolly Parton. Vorgeschlagen von Sigrun aus Reutlingen am See. The Seeker.
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0: in den 50er Jahren seine Karriere als Rock'n'Roll-Sänger gestartet, als Ricky Nelson. Also wir denken zum Beispiel mal an Hello Mary Lou. Und dann so später, da nannte er sich dann Rick Nelson und machte eben 1972 auch Country-Musik, diesen Song hier 1972, Garden Party. Hier ist der Oldie Club auf MDR Sachsen-Anhalt mit Country Sound der 60er und 70er insbesondere. Gibt auch ein paar kleine Ausreißer wie immer. Heute sind wir also mit Cowboyhut und Stiefeln hier unterwegs. Jetzt mit Red Simpson, I'm a Truck. Wobei der Titel wörtlich gemeint ist. Also der Song aus Sicht des Trucks, der sich dann auch über seinen Fahrer auslässt. Country-Klassiker aus dem Jahr 1971, Red Simpson, I'm a Truck.
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1: Ja, was so ein Truck auch alles aushalten muss, ne? Wenn der Fahrer mal den Gang nicht reinkriegt und so weiter und so fort. Ganz witzige Idee eigentlich, ne? Von Red Simpson 1971 gewesen. I'm a Truck, also der Song aus der Sicht des Trucks, des Lastwagens. Haben wir gehört hier im Oldie Club auf MDR Sachsen-Anhalt. Heute ja in der Country-Ausgabe, denn wir erinnern heute an die unvergleichliche Dolly Parton. Ihr Tod am 25. August hat große Trauer ausgelöst. Ihre Fans, viele Künstlerinnen und Künstler haben ihrer Trauer Ausdruck verliehen, auch in den sozialen Medien. Neben ihrer Bedeutung für die Country-Musik war auch immer ihr großes Herz für andere Menschen, das an das erinnert wurde. Zu ihrem Gedenken wurden ja in den USA die Flaggen auch auf Halbmast gesetzt. Und jetzt wurde beschlossen, habe ich gerade gelesen, dass der Flughafen von Nashville im US-Bundesstaat Tennessee nach Dolly Parton benannt werden soll. Dolly bleibt unvergessen und in den Herzen der Menschen natürlich auch durch ihre Musik. Seit den 60ern veröffentlichte sie fast 50 Studioalben, verkaufte mehr als 100 Millionen Tonträger und prägte eben natürlich auch die Country-Musik. Wir können da natürlich heute nur einen ganz kleinen Ausschnitt ihres Werks hier zu Gehör bringen. Vielen Dank für Ihre vielen Vorschläge und an Sören Buchwald aus der MDR Sachsen-Anhalt Musikredaktion fürs wunderbare Zusammenstellen. Jetzt gibt es einen Song, den uns gleich zwei von Ihnen ans Herz gelegt haben, nämlich Gerd aus Magdeburg und Christian aus Leipzig. Im Original von Tammy Wynette, hier die Version von Dolly Parton, D-I-V-O-R-C-E.

Hier ist der Oldie Club auf MDR Sachsen-Anhalt heute mit Country Sound und Western Sound und auch dem Sound aus einem Western. Die glorreichen Sieben aus dem Jahr 1960 im Originaltitel The Magnificent Seven mit Yul Brynner, Steve McQueen, Charles Bronson und anderen. Und die Titelmelodie, die kommt von Komponist und Dirigent Elmer Bernstein und heißt eben so, wie der Film im Original auch heißt. Magnificent Seven Theme.

0: Ist einfach ein Sound, der diesen Sonntagabend vielleicht ja auch noch auf der Terrasse ein bisschen gemütlicher macht, oder? Dave & Sugar, Golden Tears, hier im Oldie Club auf MDR Sachsen-Anhalt. Wir möchten, dass Sie gut ankommen. Hier ist der MDR Sachsen-Anhalt Verkehrsservice um 5:30 A2 Richtung Hannover zwischen Irxleben und Bornstedt 3 Kilometer Stau. Eine Dreiviertelstunde dauert es länger. Im Landkreis Börde auf der Straße zwischen Weferlingen und Wahlbeck öffnet die Bahnschranke nicht mehr. Und im Saalekreis ist die Straße zwischen Frankleben und Abzweig Großkainer nach einem Unfall gesperrt. 0800 94 6 94 6 und die 1, unsere kostenfreie Nummer. Da können Sie uns ja immer sagen, wenn Sie auch noch eine Info haben von den Straßen. Ich wünsche eine gute Fahrt. Naja, von den Temperaturen her ist das ja durchaus noch so ein bisschen zum draußen sitzen. Ne? Bis 21 Grad gab es heute. Dazu allerdings ja eher so bewölkt und auch mal zwischendurch nass. Aber die 21 haben wir immer noch in Magdeburg und in Stendal, in Wernigerode 18, in Naumburg und Weißenfels jeweils 16 Grad. In der Nacht verziehen sich die Schauer, geht dann runter auf 14 bis 9 Grad. In die neue Woche starten wir morgen ja auch mal mit Sonne. Also ist auch mal länger sonnig, wird ein kleines bisschen wärmer und die Dienstag dann noch mal bis 26 Grad.
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0: Peter Hofmann hat noch frei, deswegen bin ich da. Ich bin Julia Rosebrook, nabend und habe Country Sound der 60er und 70er heute dabei. Jetzt von einer Country-Kollegin von Dolly Parton, Billie Joe Spears, Blanket on the Ground. Liebe Grüße an Marianne aus Langelsheim.

0: Abend. Hier ist der Oldie-Club auf MDR Sachsen-Anhalt. Jetzt mit einer weiteren Country- und Folk-Legende, insbesondere der 70er Jahre. John Denver, na klar, denken wir an Take Me Home, Country Roads. Hören wir später auch noch. Denken wir an Leaving on a Jet Plane, Rocky Mountain High. Ja, so seine bekanntesten Songs und echte Klassiker des Genres. Aber es gibt natürlich noch wahnsinnig viele Songs mehr von ihm. Und da hat uns Martina einen weiteren ans Herz gelegt, nämlich Thank God I'm a Country Boy aus dem Jahr 1975.
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Was auch immer sie noch so gerade zu tun haben am Sonntagabend, das geht mit diesem Sound einfach ein bisschen fluffiger, oder? Sagen auch Uschi aus Sannersdorf-Brehna und Marina aus Atzendorf. Ganz liebe Grüße, haben sich gerade schon gemeldet und gesagt, ey, der Country Oldie Club, der macht einfach Spaß. Ja, liebe Grüße, vielen Dank fürs Zuhören. Und der Oldie Club hier auf MDR Sachsen-Anhalt ja heute zu Ehren von Dolly Parton mit Country Sound der 60er und 70er. Kleines bisschen auch darüber hinaus, kommen wir später auch noch zu. Und natürlich auch immer wieder mit Musik von ihr, der Queen of Country. Jetzt gibt es den Titelsong ihres dritten Studioalbums aus dem Jahr 1969, In the Good Old Days, When Times Were Bad. Darin singt Dolly Parton von ihrer Kindheit in sehr armen Verhältnissen und wie sie dadurch aber auch gelernt hat, eben Dinge zu schätzen. Das ist der Songwunsch von Tine aus Charlottenburg.

Ja, man kann nicht, wirklich nicht stillsitzen, ne, bei diesem Sound. Eine große Portion Fiddle war das, also typisches Instrument der Western- und Country- und Bluegrass-Musik ja auch. Und so heißt der Song eben auch The Fiddle Man, Russell Red Steagall aus Texas. Hier ist der Oldie-Club auf MDR Sachsen-Anhalt heute im Country-Gewand. Jetzt mit einer Künstlerin, die vor allem in den 80er Jahren zu den erfolgreichsten Country-Sängerinnen gehörte, natürlich auch neben Dolly Parton. In den 90ern, da prägte sie dann das Amerikaner-Genre, Emmylou Harris. Und ja, in den 80ern, da hat sie auch zusammen mit Dolly Parton und Linda Ronstadt zwei gemeinsame Alben aufgenommen. Hören wir später auch noch Musik draus. Und jetzt gibt's aber erstmal Emmylou Harris Solo aus dem Jahr 1976, Boulder to Birmingham, vorgeschlagen von André aus Münster.

Ach, einfach nur schön, oder? Emmylou Harris, Boulder to Birmingham hier im Oldie Club auf MDR Sachsen-Anhalt heute mit Country Sound. Und schnell weiter zum nächsten Vorschlag von Magitta und Andy aus Nebra. Ganz viele Grüße, da geht's in die 60er, ins Jahr 1961 zu Dawn Gibson's Sea of Heartbreak.

Pom, pom, pom, singt man immer so mit. Ne? Schön, Country-Sound der 60er hier im Oldie-Club auf MDR Sachsen-Anhalt. Diesen Song hatten uns Magitta und Andi aus Nebra ans Herz gelegt. Und wir bleiben noch ein bisschen in den 60ern und gehen zu Jody Miller, Queen of the House.

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1: Das war Jody Miller, Queen of the House, und gilt ja als Antwort auf den King of the Road von Roger Miller. Beide aus den 60ern. Hier sind wir im Oldie Club auf MDR Sachsen-Anhalt. Jetzt geht's wieder in die 70er zu Something to Brag About.

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1: Mit Karin Roxer, guten Abend. Nach der Landtagswahlniederlage der CDU in Sachsen-Anhalt ist offenbar Streit innerhalb des Landesvorstandes der Partei entbrannt. Wie der Spiegel berichtet, soll der amtierende Ministerpräsident Sven Schulze in einer internen WhatsApp-Gruppe geschrieben haben, wenn man sich wie Bundestagsfraktionsvize Sepp Müller äußere, habe man sich in der Zukunft für jegliches Amt disqualifiziert. Müller hatte in der ZDF-Talkshow bei Lanz erklärt, dass die CDU in Trümmern liege und ihr die Glaubwürdigkeit fehle. Dabei bezog er sich unter anderem darauf, dass Schulze sich vom Landesvorsitz zurückziehen will, sich aber am Dienstag zum Fraktionsvorsitzenden wählen ließ. Müller nannte das kein gutes Signal. Er wiederum will Sachsen-Anhalts neuer CDU-Landeschef werden. Das Burgfest in Tangermünde im Landkreis Stendal ist immer gut besucht. Gestern gab es zwei Vorfälle, die für Aufsehen gesorgt haben. Laut Polizei hatten sich zunächst Besucher gestritten. Dabei schoss ein 18-jähriger Deutscher mit einer Schreckschusswaffe mehrfach in die Luft. Verletzt wurde niemand. Die Polizei nahm den 18-Jährigen vorübergehend fest. Außerdem hat nach Polizeiangaben eine 61-jährige Frau AfD-Spitzenkandidat Siegmund beleidigt und ihm vor die Füße gespuckt. In beiden Fällen laufen Ermittlungen. Laura Horbel aus Naumburg ist die neue Weinkönigin für die Saale-Unstrut-Region. Frisch gekürt wurde die 26-Jährige heute beim traditionellen Winzerfest in Freiburg. Das teilt der Weinbauverband mit. Die Winzer in der Region sind derweil fleißig bei der Weinlese. Franziska Zobel von der Winzervereinigung Freiburg-Unstrut blickt zuversichtlich auf den Ertrag.
2: Wir haben es jetzt Anfang September, schon relativ hohe Mostgewichte und zwar bei allen Sorten. Das heißt, ich rechne mit einer sehr komprimierten und schnellen Lese. Deswegen müssen wir jetzt auch wirklich anfangen. Und Wasser hat es ja jetzt auch gegeben. Das heißt, auch die Traubengewichte sind jetzt noch hochgegangen und es ist nicht in eine Notreife gegangen, sondern eine normale Reife. Und deswegen denke ich, dass wir einen normalen Jahrgang von der Menge und eigentlich auch einen guten von der Qualität kriegen.
1: Sagt Franziska Zorbel von der Winzervereinigung Freiburg-Unstrut. Und wir kommen zum Sport. Der deutsche Meister SC Magdeburg bleibt in der Handball-Bundesliga makellos. Im Halbspiel gegen Wetzlar gewann der SCM mit 38:30 und Sportreporter Frank Martin fasst die Partie zusammen.
3: 6.600 Jubel bereits zur Halbzeit. Magdeburg führte mit 23:14 und auch im zweiten Durchgang der SCM die bessere, die überlegene Mannschaft. In der 52. Minute beim der 34:24 war Magdeburg auf 10 Tore enteilt. Das war die Entscheidung in dieser Partie. Der SCM gewinnt 38:30.
1: Und bester Magdeburger Werfer war Felix Klar mit 8 Treffern. In der Fußball-Bundesliga hat der RB Leipzig den HSV mit 5:0 bezwungen. Die Leipziger rücken damit wieder auf den 4. Tabellenplatz vor. Und noch eine Meldung von der Formel 1. Kimi Antonelli hat den großen Preis von Spanien gewonnen und seine Führung in der Gesamtwertung ausgebaut. Der 20-Jährige setzte sich im Mercedes vor Max Verstappen im Red Bull und Lando Norris im McLaren durch. Soweit die Nachrichten mit Karin Roxer und ich übergebe an Julia.
4: Jeha, danke Karin. Wir möchten, dass Sie gut ankommen. Hier ist der MDR Sachsen-Anhalt Verkehrsservice. 3:06 A2 Richtung Hannover. Zwischen Irxleben und Alsleben stockt es auf 6 Kilometern. Eine Viertelstunde kommt dazu. Im Landkreis Börde auf der Straße zwischen Weferlingen und Weibeck öffnet die Bahnschranke nicht mehr. Und wenn Ihnen jetzt auch was auffällt auf Ihrer Fahrt, dann freuen wir uns, wenn Sie Bescheid sagen. Kostenfrei unter 0800 94 6 94 6 und die 1. Ich wünsche eine gute Fahrt. War heute oft bewölkt. Ein bisschen Sonne war, glaube ich, auch mal dabei. Ich glaube, ich habe sie gesehen. Und ein bisschen geregnet hat es auch bei 17 bis 21 Grad. Wir sind bei 20 noch in Zerbst, in Seehausen und Quedlinburg 19, Querfurt 17, Zeit 16 Grad. In der Nacht, da verziehen sich die Schauer, geht runter zum Teil bis auf 9 Grad. Morgen startet die neue Woche dann oft auch mit Sonne. Wird ein bisschen wärmer. Dienstag schaffen wir sogar noch mal bis 26 Grad.
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4: Juhu, ich bin Julia Rosebruck, bin heute nochmal da für Peter Hofmann und wir erinnern heute mit ganz viel Musik an die Queen of Country, an Dolly Parton. Neben vielen Songs von ihr gibt es auch noch Country und Western Sound, vor allem der 60er und 70er Jahre. Jetzt gibt es einen Vorschlag von Anna aus Halle und Pille aus Langensheim. Kenny Rogers, Ruby, don't take your love to town.
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Ingo aus Badeleben schreibt auch gerade, gab's von Frank Farian auf Deutsch Rocky. Ja, und das war aus dem Jahr 1975 Dickie Lee mit Rocky, war Platz 1 der Country Billboard Hitparade im November 1975. Ja, wir sind ja heute mit Cowboy-Hut und Stiefeln und Fransenjacke für die Ohren im Oldie Club heute in der Country-Version. Ja, wir erinnern heute an die Queen of Country, an Dolly Parton, haben auch viel Musik von ihr mit dabei und eben auch Country- und Western-Sound der 60er und 70er noch drumrum. Aber jetzt gibt's wieder einen Song von Dolly aus den 60ern. Den hat uns Dieter ans Herz gelegt. My Blue Ridge Mountain Boy. Den gibt's gleich. Aber um diese Zeit, na klar, sie warten schon drauf, da ist doch auch die Zeit dafür, das Thema für den Oldie Club in 2 Wochen zu verkünden. Kommenden Sonntag ist Peter Hofmann auch schon wieder da und das Thema dann am 27. September. Das lautet Zeitreise in den September 1974. Ihre Vorschläge per E-Mail an studiosachsenanhalt@mdr.de. Der Oldie Club in 2 Wochen, also am 27. September mit der Zeitreise in den September 1974. So, jetzt aber wie angekündigt, Dolly Parton, My Blue Ridge Mountain Boy. 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

Gene Watson, Nothing Sure Look Good on You. Hier ist der Oldie Club im Country-Gewand auf MDR Sachsen-Anhalt. Gene Watson aus Texas. Und ja, da denkt man natürlich auch so als erstes dran, ne? Bei Country und Western Sound, Texas, Kentucky, klar, Bluegrass-Musik und auch logisch Tennessee mit Nashville. Ja, als Country-Hauptstadt möchte ich mal so sagen, oder jedenfalls wirklich eine der Städte, bei denen man da sofort dran denkt, aus der eben auch ganz viele Künstlerinnen und Künstler kommen oder da eben Karriere gemacht haben und wirklich eben einfach die Country-Stadt so klassischerweise. Aber Country-Sound kommt auch zum Beispiel aus Florida. Von da kommt nämlich Bertie Higgins und auch der Song heißt so wie eben eine Insel, also der Inselkette der Florida Keys, Key Largo. Und gilt als One-Hit-Wonder, war zumindest sein größter Erfolg. Und vorgeschlagen hat diesen Song Stefan aus Gera, Bertie Higgins, Key Largo.

Hier ist der Oldie Club auf MDR Sachsen-Anhalt heute mit Country Sound und auch vor allem immer wieder mit Musik von der Queen of Country, Dolly Parton. Wir erinnern heute an sie und wir feiern ihre Musik. Und da gibt es jetzt einen Song, den sie im Jahr 1979 aufgenommen hat. Da hat sie ihr 21. Solo-Studioalbum rausgebracht, Great Balls of Fire. Und darauf gab es auch zwei Cover-Songs. Einer eben Great Balls of Fire von Jerry Lee Lewis und auch einen Song der Beatles. Und zwar so ein bisschen in einer Bluegrass-Version. Hier ist Dolly Parton mit Help. Und zwar uns ans Herz gelegt von Reinhard.

0: Ach, wenn wir sagen Oldie Club mit Country Sound der 60er und 70er, na selbstverständlich muss er mit dabei sein. Willie Nelson, My Heroes Have Always Been Cowboys, war das aus dem Jahr 1978. Wir möchten, dass Sie gut ankommen. Hier ist der MDR Sachsen-Anhalt Verkehrsservice. Eine Minute nach 6:30 auf der B100 Richtung Halle in der Überfahrt zur Europachaussee gibt es Behinderungen nach einem Unfall. Ansonsten sieht soweit alles gut aus. Wenn Ihnen was auffällt, dann freuen wir uns, wenn Sie Bescheid sagen. Kostenfrei unter 0800 94 6 94 6 und die 1. Ich wünsche eine gute Fahrt. Viele Wolken und es kann auch noch hier und da etwas regnen. Aktuell bei 19 Grad in Lutherstadt-Wittenberg, in Landsberg ebenfalls 19 Grad, in Klötze auch 19 Grad, in Laucha 17 Grad und in Aschersleben noch 20 Grad. In der Nacht, klar, geht's dann runter mit den Temperaturen. Wir landen dann irgendwann teilweise bei 9 Grad. Die Schauer verziehen sich, sodass der Montagmorgen auch länger Sonne dabei hat, wird auch ein bisschen wärmer. Dienstag sogar noch mal bis 26 Grad.
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0: Heute mal mit mir, mit Julia Rosebruck für Peter Hofmann. Und heute, ich habe es ja eben auch noch mal gesagt, weil Sie gerade dazugekommen sind in unseren Country Club heute so ein bisschen, ne? Der Oldie Club heute mit Country Sound und jetzt von einem auch der Country-Stars, insbesondere der 70er, mit einem der Country-Klassiker, der sowieso zeitlos ist. John Denver, Take Me Home, Country Roads, in diesem Fall vorgeschlagen von Brigitte. Liebe Grüße.

Da wäre ich ja gern dabei gewesen bei Brigitte. Sie hatte uns diesen Song ans Herz gelegt und schreibt gerade Radio ganz laut und mitgegrölt. Ja, das haben bestimmt viele von uns. Und wenn es auch nur gedanklich war, es ist einfach ein immer wieder schöner und irgendwie auch zu Herzen gehender Song. John Denver, Take Me Home, Country Roads. Hier ist der Oldie Club auf MDR Sachsen-Anhalt. Heute mit Country Sound, vor allem der 60er und 70er, und ins Jahr 1970 geht es jetzt auch mit einer Country-Größe, Loretta Lynn, Coal Miner's Daughter, vorgeschlagen von Markus aus Buttstädt.

Loretta Lynn hier im Oldie Club auf MDR Sachsen-Anhalt. Und da gibt's jetzt einen Song. Ich muss kurz ein bisschen ausholen. Wer hat's noch im Ohr? Ibo. Wer braucht dich? Ich hab Ibiza. Naja, gab's auch ein Original dazu. Und zwar aus dem Jahr 1984. Heißt dann I Got Mexico von Eddie Raven. Uns ans Herz gelegt von Stefan.

Eddie Raven, I Got Mexico hier im Oldie Club auf MDR Sachsen-Anhalt und ich sag nochmal das Thema für den Oldie Club in 2 Wochen. Peter Hofmann ist ja schon kommenden Sonntag wieder da und dann eine Woche drauf, also am 27. September, da nimmt Peter sie dann mit auf eine Zeitreise.

0: Da gab's jetzt tatsächlich erst den Song und dann den Film. Convoy, der Song übers Trucker-Leben von C.W. McCall, 1975 rausgekommen, und dann gab es 1978 Convoy, den Film, so ein Road-Movie, der eben da wohl grob drauf basiert. Hier ist der Oldie-Club im Country-Gewand heute hier auf MDR Sachsen-Anhalt jetzt mit dem Vorschlag von Peter aus Langelsheim, Kingston Trio, Tom Dooley.
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So, wer hatte jetzt auch Uma Thurman und John Travolta alias Mia Wallace und Vincent Vega vor Augen beim Twisten im Film Pulp Fiction? Denn da spielt ja der Originalsong, nämlich You Never Can Tell von Chuck Berry, eine große Rolle. Und so klingt er eben im Country-Sound von Emmylou Harris aus den 70ern. Der Oldie Club ist hier auf MDR Sachsen-Anhalt und jetzt gibt's nochmal Country von Wayne Carson. Von Gary Stewart. She acted single.

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1: Mit Karin Roxa. Guten Abend. Nach der Landtagswahlniederlage der CDU in Sachsen-Anhalt ist offenbar Streit innerhalb des Landesvorstandes der Partei entbrannt. Wie der Spiegel berichtet, soll der amtierende Ministerpräsident Sven Schulze in einer internen WhatsApp-Gruppe geschrieben haben, wenn man sich wie Bundestagsfraktionsvize Sepp Müller äußere, habe man sich in der Zukunft für jegliches Amt disqualifiziert. Müller hatte in einer ZDF-Talkshow erklärt, dass die CDU in Trümmern liege und ihr die Glaubwürdigkeit fehle. Dabei bezog er sich auch darauf, dass Schulze sich vom Landesvorsitz zurückziehen will, sich aber am Dienstag zum Fraktionsvorsitzenden wählen ließ. Müller nannte das kein gutes Signal. Er wiederum will Sachsen-Anhalts neuer CDU-Landeschef werden. Gewählt wurde heute auch bei unseren Nachbarn in Niedersachsen. Etwa 6,3 Millionen Wahlberechtigte haben neue Stadt- und Gemeindevertretungen, Landräte, Bürgermeister und Oberbürgermeister bestimmt. Vor einer Stunde haben die Wahllokale geschlossen. Es wird ausgezählt und erste Ergebnisse sollen in Kürze vorliegen. Bei der letzten Kommunalwahl vor 5 Jahren war in Niedersachsen die CDU landesweit stärkste Kraft. Kurz ins Ausland. Nahe der polnischen Grenze ist ein ukrainischer Zug von Drohnen angegriffen worden. Wie der polnische Bahnbetreiber mitteilte, wurde die Lokomotive von einer russischen Drohne getroffen. Von den mehr als 200 Menschen im Zug von Kiew nach Warschau wurde niemand verletzt. In Warschau wurde derweil ein Krisenstab einberufen. Und damit zum Sport. Der deutsche Meister SC Magdeburg bleibt in der Handball-Bundesliga makellos. Im Heimspiel gegen Wetzlar gewann der SCM mit 38:30. Sportreporter Frank Martin fasst die Partie zusammen.
2: 6.600 jubelten bereits zur Halbzeit. Magdeburg führte mit 23:14 und auch im zweiten Durchgang der SCM die bessere, die überlegene Mannschaft. In der 52. Minute beim der 34:24 war Magdeburg auf 10 Tore enteilt. Das war die Entscheidung in dieser Partie. Der SCM gewinnt 38:30.
1: Also Jubel in Magdeburg und der beste Werfer für Magdeburg war Felix Klar mit 8 Treffern. In der Fußball-Bundesliga hat RB Leipzig den HSV mit 5:0 bezwungen. Die Leipziger rückten damit wieder auf den 4. Tabellenplatz vor. Und noch eine Meldung von der Formel 1. Kimi Antonelli hat den großen Preis von Spanien gewonnen und seine Führung in der Gesamtwertung ausgebaut. Der 20-Jährige setzte sich im Mercedes vor Max Verstappen im Red Bull und Lando Norris im McLaren durch. Soweit die Nachrichten mit Karin Roxa und weiter geht's mit dem Blick auf die Straßenlage, hoffentlich langsamer als bei Formel 1, Julia.
3: Oh ja, das hoffen wir. Und danach geht es dann vor allem auch aus dem Boliden wieder in den Westernsattel.
1: Yes.
3: Danke, Karin. Wir möchten, dass Sie gut ankommen. Hier ist der MDR Sachsen-Anhalt. Verkehrsservice 7:03 auf der B100 Richtung Halle. In der Überfahrt zur Europachaussee gibt es Behinderungen nach einem Unfall. Ansonsten sieht soweit alles gut aus. Wenn Ihnen was auffällt, dann freuen wir uns, wenn Sie Bescheid sagen. Kostenfrei unter 0800 94 6 94 6. Und die 1. Ich wünsche eine gute Fahrt. Kann noch so ein bisschen regnen bei aktuell 20 Grad in Gommern, in Diesdorf und in Sandersdorf-Brehna 19, Thale 18, Bad Lauchstädt 17 Grad. In der Nacht, da ziehen die Schauer dann so langsam ab, 14 bis 9 Grad die Temperaturen in der Nacht. Und in die neue Woche geht's morgen, ja, mit Sonne, die ist auch länger zu sehen. Und die Temperaturen, die krabbeln wieder so ein bisschen nach oben, Dienstag sogar bis auf 26 Grad.
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3: Juhu! Peter Hofmann hat noch frei, deswegen heute nochmal mit mir. Ich bin Julia Rosebrook und wir haben heute Country Sound dabei, denn wir erinnern an die Queen of Country, an Dolly Parton und haben eben auch viel Western und Country Sound der 60er und 70er dazu. Jetzt den Vorschlag von Martina, das ist ein Duett von Lee Hazelwood und Nancy Sinatra. Jackson. Schönen Abend.

The Gambler, also der Spieler, wäre das ja übersetzt, Don Schlitz aus dem Jahr 1978. Hier ist der Oldie Club heute mit Country und Western Sound. Und da gibt es jetzt einen Song, den uns Jürgen aus Schermke ans Herz gelegt hat. Denn The Rolling Stones, ja klar, dass sie auch Blues-Alben auch schon gemacht haben, klaro, aber eben auch so ein bisschen Country-Sound ist ja eben auch immer mal dabei. Auf dem 8. Studioalbum der Rolling Stones, das kam raus im November 1969. Let It Bleed, so heißt das Album. Und der Song, den Jürgen gern hören möchte, heißt Country Honk. Gibt's jetzt.

Na, war das nicht? Honky Tonk Women, The Rolling Stones Country Honk. Und wenn ich das jetzt hier richtig durchdrungen habe, die Entstehungsgeschichte, dann gab es wohl erst diese Country-Version mit Fiddle, haben wir auch dabei gehört, die dann aber eben in den Song noch so ein bisschen umgewandelt wurde, den wir natürlich alle kennen, Honky Tonk Women. Der wiederum wurde aber vorher veröffentlicht. Naja, so oder so, cooler Song und passt hier rein in den Oldie Club im Country-Gewand. Und das war der Vorschlag von Jürgen aus Schermke und der hat noch direkt einen hinterhergeschickt. Und zwar von Bob Dylan, Lay, Lay. Lady Lay.

einfach schön, Bob Dylan, Lay Lady Lay. Hier ist MDR Sachsen-Anhalt mit dem Oldie Club und wir erinnern heute an die Queen of Country, an Dolly Parton und wir feiern ihre Musik, haben auch schon viel Musik von ihr gespielt und jetzt gibt's einen weiteren Song. Das war 1977, ja, der erste wirklich große Song, den sie auch außerhalb der Country-Charts platzieren konnte, also so auch eben, ja, so ein bisschen Country-Pop. Das war 1977 und das war dieser Song, Here You Come Again, und der wurde uns ans Herz gelegt von Sabine und Andreas aus Höfchen und auch noch von Carsten aus Magdeburg. Musik.

Dolly Parton, Here You Come Again, hier im Oldie Club auf MDR Sachsen-Anhalt heute mit Country-Musik, vor allem der 60er und 70er, aber Sie kennen das ja auch von Peter, so kleine Ausflüge, die sind schon auch mal drin und dieser Song hier, ja, der vereint nämlich gleich vier ganz, ganz große Country Künstler, Johnny Cash, Waylon Jennings, Willie Nelson, Kris Kristofferson. Sie wissen schon, von wem ich spreche, von The Highwaymen. Und da hatte sich auch Gabi aus Halle nämlich einen Song gewünscht. Und ich liebe diesen Song auch sehr. Silver Stallion. Hier sind The Highwaymen.

0: einfach auch so ein ganz fluffiger Country-Sound von Jimmy Buffett, Margaritaville hier im Oldie-Club auf MDR Sachsen-Anhalt. Wir möchten, dass Sie gut ankommen. Hier ist der MDR Sachsen-Anhalt Verkehrsservice um jetzt ganz genau eine Minute nach 7:30 auf der B100 Richtung Halle. In der Abfahrt zur Europachaussee gibt es Behinderungen nach einem Unfall. Wenn Ihnen was auffällt, dann freuen wir uns, wenn Sie Bescheid sagen. Kostenfrei unter 0800 94 6 94 6 und die 1. Dann können wir es nämlich weitergeben. Ich wünsche eine gute Fahrt. Draußen sitzen, naja, wenn es überdacht ist, geht's vielleicht noch. Temperaturen aktuell 19 Grad in Burg und in Gardelegen, in Halberstadt 18 Grad, in Lutherstadt Eisleben und Halle 17 Grad. Vielleicht haben Sie auch eine Feuerschale an oder den Grill, dann wird es natürlich auch noch ein bisschen kuscheliger. In der Nacht, da verziehen sich dann die Schauer. Die Temperaturen gehen runter auf 14 bis 9 Grad. Morgen starten wir mit Sonne in die neue Woche. Die scheint auch mal länger und es wird auch so ein bisschen wärmer nochmal. Dienstag gibt es bis 26 Grad.
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0: Cowboy, Hut und Stiefel und Fransenjacke haben wir heute auf jeden Fall im Herzen und im Ohr. Ich bin Julia Rosebrock, heute nochmal für Peter Hofmann und der Oldie Club heute mit Country Sound. Jetzt von Glen Campbell, Galveston.

Country-Sound aus den 60ern, Glen Campbell, Galveston. Hier ist der Oldie-Club heute im Country-Gewand. Und da gibt's jetzt einen weiteren, ach so wunderschönen Song, den uns Magitta und Andy aus Nebra hier ans Herz gelegt haben. Und zwar ist es, ja, wenn man so will, der gesungene Liebesbrief von John Denver an seine Frau namens Annie. Und es soll so gewesen sein, dass er diesen Song im Januar 1973 in nur gut 10 Minuten geschrieben hat, als er gerade im Skilift war. Und ja, das zeigt mal wieder, also so schöne Sachen, die dauern manchmal auch wirklich gar nicht lange. Also bis sowas Schönes bei rauskommt. John Denver, Annie Song.

Ach, was für ein schöner Song. Oder also Gänsehaut und ein Tränchen im Auge einfach vor lauter musikalischer Schönheit. Vielleicht ging es Ihnen ja auch so. Hier ist der Oldie Club auf MDR Sachsen-Anhalt jetzt nochmal mit dem Hinweis auf das Thema des Oldie Clubs in 2 Wochen. Schon kommenden Sonntag ist Peter Hofmann wieder da und dann am 27. September lautet das Thema Zeitreise in den September 1974. Also Sie wissen, wie es geht. Ihre Vorschläge per E-Mail an studiosachsenanhalt@mdr.de. Der Oldie Club am 27. September, also in 2 Wochen, da nimmt Peter Sie mit auf eine Zeitreise in den September 1974. Und wir gehen jetzt auch in die 70er, hier aber nochmal eben im Country-Sound Merle Haggard mit Cherokee Maiden.

Hier ist der Oldie-Club auf MDR Sachsen-Anhalt. Heute ja mit Country- und Western-Sound und vor allem auch mit viel Musik von Dolly Parton. Wir erinnern heute ja an diese unvergleichliche Künstlerin, die die Country-Musik so geprägt hat und vor allem ja auch für ihr ganz großes Herz bekannt ist. Sie hat sich immer sehr für andere Menschen eingesetzt. Jetzt gibt's mal wieder einen kleinen Ausflug in die 80er. Ja, auch das ist ja möglich hier im Oldie-Club, denn Dolly Parton hat ein gemeinschaftliches Album aufgenommen. Nicht nur eins, es wurden dann zwei draus, aber 1987 das erste. Zusammen mit Linda Ronstadt und Emmylou Harris. Also da haben sich wirklich drei Größen der Country-Musik zusammengetan. Trio, so hieß dann auch das erste Album. Und weil die Stimmen der drei einfach so gut zusammenpassten, haben sie dann in den 90ern nochmal eins zusammen gemacht. Jetzt sind wir aber erstmal bei dem ersten Trio-Album und diesen Song, den hat uns Matthias

Lockdown from Dover. Nancy Sinatra und Lee Hazelwood. In diesem Jahr ganz ergreifenden Duett hat uns Carsten aus Magdeburg vorgeschlagen hier für den Oldie Club auf MDR Sachsen-Anhalt. Und ja, wir haben nicht mehr viel Zeit, müssen aber noch und dürfen und können noch viel Tolles unterbringen. Einen weiteren Song des gemeinsamen Albums von Dolly Parton, Linda Ronstadt und Emmylou Harris, The Pain of Loving You, den wollten Arndt aus Bad Lausnick und Rainer aus Northeim gern hören.

Dolly Parton, Linda Ronstadt, Emmylou Harris zusammen mit The Pain of Loving You hier im Oldie Club mit Country Sound. Und falls Sie sich schon gefragt haben, wo ist er denn? Wo ist denn eigentlich Johnny Cash? Na, wir hatten ihn vorhin schon zusammen mit Highwayman. Jetzt nochmal solo aus dem Jahr 1978. Der Vorschlag von Norbert

Der Ulti-Club hier auf MDR Sachsen-Anhalt. Vielen Dank fürs Zuhören, fürs Schreiben, fürs Mitmachen. Vielen Dank an Sören Buchwald für die wundervolle Musikzusammenstellung. Nächsten Sonntag ist Peter Hofmann wieder da und ich habe jetzt noch einen ganz, ganz tollen Song. After the Gold Rush im Original von Neil Young aus dem Jahr 1970. Hier die Coverversion von der unvergleichlichen Dolly Parton, Linda Ronstadt und Emmylou Harris.

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1: Um 20 Uhr aus Sachsen-Anhalt mit Karin Roxer. Guten Abend. Nach der Landtagswahlniederlage der CDU in Sachsen-Anhalt ist offenbar Streit innerhalb des Parteivorstandes entbrannt. Wie der Spiegel berichtet, haben sich mehrere Mitglieder scharf angegangen. André Plaul aus der Nachrichtenredaktion, was ist los?
2: Also den Spiegelinformationen zufolge gab es unter anderem dicke Luft zwischen dem amtierenden Ministerpräsidenten Sven Schulze und dem Bundestagsfraktionsvize Sepp Müller. Der hatte in der Lanz-Talkshow erklärt, dass die CDU in Trümmern liege und ihr die Glaubwürdigkeit fehle, auch weil Schulze jetzt trotz Wahlniederlage Fraktionsvorsitzender wurde. Schulze soll daraufhin in der Sitzung des Landesvorstands gesagt haben, Müller habe sich in der Zukunft für jegliches Amt disqualifiziert. Damit spielt er darauf an, dass Müller selbst der nächste CDU-Landeschef in Sachsen-Anhalt werden will. Am Freitag wehrte sich Müller nach Spiegelinformationen im internen Chat gegen Vorwürfe, Fahrten falsch abgerechnet zu haben. Der bisherige Landtagspräsident Schellenberger warnte daraufhin laut Spiegel, dass die Partei schon genug Schaden zu tragen habe. Der frühere Bildungsminister Thulner wurde noch deutlicher. Er schrieb, dass mehr an das eigene Ego als an die Parteimitglieder gedacht werde, sei, Zitat, zum Kotzen.
1: Wie unabhängig ist die Justiz von der Politik? Die Frage steht schon länger. Jetzt wird offenbar aber nach der Landtagswahl in Sachsen-Anhalt wieder in den Fokus gerückt. Der Deutsche Richterbund etwa fordert einen besseren Schutz der Justiz vor politischem Missbrauch. Ruth Kirchner, worum geht's dabei?
3: Es geht um das Weisungsrecht der Justizministerinnen und Justizminister an die Staatsanwaltschaften von Bund und Ländern. Die Gerichte in Deutschland sind ja unabhängig, aber die Staatsanwaltschaften sind Teil der Exekutive und unterstehen den Justizministerien. Die können die Staatsanwaltschaften anweisen und im Einzelfall in Ermittlungsverfahren eingreifen. Das ist in einem Bundesgesetz geregelt, im Gerichtsverfassungsgesetz. Aus Sicht des Richterbundes ist dieses Weisungsrecht problematisch und könnte missbraucht werden. Beispielsweise um unliebsame Ermittlungen zu blockieren.
1: Laura Horpel aus Naumburg ist die neue Weinkönigin für die Saale-Unstrut-Region. Die 26-Jährige wurde heute beim traditionellen Winzerfest in Freiburg gekrönt. Die neue Weinkönigin will das Saale-Unstrut-Gebiet als traditionsreiche, lebendige und moderne Weinregion präsentieren. Und damit zum Sport. Der deutsche Meister SC Magdeburg bleibt in der Handball-Bundesliga makellos. Im Heimspiel gegen Wetzlar gewann der SCM mit 38:30. In der Fußball-Bundesliga, da hat Bayern München den SC Elversberg 2:1 bezogen. Zuvor hatte RB Leipzig den HSV mit 5:0 besiegt. Und die deutschen Basketballerinnen haben bei der WM im eigenen Land die Bronzemedaille verpasst. Im kleinen Finale unterlagen sie Spanien mit 58:81 und das Finale tragen die USA und Frankreich aus. Und das Wetter: in der Nacht trocken, stellenweise Nebel, Temperaturen 14-9 Grad. Morgen bleibt es auch trocken und es geht bis auf 23 Grad hoch. Die Höchstwerte und die Sonne scheint auch ab und zu. Das waren die Nachrichten und das Wetter.
4: Hier ist der Verkehrsservice für den ARD-Abend. Die A7 Hannover Richtung Würzburg zwischen Nörten-Hartenberg und Göttingen-Nord, Sperrung nach einem Unfall. Und A9 Richtung München zwischen Marktschorgast und Bad Berne-Kimmelkron, Stau nach einem Unfall im Baustellenbereich. Sie brauchen da 20 Minuten länger. Das war's von unserer Seite. Ihnen eine gute Fahrt durch den Abend.
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4: Guten Abend, Deutschland. Der ARD-Abend. Heute wieder etwas anders mit mir. Ich bin Romy Anders und grüße ganz herzlich. Hi.

Lost in Music, einen schönen Tagesausklang mit dem ARD-Abend. Sie hören uns aus Thüringen, aus Erfurt von MDR Thüringen. Und wir hoffen, Sie hatten ein tolles Wochenende. Genießen jetzt die Sonntagabendstimmung. Lieblingshits haben wir natürlich auch schließlich für Sie. Achim Reichel

Such a shame. Talk, talk. ard-abend@mdr.de. Wir freuen uns über Ihre Nachrichten, wie gerade von Steffi aus Dresden. Steffi schreibt: Hallo, liebes Radioteam. Ich mag eure Musik. Das ist immer was anderes. Das macht ihr richtig, richtig gut. Steffi, wir lieben Komplimente. So kann man den Sonntag dahinziehen lassen. Smiley, smiley. Liebe Grüße von eurer Steffi. Wunderbar. Wir grüßen das schöne Dresden. Wir sind da an der 0800 80 80 110 oder Sie schreiben uns auch gern. Wir freuen uns. Danke. 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
9: 20.30 Uhr, halb neun. Hier ist der Verkehrsservice für den ARD-Abend. A4, Görlitz Richtung Dresden. Zwischen Kodersdorf und Weißenberg stocken der Verkehr im Baustellenbereich. Sie brauchen da 20 Minuten länger. Die A7, Hannover Richtung Würzburg. Zwischen Nörten-Hartenberg und Göttingen-Nord. Sperrung jetzt nach einem Unfall. Und das war's. Der Rest, der hat sich soeben erledigt, aufgelöst. Das ist auch schön. Ihnen wünschen wir eine gute Fahrt und ein sicheres Ankommen.
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9: Der gemütliche Teil des Tages, der hat bereits angefangen. Wir begleiten Sie gern bis Tagesende. Guten Abend und eine schöne Zeit mit dem ARD-Abend.

Let It Be, Lieblingsmusik von den Beatles im ARD-Abend. Liebe ARD-Abendgemeinde, wir freuen uns auf Ihre Geschichte vom Wochenende. Was ist bei Ihnen passiert, was erzählenswert ist? Was war da los, was war besonders schräg, was bleibt in Erinnerung? Ich fange mal an. Wir hatten wieder mal Familientreffen, das ist immer ganz schön, da sind auch alle da, ne? Das Tantchen, der Papa, mein Brüderchen, die Cousins, die ganze Familie. Und da zeige ich meiner Schwägerin stolz meine neueste Errungenschaft. Ein schöner, dunkelblauer Nagellack. Schick. Die Fingernägel im schicken Blau, die Mädels alle total begeistert. Und da beugt sich der Opa plötzlich vor, räuspert sich und ruft, du, da hätte ich auch in den Keller gehen können, einen Hammer holen können, hätte ich deine Nägel noch blauer gemacht. Das ist es. Was war bei Ihnen los? 0800 80 80 110. Oder Sie schreiben ard-abend@mdr.de.

Eine Sofortmeldung aus dem Verkehrszentrum. Achtung, Falschfahrer auf der B100 Halle-Bitterfeld. Zwischen dem Abzweig Praschwitz und Hohen Turm ist ein Falschfahrer unterwegs. Äußerst rechts fahren, nicht überholen. Klar. Falschfahrer auf der B100 Halle-Bitterfeld. Zwischen dem Abzweig Praschwitz und Hohen Turm ist ein Falschfahrer unterwegs.

Achtung Autofahrer, wir haben einen Falschfahrer auf der B100 Halle-Bitterfeld. Zwischen dem Abzweig Braschwitz und Hohen Turm ist ein Falschfahrer unterwegs. Äußerst rechts fahren, nicht überholen. Wir melden natürlich, wenn die Gefahr vorüber ist. Ein Falschfahrer auf der B100 Halle-Bitterfeld zwischen dem Abzweig Braschwitz und Hohen Turm.

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1: Um 21 Uhr mit Alexander Terhorst. Die Ministerpräsidenten von Bayern und Sachsen, Markus Söder und Michael Kretschmer, haben vor einem Scheitern der aktuellen Bundesregierung gewarnt. CSU-Chef Söder sagte vor Beginn einer Klausurtagung in München, das würde der AfD in die Hände spielen. Die Koalition müsse ihre Kommunikation verbessern und sich auf das Wesentliche konzentrieren. Kretschmer sagte mit Blick auf die Wahl in Sachsen-Anhalt, das Schlimmste, was passieren könne, sei, dass es weitergehe wie bisher. Man müsse sich den Menschen zuwenden und miteinander ins Gespräch kommen. Kurz nach der Parlamentswahl in Schweden liegt die von den Sozialdemokraten angeführte Opposition leicht vorne. Laut den Nachwahlbefragungen kommen die vier linken Oppositionsparteien auf 51,3% der Stimmen. Das regierende Lager aus drei Parteien sowie den rechtspopulistischen Schwedendemokraten kommt demnach insgesamt auf 47%. Wer die Mehrheit im schwedischen Reichstag für sich beanspruchen kann, ist im Moment noch offen. Bislang regiert Ministerpräsident Ulf Kristersson von der moderaten Samlungspartei mit einer von den Schwedendemokraten tolerierten Minderheitsregierung. In Reaktion auf Drohnenangriffe auf einen ukrainischen Zug nahe der polnischen Grenze ist in Warschau ein Krisenstab eingerichtet worden. Der polnische Innenminister Marcin Kierwiński schrieb auf X, man nehme die Ereignisse äußerst ernst. Außenminister Radoslaw Sikorski erklärte, Putin eskaliere. Heute war ein Zug kurz vor der polnischen Grenze von einer russischen Drohne getroffen worden. Nach Angaben der ukrainischen Bahngesellschaft wurde von den über 200 Insassen niemand verletzt. Kanadas Premier Mark Carney strebt eine engere Anbindung an die Europäische Union an. Das Wall Street Journal berichtet, Carney prüfe, ob sein Land als assoziiertes Mitglied der EU werden könne. Brüssel stehe der Idee offen gegenüber. Erörtert werde der freie Verkehr von Waren, Dienstleistungen und Arbeitskräften, die in strategische Lieferketten eingebunden sind. In der Fußball-Bundesliga hat Bayern München den Aufsteiger SV Elversberg 2:1 geschlagen. Damit belegen die Bayern aktuell den 4. Tabellenplatz, Elversberg den 6. Zuvor hatte RB Leipzig den HSV mit 5:0 besiegt. In der 2. Liga hat Hertha BSC die Tabellenspitze verteidigt, die Berliner gewannen in Osnabrück 3:1, Karlsruhe unterlag Energie Cottbus 0:3 und Heidenheim schlug Holstein Kiel 1:0. Das waren die Nachrichten. Das Wetter, heute Nacht nach Südosten abziehender Regen, an den Alpen länger anhaltend, sonst meist trocken, Auflockerungen örtlich Nebel, 15 bis 7 Grad. Morgen 18 bis 26 Grad, am Alpenrand und im Südosten Deutschlands stark bewölkt mit Regen, sonst auch heiter bis wolkig. 21 Uhr und 3 Minuten.
2: Und hier ist der Verkehrsservice für den ARD-Abend. Vorsicht noch immer Falschfahrer auf der B100 Halle-Bitterfeld zwischen dem Abzweig Praschwitz und Hohen Turm ist ein Falschfahrer unterwegs. Äußerst rechts fahren, nicht überholen. Wir geben sofort Bescheid, wenn die Gefahr vorüber ist. Dann haben wir aktuell die A7 Hannover Richtung Würzburg zwischen Nörten-Hartenberg und Göttingen-Nord. Sperrung nach einem Unfall. Die A23 Heide-Hamburg ist zwischen Eidelstedt und dem Dreieck Hamburg-Nordwest in beiden Richtungen wegen Tunnelwartungsarbeiten gesperrt. Bis ca. 5 Uhr morgen früh. Umleitungen sind aber eingerichtet.
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2: Mit Romy Anders. Guten Abend. Hi.

Guten Abend. Wir wollen wissen, was war denn Schönes los bei Ihnen am Wochenende? ard-abend@mdr.de. Hallo Romy, schreibt Michael aus Kolmen bei Leipzig. Cooler Opa, Smiley. Das muss ich kurz erzählen. Michael bezieht sich da auf meine Geschichte. Ich hatte doch vorhin erzählt, wir hatten Familientreffen am Wochenende. Und da habe ich nur meinen schönen, schicken, neuen blauen Nagellack rumgezeigt, schön aufgetragen. Und der Opa sieht das, guckt kurz über seine Brille, räuspert sich und meint, mit einem Hammer hätte er meine Nägel noch blauer machen können. Okay, alle haben gelacht, war ja auch lustig. Michael schreibt, was bei ihm los war. Die war nämlich auf Pilzwanderung, ganze 5 Stunden lang. Am Ende, schreibt er, waren es nur ein paar Löffelchen auf dem Teller. Aber, und das war uns wichtig, wir haben viel über Pilzbestimmung gelernt. Mit freundlichen Grüßen an das Team und die Gemeinde und Bernd, falls ihr den Abend hört. Bernd, ich hoffe, Sie haben das jetzt gehört. Ah, ist ja auch schön. Was war denn bei Ihnen los am Wochenende? Was war vielleicht auch ein bisschen schräg? Was war lustig? ard-abend@mdr.de. Freunde.

Stay the Night, Musik von James Blunt. Liebe ARD-Abendgemeinde, man möchte direkt meinen, heute Abend hören uns ausschließlich die Sachsen. Ja, denn die sind es auch, die sich hier bei uns melden. Mit Steffi aus Dresden ging es ja los mit den Abendgrüßen. Dann kam der Michael aus Kolmen bei Leipzig. Jetzt Gerhild wieder aus Dresden. Gerhild schreibt, hallo lieber Romy, ich war am Freitag auf einem Konzert von der Band Santiano. Freilichtbühne Junge Garde in Dresden. Es war wieder große Klasse, volles Haus, super Stimmung, genial. Liebe Grüße aus Dresden von Gerhild. Ich glaube, Santiano, die machen so seemännische Angelegenheiten. Na, das ist schon cool. Dankeschön fürs Schreiben, Gerhild. Und ihr Lieben, schreibt uns auch gern aus Berlin, aus Bayern, aus Baden-Württemberg, von Rügen oder Sylt. Was war bei euch Schönes los am Wochenende? ard-abend@mdr.de. Mail geht ja immer, aber auch anrufen. Und es geht sogar noch schneller. 0800 80 80 110. Einen schönen Abend mit dem ARD-Abend.

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3: 21.30 Uhr, halb 10. Der Verkehrsservice für den ARD-Abend. Die A7 Flensburg-Hamburg ist in Richtung Süden zwischen Hamburg-Schnelsen-Nord und Stellingen sowie in Richtung Norden zwischen Volkspark und Schnelsen-Nord wegen Tunnelwartungsarbeiten gesperrt bis um 5. Die A7 Hannover Richtung Würzburg zwischen Nörten-Hartenberg und Göttingen-Nord, Sperrung nach einem Unfall. Die A23 Heide-Hamburg ist zwischen Eidelstedt und dem Dreieck Hamburg-Nordwest in beiden Richtungen wegen Tunnelwartungsarbeiten gesperrt. Auch bis ca. 5 Uhr. Umleitungen sind eingerichtet. Seien Sie schon achtsam, bleiben Sie wach, kommen Sie gut und sicher an.
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3: Aus Erfurt, aus den Studios von MDR Thüringen, hören Sie den ARD-Abend. Eine schöne, eine entspannte Zeit. Einen erholsamen Sonntagabend wünschen wir Ihnen.

0: Längere Tage. Heinz Rudolf Kunz, ein sehr, sehr schöner Song. Der ARD-Abend hier, 0800 80 80 110. Was war denn bei Ihnen Schönes los am Wochenende? Erzählen Sie es uns. Jetzt beim ARD-Abend haben wir auch Zeit und Ruhe, Sonntagabend sowieso. Die Romy hier, hallo.
1: Hallo, hier ist der Falk aus Schwanebeck.
0: Hi.
1: Ich habe eigentlich nichts Besonderes und doch was ganz Besonderes erlebt am Wochenende.
0: Okay.
1: Und zwar hatte ich unseren Sohn wieder bei uns. Wir hatten ihn bei uns und er ist in der Ausbildung, kommt am Wochenende mal nach Hause. Und ich muss sagen, es war wie immer wunderschön. Wir haben ganz, ganz viel gelacht und das macht dieses Wochenende so besonders. Ich danke für jede Sekunde, die er mit uns zusammen sein darf, wo er bei uns sein darf. Und das ist einfach, was das Leben lebenswert macht. Es war wunderschön. Schöne Grüße an Lemmy. Ciao.
0: Oh, das ging toll. Lenny oder Danny, toller Sohn. Danke, Falk, für den Anruf. Ein Hoch auf die Familie an dieser Stelle. Und da ist noch jemand. Hallo.
2: Moin, liebe Romy.
0: Moin.
2: Hier Thomas aus Dahlberg.
0: Mhm.
2: Schöne Grüße an die ganze Abendgemeinde. Ich komme gerade aus Basinghausen, ich hatte dort mehrere Turniere zu werten. Tanzsport.
0: Ja, okay.
2: Vom Feinsten, die norddeutschen Meisterschaften. Und bin jetzt auf dem Weg nach Mecklenburg-Vorpommern. Weil du dich ja beklagt hast, dass ich nur die Sachsen melde. Also, schönen Abend an alle. Ciao, ciao.
0: Ciao, ciao. Der war ja vorhin auch so, dass ich nur die Sachsen gemeldet habe. Aber wir sind ja der ARD-Abend, Radio für alle. Daher herzlich willkommen. Liebes Deutschland, guten Abend.

Der ARD-Abend zum Tagesausklang. Schön, dass Sie auch heute am Sonntag bei uns sind. Claudia aus Stuttgart hat geschrieben, was ich so machen wollte am Wochenende, konnte ich aus diversen Gründen gar nicht umsetzen. Dafür habe ich gechattet und gechillt. Hat auch gut getan. Ja, na, klingt doch nett. Grüße nach Stuttgart, Claudia. Und danke fürs Schreiben. ard-abend@mdr.de. Können Sie uns auch schreiben. Oder anrufen an der 0800 80 80 110.

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1: Um 22 Uhr mit Alexander Terhorst. Die Ministerpräsidenten von Bayern und Sachsen, Markus Söder und Michael Kretschmer, haben vor einem Scheitern der aktuellen Bundesregierung gewarnt. CSU-Chef Söder sagte vor Beginn einer Klausurtagung in München, das würde der AfD in die Hände spielen. Die Koalition müsse ihre Kommunikation verbessern und sich auf das Wesentliche konzentrieren. Kretschmer sagte mit Blick auf die Wahl in Sachsen-Anhalt, das Schlimmste, was passieren könne, sei, dass es weitergehe wie bisher. Man müsse sich den Menschen zuwenden und miteinander ins Gespräch kommen. Kurz nach der Parlamentswahl in Schweden liegt die von den Sozialdemokraten angeführte Opposition leicht vorne. Laut Nachwahlbefragungen kommen die vier Mitte-Links-Oppositionsparteien auf 51,3% der Stimmen. Das regierende Lager aus drei Parteien sowie den rechtspopulistischen Schwedendemokraten kommt demnach auf insgesamt 47%. Wer die Mehrheit im schwedischen Reichstag für sich beanspruchen kann, ist momentan noch offen. Bislang regiert Ministerpräsident Ulf Kristersson von der moderaten Sammlungspartei mit einer von den Schwedendemokraten tolerierten Minderheitsregierung. In Reaktion auf Drohnenangriffe auf einen ukrainischen Zug nahe der polnischen Grenze ist in Warschau ein Krisenstab eingerichtet worden. Der polnische Innenminister Marcin Kierwiński schrieb auf X, man nehme die Ereignisse sehr ernst. Außenminister Radoslaw Sikorski erklärte, Putin eskaliere. Heute war ein Zug kurz vor der polnischen Grenze von einer russischen Drohne getroffen worden. Nach Angaben der ukrainischen Bahngesellschaft wurde von den über 200 Insassen niemand verletzt. In der Fußball-Bundesliga hat Bayern München den Aufsteiger SV Elversberg 2:1 geschlagen. Damit belegen die Bayern aktuell den 4. Tabellenplatz, Elversberg den 6. Zuvor hatte RB Leipzig den HSV mit 5:0 besiegt. In der zweiten Liga hat Hertha BSC die Tabellenspitze verteidigt. Die Berliner gewannen in Osnabrück 3:1, Heidenheim schlug Holstein Kiel 1:0 und Karlsruhe unterlag Energie Cottbus 0:3. Bei der Basketball-Weltmeisterschaft der Frauen haben die US-Amerikanerinnen ihren Titel verteidigt. Das Team besiegte im Finale in Berlin Frankreich mit 97:79. Es ist schon der 5. Titel in Folge und der 12. Gewinn insgesamt für die USA. Zuvor hatten die deutschen Basketballerinnen die Bronzemedaille verpasst. Im kleinen Finale unterlag das deutsche Team Spanien 58:81. Das Wetter, heute Nacht nach Südosten abziehender Regen, an den Alpen länger anhaltend, sonst meist trocken, Auflockerungen, Nebel, 15 bis 7 Grad. Morgen am Alpenrand und im Südosten zunächst stark bewölkt mit etwas Regen, sonst wolkig, 18 bis 26 Grad. 22 Uhr und 3 Minuten.
2: Hier ist der Verkehrsservice für den ARD-Abend. Die A7 Flensburg-Hamburg ist in Richtung Süden zwischen Hamburg-Schnelzen-Nord und Stellingen sowie in Richtung Norden zwischen Volkspark und Schnelzen-Nord wegen Tunnelwartungsarbeiten gesperrt bis morgen früh, ca. 5 Uhr. Die A7 Hannover Richtung Würzburg ist zwischen Nörten-Hartenberg und Göttingen-Nord nach einem Unfall gesperrt. Und die A23 Heide-Hamburg ist zwischen Eidelstedt und dem Dreieck Hamburg-Nordwest in beiden Richtungen wegen Tunnelwartungsarbeiten gesperrt bis ca. 5 Uhr. Umleitungen, das ist alles für Sie eingerichtet. Das war's von unserer Seite. Bleiben Sie schön wach, bleiben Sie achtsam, kommen Sie gut und sicher an.
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2: Heute zum Sonntagabend hören Sie wieder mal anders mit mir. Ich bin Romy Anders. Hi.

0: einen schönen Sonntagabend mit dem ARD-Abend. Wer von Ihnen hat was Schönes gemacht am Wochenende? ard-abend@mdr.de. Kamen schon sehr, sehr schöne Mails. Und auch Maria aus Ilmenau hat gerade geschrieben, nüscht habe ich gemacht. Schreibt sie, war auch cool. Einfach mal nüscht. 3 Ausrufezeichen. Ja, das sagen wir manchmal auch. Wenn nüscht los ist oder es einfach mal nüscht kostet, dann nüschtet es mitunter. So auch in Ilmenau. Maria, vielen Dank fürs Schreiben. Aber es gab ja natürlich auch die Aktiven jetzt am Wochenende, die ganz Aktiven in Hamburg. Der Erik zum Beispiel. Erik, was war bei Ihnen los?
1: Moin, liebe Grüße ins Studio zu Romy Anders.
0: Danke.
1: Am Samstag, da sind wir mit unserem Museumzug ein paar schöne Runden zum Tag des offenen Denkmals zwischen Blankenese und Bergedorf gefahren und das zum HVV-Tarif hier in Hamburg.
0: Okay.
1: Liebe Grüße und schönen Abend.
0: Wir grüßen Hamburg. Herzlich willkommen beim ARD-Abend. 0800 80 80 110. Könnt ihr uns auch gerne anrufen.

ard-abend@mdr.de. Chrissy aus Halle hat geschrieben: Liebe Romy und Abendteam, wir haben am Wochenende an beiden Tagen Sport gemacht und waren da auch erst seit dem Sommer wieder das erste Mal in der Sauna. Das habe ich jetzt ein bisschen falsch vorgelesen. Waren auch das erste Mal seit dem Sommer wieder in der Sauna. Tat gut, machen wir nächstes Wochenende wieder. Eure Chrissy, ganz, ganz viele Grüße. Na prima, wir grüßen Sachsen-Anhalt und für Sport bin ich ja auch Chrissy. Der Beat, der kommt hier. Nicht zu schnell für den Liegestütz, muss man sich Zeit lassen. Kontrolliert bleiben, ne? Achtung, tief und hoch. Tief und hoch. Dazu ein bisschen Billie Jean und Michael Jackson und es läuft gut.

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9: Der Verkehrsservice für den ARD-Abend. Die A7. Flensburg-Hamburg ist in Richtung Süden zwischen Hamburg, Schnelsen-Nord und Stellingen sowie in Richtung Norden zwischen Volkspark und Schnelsen-Nord gesperrt. Wegen Tunnelwartungsarbeiten bis ca. 5 Uhr. Umleitungen sind eingerichtet. Dann haben wir die A7 Hannover Richtung Würzburg. Die Strecke ist zwischen Nörten-Hartenberg und Göttingen-Nord nach einem Unfall gesperrt. Die A23 Heide-Hamburg ist zwischen Eidelstedt und dem Dreieck Hamburg-Nordwest auch in beiden Richtungen gesperrt wegen Tunnelwartungsarbeiten bis ca. 5 Uhr morgen früh. Umleitungen sind auch da eingerichtet, klar. Ihnen wünschen wir eine gute Fahrt und ein baldiges Ankommen.
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9: Mit Romy Anders. Grüße ganz herzlich. Hi, guten Abend.

ard-abend@mdr.de. Unsere Hörerin Petra hat noch geschrieben aus Bispingen. Liebe Rumi, ich war am Samstag mit meiner Tochter, ihrem Freund und meinen beiden Enkeln zum Drachenfest in Olsen im Landkreis Harburg. Es war richtig toll, alle Arten von Drachen waren vertreten. Es war eine wunderschöne Veranstaltung. Ja, und jetzt hat alles ein Ende, auch das Wochenende. Ne, morgen startet nun die neue Woche. Aber auch das kann ja eine gute werden. Also, genießen wir jetzt noch ein bisschen die Abendstimmung mit Musik von den Rolling Stones. Yes.

Männer, Grönemeyer beim ARD-Abend. So ganz langsam geht's auf 11 zu. Gleich ab 23 Uhr hören Sie die ARD-Hitnacht und wir wünschen einen guten Start in die neue Woche. Wonderful Life. Alles Liebe, Ihre Rumi Anders. Wiederhören.

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1: Um 23 Uhr mit Wolfgang Berger. Präsident Trump hat die Führungsrolle der USA bei der künstlichen Intelligenz betont. Zugleich wies Trump Warnungen vor wachsenden Gefahren zurück. Aus der Nachrichtenredaktion Ulrike Ufer.
2: Hinter derartigen Warnungen stünden negative Kräfte, so Trump. Diese forderten die künstliche Intelligenz weniger schnell weiterzuentwickeln, obwohl sie es nicht sollten. Zwar seien Leitplanken möglich, aber wer bei KI gewinne, gewinne. Der US-Präsident gilt als großer Anhänger der künstlichen Intelligenz. Angesichts der deutlichen Warnungen vor Gefahren für die Menschheit durch KI hatte der Chef des Unternehmens Anthropic, Amo Day, gemahnt, die Entwicklung von KI zu verlangsamen.
1: Bei den Kommunalwahlen in Niedersachsen ist die CDU nach ersten Zahlen erneut stärkste Kraft geworden. Laut einer Hochrechnung von Infratest DIMAP im Auftrag des NDR kommt die CDU landesweit auf 27,7%. Dahinter folgt die SPD mit 24,5%. Beide Parteien haben einige Prozentpunkte verloren. Auf Platz 3 sieht die Hochrechnung die AfD, die deutlich zulegen konnte, gefolgt von den Grünen und den Linken. Das vorläufige Endergebnis wird morgen früh erwartet. Bei der Parlamentswahl in Schweden zeichnet sich ein Sieg der von den Sozialdemokraten angeführten Opposition ab. Die vier linken Parteien lagen laut Nachwahlbefragungen der Sender SWT und TV4 mit mehr als 51% der Stimmen in Führung. Das rechte Lager holte demnach rund 47%. Das linke Lager wird angeführt von der Spitzenkandidatin der Sozialdemokraten Andersson, die auf ein Comeback als Regierungschefin hofft. Den Prognosen zufolge büßten die rechtspopulistischen Schwedendemokraten an Zustimmung ein. Sie kamen nur noch auf etwa 18%. In der Fußball-Bundesliga hat der Hamburger SV die nächste hohe Niederlage kassiert. Die Hamburger verloren bei RB Leipzig mit 0:5. Aus der NDR-Sportredaktion Hendrik Lückhoff.
3: Wie schon in der Vorwoche beim 0:5 gegen Mainz lief auch in Leipzig nichts zusammen beim HSV. Immer wieder führten schwere Abwehrfehler zu Gegentoren. Teils waren es individuelle Patzer, teils ließ sich das Team auskontern. Durch die dritte Niederlage und die Tordifferenz von 0:12 Toren ist der HSV jetzt Tabellenletzter. Der FC Bayern hat einen Arbeitssieg bei der SV Elversberg eingefahren. Lennart Kahl brachte die Münchner in Führung und nach dem zwischenzeitlichen Elversberger Ausgleich besorgte Harry Kane mit seinem ersten Bundesliga-Treffer der Saison den 2:1-Sieg für den FCB.
1: Das waren die Nachrichten. Das Wetter in Deutschland. Nachts meist trocken, noch letzte Schauer, gebietsweise Nebel, Tiefstwerte 15 bis 7 Grad. Morgen vom Saarland bis in den Südosten viele Wolken und gelegentlich Schauer, sonst häufig trocken. Höchstwerte 17 Grad an der Müritz bis 27 Grad am Oberrhein. Am Dienstag im Südosten heiter, sonst gebietsweise Schauer. 23:03 Uhr.
4: Schönen Dank, damit sind wir wieder auf dem allerneuesten Stand und von mir jetzt noch der Blick auf die Straßen im Lande. Hier ist der Verkehrsservice in der ARD-Hitnacht. Die A2 Oberhausen Richtung Dortmund ist zwischen Kreuz Oberhausen und Dreieck Bottrop wegen Bauarbeiten bis ca. 5 Uhr gesperrt. Die Autobahn 7 ist in Richtung Süden zwischen Hamburg-Schnelsen Nord und Stellingen sowie in Richtung Norden zwischen Volkspark und Schnelsen Nord wegen Tunnelwartungsarbeiten bis ca. 5 Uhr gesperrt. Dann eine weitere Meldung von der Autobahn 7, die ist ganz aktuell. Die A7 Hannover Richtung Kassel ist zwischen Nörten-Hardenberg und Göttingen-Nord nach einem Unfall gesperrt. Die A8 Luxemburg Richtung Saarlouis ist zwischen Merzig und Rehlingen nach einem Unfall gesperrt. Die A23 ist zwischen Eidelstedt und Dreieck Hamburg Nordwest in beiden Richtungen wegen Tunnelwartungsarbeiten gesperrt bis in den Morgen hinein. Die A40 Essen Richtung Dortmund ist zwischen Dreieck Bochum West und Bochum Zentrum wegen Bauarbeiten gesperrt. Die Autobahn 46 ist zwischen Düsseldorf-Bilk und Holthausen bis ca. 5 Uhr in beiden Richtungen gesperrt und aktuell noch ein Stau auf der Autobahn 96 München Richtung Lindau zwischen München-Blumenau und München-Freiham Süd gibt es 3 Kilometer Stau. Das waren die Verkehrsmeldungen. Wir wünschen gute Fahrt.
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4: Guten Abend. Gute Nacht, wünscht Hanne Bauer hier aus dem MDR-Nachtstudio in Magdeburg. Schön, dass Sie noch fit genug sind für eine gute Zeit am Radio.

Das ist das Beste an Nachtradio. Musik ist immer Gefühl und ich habe bei Wonderful Tonight immer das Gefühl, wie auch immer Eric Clapton es gemacht hat, er hat direkt in ihren Spiegel geschaut. Und weiter segeln wir durch die Nacht mit Chris de Burgh. Sailing Away.

23.15 Uhr ist es. Hier ist die ARD-Hitnacht zu erreichen per E-Mail unter ard-hitnacht@mdr.de oder unserer Telefonnummer 0800 80 80 110. Und Karl Heinz hat gleich zur Bemerkung zu Eric Claptons Wonderful Tonight geschrieben: Hallo MDR, noch einen guten Abend. Und dann zwei Spionageaugen dahinter. Ja, und er hat geschrieben: Alles wird gut. Und da kann ich natürlich nur sagen: Natürlich wird alles gut. Logisch. Sendung läuft. Sonntag ist noch eine Dreiviertelstunde lang, knapp jedenfalls. Und Musik kommt von Anastasia, I'm Out of Love. Ja. Ganz liebe Grüße, Karl-Heinz.

21.18 Uhr gibt es eine aktuelle Falschfahrermeldung. Achtung bitte auf der Autobahn 73 zwischen Dreieck Nürnberg-Feucht und Nürnberg-Hafen-Ost. Ist ein Falschfahrer gemeldet worden auf der Straße. Bitte ganz rechts fahren, nicht überholen. Ein Falschfahrer auf der Autobahn 73 zwischen Dreieck Nürnberg-Feucht und Nürnberg-Hafen-Ost. Achtung dort bitte. Ja.

Achtung zur Erinnerung noch einmal die Wiederholung. Eine Warnung vor einem Falschfahrer ist gerade aktuell A73 zwischen Dreieck Nürnberg-Feucht und Nürnberg-Hafen-Ost. Hier ist der Falschfahrer gemeldet worden. Bitte ganz rechts fahren, nicht überholen. Vorsicht hier in beiden Richtungen.

0: 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Nichts kann hier passieren. Und Plappi, hier, guck mal. Deine Familie hat sich auch schon gemeldet. Guck mal, genau hier per E-Mail von Peter, der dich zu mir ja als Assistent geschickt hat damals. Schön, oder? Er hat geschrieben, hallo lieber Hanno, und das Nachtteam Coco hat das Radio angemacht. Coco ist der kleine Plüschschimpanse von Peter. Ja, also der hat eigenständig das Radio angemacht. Ihr seid alles kluge Tiere. Und war sofort glücklich, als er seinen Lieblingsmoderator gehört hat, steht hier. Obwohl Plappi am Arbeiten ist, die Frage stellt sich nicht, denn wir wissen ja, dass er als pflichtbewusster Assistent vor Ort ist. Wir wünschen allen Nachteulen viel Spaß mit der Sendung. Liebe Grüße von Peter, Coco aus Frankfurt und natürlich auch von Effi, von Eierkopf, Charlotte und Johannes aus Seelze. Na, das ist aber schön. Dankeschön für die schönen Grüße von uns beiden zurück.
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dabei, Sie gerade ein bisschen zu beruhigen, denn es gibt die Entwarnung von der Autobahn 73. Kein Falschfahrer mehr zwischen Dreieck Nürnberg-Feucht und Nürnberg-Hafen-Ost. Fahren alle wieder in die richtige Richtung. So soll es auch sein. Gleich die aktuellen Verkehrsmeldungen zur halben Stunde.

0: 23.31 Uhr ist es und damit Zeit für den Verkehrsservice in der ARD-Hitnacht. Die Autobahn 2 Oberhausen Richtung Dortmund ist zwischen Kreuz Oberhausen und Dreieck Bottrop wegen Bauarbeiten gesperrt. Die A7 ist in Richtung Süden zwischen Hamburg-Schnellsen Nord und Stellingen sowie in Richtung Norden zwischen Volkspark Hamburg und Schnellsen Nord wegen Tunnelwartungsarbeiten gesperrt. Die Autobahn 8 Luxemburg Richtung Saarlouis ist zwischen Merzig und Rehlingen nach einem Unfall gesperrt. Die A23 ist zwischen Eidelstedt und Dreieck Hamburg Nordwest in beiden Richtungen wegen Tunnelwartungsarbeiten gesperrt. Die A40 Essen Richtung Dortmund ist zwischen Dreieck Bochum West und Bochum Zentrum wegen Bauarbeiten gesperrt. Und dann noch die Autobahn 46, hier ist zwischen Düsseldorf-Bilk und Holthausen bis 5 Uhr in beiden Richtungen gesperrt. Das waren auch schon die Verkehrsmeldungen. Gute Fahrt!
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0: Und nach dem Blick auf die Straßen geht's gleich hier auf die Schiene mit dem Runaway Train Soul Asylum. In der ARD-Hitnacht. Hanno Bauer ist hier in Magdeburg. Grüß Sie.

Hier ist die ARD Hitnacht. Und sogar in Dänemark werden wir jetzt gerade noch gehört, obwohl eigentlich Kenny vielleicht nicht mehr wach sein sollte. Er hat jedenfalls geschrieben, hallo ARD Hitnacht, Moderator, mein Name ist Kenny und ich höre euch jetzt. Eigentlich bin ich krank und muss schon schlafen gehen, aber habe eine Frage. Kannst du die Lieder bestimmt und spielst du aktuelle Lieder? Aber ich wünsche dir eine schöne Nacht und alles Gute, liebe Grüße aus Dänemark. Ach, herrlich. Das ist so schön, wenn man auch den dänischen Dialekt so quasi im Ohr hat beim Lesen. Kenny, erstmal, werd bald gesund und schlaf lieber, das ist die beste Medizin. Und unsere ARD-Hitnacht-Playlist wird tagsüber von unserer Musikredaktion zusammengestellt. Heißt also, nein, ich bestimme die Musik hier nicht und leider kann ich auch keine Musikwünsche erfüllen. Aber ich glaube, unsere Musikredaktion kriegt das schon super hin und spielt auch ganz genau das, was so erwartet wird in der Nacht. Nämlich schöne Musik, die ganz großen Hits der 70er und 80er und auch aktuelles, so wie jetzt hier von Ed Sheeran, Lego House.

Hey, liebe Radiofamilie, was euch aber auch so alles auffällt, ja, da hat gerade eben der Kenny aus Dänemark gegrüßt und Claudia in Stuttgart, die hat gleich den Anschlusssong dazu eingeordnet und hat geschrieben, ha, Lego, danach passt ja richtig zu Dänemark. Ich gehöre auch zu denen, die bald schlafen gehen sollten, morgen fängt für mich so etwas wie ein Stück Alltag an. Nach Hüft-OP, Reha und Rekonvaleszenz werde ich im Rahmen einer Wiedereingliederung wieder Stück für Stück die Arbeit aufnehmen. Die guten Wünsche aus der Radiofamilie hier nach meiner OP vor ein paar Wochen werde ich nicht vergessen. Ich freue mich, bin dankbar und bald kann ich wieder zu DJ Bobo tanzen. Genau, der lief ja gerade eben und ist einer von Claudias Favoriten, war ja auch schon zum Konzert. Allen eine gute Nacht, schlaft oder wacht gut und einen guten Wochenstart wünscht Claudia. Ich grüße zurück mit George Michael, Faith.

Na, das ist doch ein Schlusswort für diesen Sonntag. Fein, fein. Danke für all die Musiken, die es gab heute im Radio. Und für alles andere Schöne, zum Beispiel die vielen geöffneten Denkmale am Tag des Denkmals. Danke an alle Ehrenamtlichen, die das ermöglicht haben. So, und damit nun dann auch fast schon Schluss am Wochenende. Einen haben wir noch vor und der kommt jetzt von Paul Simon. Graceland heißt das Lied. Danach dann der Tageswechsel. Und seien Sie nicht traurig, wir starten ja gemeinsam in den Montag danach. In 4 Minuten ist es soweit. Bis dahin. Ciao, ciao. Bis morgen.

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1: Um 0 Uhr Mitternacht mit Olaf Knapp. Präsident Trump hat die Führungsrolle der USA bei der künstlichen Intelligenz betont. Zugleich wies Trump Warnungen vor wachsenden Gefahren zurück. Aus der Nachrichtenredaktion Ulrike Ufer.
2: Hinter derartigen Warnungen stünden negative Kräfte, so Trump. Diese forderten, die künstliche Intelligenz weniger schnell weiterzuentwickeln, obwohl sie es nicht sollten. Zwar seien Leitplanken möglich, aber wer bei KI gewinne, gewinne. Der US-Präsident gilt als großer Anhänger der künstlichen Intelligenz. Angesichts der deutlichen Warnungen vor Gefahren für die Menschheit durch KI hatte der Chef des Unternehmens Anthropic, Amo Dei, gemahnt, die Entwicklung von KI zu verlangsamen.
1: Bei den Kommunalwahlen in Niedersachsen ist die CDU nach ersten Zahlen erneut stärkste Kraft geworden. Laut einer Hochrechnung von Infratest DIMAT MAP im Auftrag des NDR kommt die CDU landesweit auf 27,7%. Dahinter folgt die SPD mit 24,5%. Beide Parteien haben einige Prozentpunkte verloren. Auf Platz 3 sieht die Hochrechnung die AfD, die deutlich zulegen konnte, gefolgt von Grünen und Linken. Das vorläufige Endergebnis wird morgen früh erwartet. In Schweden zeichnet sich ein knappes Ergebnis der Parlamentswahl ab. Der oppositionelle Mitte-Links-Block hatte in ersten Prognosen deutlich vorne gelegen. Mittlerweile sieht es nach einem Kopf-an-Kopf-Rennen mit dem Lager des konservativen Regierungschefs Kristersson aus. Stärkste Kraft sind nach etwa zu drei Viertel ausgezählten Stimmen die Sozialdemokraten, der früheren Ministerpräsidentin Andersson. In der Fußball-Bundesliga hat der Hamburger SV die nächste hohe Niederlage kassiert. Die Hamburger verloren bei RB Leipzig mit 0:5. Aus der Sportredaktion Hendrik Lückhoff.
3: Wie schon in der Vorwoche beim 0:5 gegen Mainz lief auch in Leipzig nichts zusammen beim HSV. Immer wieder führten schwere Abwehrfehler zu Gegentoren. Teils waren es individuelle Patzer, teils ließ sich das Team auskontern. Durch die dritte Niederlage und die Tordifferenz von 0:12 Toren ist der HSV jetzt Tabellenletzter. Der FC Bayern hat einen Arbeitssieg bei der SV Elversberg eingefahren. Lennart Kahl brachte die Münchner in Führung und nach dem zwischenzeitlichen Elversberger Ausgleich besorgte Harry Kane mit seinem ersten Bundesliga-Treffer der Saison den 2:1-Sieg für den FCB.
1: Tennisprofi Alexander Zverev hat zum ersten Mal die US Open gewonnen. Der gebürtige Hamburger bezwang im Finale den Amerikaner Ben Shelton in 4 Sätzen und holte damit seinen zweiten Grand-Slam-Titel. Das Wetter in Deutschland. Nachts oft trocken, gebietsweise Nebel, Tiefstwerte 15 bis minimal 7 Grad. Am Tage vom Saarland bis in den Südosten viele Wolken und gelegentlich Schauer. Sonst ist es häufig trocken. 17 Grad an der Müritz bis maximal 27 Grad am Oberrhein. Es ist 0:03 Uhr.
4: Dankeschön fürs 3 Minuten Nachrichten-Update. Die ersten Worte des neuen Tages, naja, was heute für ein Tag ist. Gut, das Datum geht auf jeden Fall, der 14.09. Dass Montag ist, brauche ich ja nicht erwähnen. Hier ist der Verkehrsservice in der ARD-Hitnacht. Die A2 Oberhausen Richtung Dortmund ist zwischen Kreuz Oberhausen und Raik-Bottrop wegen Bauarbeiten gesperrt. Die A8 Luxemburg Richtung Saarlouis ist zwischen Merzig und Rehlingen nach einem Unfall gesperrt. Die A23 ist zwischen Eidelstedt und Dreieck Hamburg Nordwest in beiden Richtungen wegen Tunnelwartungsarbeiten gesperrt. Dann geht's weiter auf der Autobahn 40 Essen Richtung Dortmund. Hier ist zwischen Dreieck Bochum West und Bochum Zentrum wegen Bauarbeiten gesperrt. Und dann noch die Autobahn 46 ist im Verkehrsservice zwischen Düsseldorf-Bilk und Holthausen ist bis 5 Uhr in beiden Richtungen gesperrt. Das waren unsere Verkehrsmeldungen. Gute Fahrt für Sie.
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4: Rein in den absoluten Lieblingsfavoritentag aller Menschen, die ich kenne. Einfach jeder freut sich auf den Montag und ich mich ganz genauso mit Ihnen. Hanno Bauer hier im Nachtstudio beim MDR in Magdeburg. Und wenn Sie mir jetzt auch einen Vogel zeigen, ich sehe es ja nicht, ist ja Radio, bleibt ein Invisible Touch.

ist die ARD-Hitnacht, gleich 10 Minuten nach Mitternacht. Und Achtung, es gibt einen Falschfahrer auf der Bundesstraße 8, Neustadt an der Aisch Richtung Würzburg. Zwischen der A3 Rottendorf und Greinberg-Knoten in Würzburg kommt Ihnen ein Falschfahrer entgegen. Bitte ganz rechts fahren, nicht überholen. Auf der B8 Neustadt an der Aisch Richtung Würzburg, zwischen der A3 Rottendorf und Greinberg-Knoten in Würzburg ist ein Falschfahrer unterwegs. Vorsicht hier bitte in beiden Richtungen.

Und noch einmal die Warnung vor dem Falschfahrer. Achtung bitte auf der B8. Zwischen der A3 Rottendorf und Rheinberg-Knoten in Würzburg ist ein Falschfahrer gemeldet worden. Bitte ganz rechts fahren, nicht überholen und Vorsicht hier in beiden Richtungen.

0: Sexy, dieser schöne Liebesgruß unterwegs vom Beifahrersitz auf den Fahrersitz, der jetzt kommt, mit einem ganz kleinen Umweg, ja, übers deutschlandweite Radio. Hallo und guten Abend, schreibt Sabine. Mein Mann und ich, wir sind gerade auf dem Weg in den Norden zum wohlverdienten Urlaub. Wir fahren die ganze Nacht durch und trällern schon die ganze Zeit eure Lieder mit. Wir hatten dieses Jahr Silberhochzeit und Ende September sind wir 35 Jahre ein Paar. Ach ja, und liebe Grüße an meinen Mann Christian. Ich liebe ihn. Sabine grüßt da ganz lieb und leider kann ich den Musikwunsch nicht erfüllen, liebe Sabine, denn das geht leider in unserer ARD-Hit nach nicht. Unsere Musik wird ja tagsüber von unseren Musikredakteuren zusammengestellt. Aber diese Grüße, die sind garantiert gut angekommen und ihr kommt bitte auch gut und sicher an, ganz im hohen Norden, okay?
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0: Circle of Life, einer der Kandidaten 1995 für den Oscar als bester Filmsong. Und der Song hat verloren gegen Can You Feel the Love Tonight, ebenfalls aus der König der Löwen und ebenfalls von Elton John. 0.31 Uhr ist es, Zeit für den Verkehrsservice der ARD-Hitnacht. Entwarnung von der Bundesstraße 8, Neustadt an der Aisch, Richtung Würzburg. Kein Falschfahrer mehr zwischen der A3 Rottendorf und Greinberg-Knoten in Würzburg. Die A2 Oberhausen Richtung Dortmund ist zwischen Kreuz Oberhausen und Dreieck Bottrop wegen Bauarbeiten bis 5 Uhr gesperrt. Die A23 ist zwischen Eidelstedt und Dreieck Hamburg Nordwest in beiden Richtungen wegen Tunnelwartungsarbeiten bis 5 Uhr gesperrt. Umleitung hier ist eingerichtet. Die A40 Essen Richtung Dortmund ist zwischen Dreieck Bochum West und Bochum Zentrum wegen Bauarbeiten gesperrt. Und die Autobahn 46 ist zwischen Düsseldorf-Bilk und Holthausen bis 5 Uhr in beiden Richtungen gesperrt. Ihnen unterwegs eine gute Fahrt. Bleiben Sie munter.
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0: Mit Hanno Bauer in Magdeburg.

0: lieben gut.
1: Der singende Postbote Nathan Evans, wobei er den Kollegen der Royal Mail in Schottland ja den Rücken gekehrt hat und nun lieber seine Musiklaufbahn ausbaut. Als Songwriter eigener Songs. Und er tourt regelmäßig live, spielt auf Festivals und absolviert ausverkaufte Konzerte in ganz Europa. So eine schöne Karriere. Mit so schöner Musik. Hier eben sein Shanti, den wir gehört haben. Wellerman.

Hard, Alone, da wird einem doch gleich warm ums Herz. Oder vielleicht doch nicht, denn Heidi hat gerade geschrieben, hallo Hanno, ich habe heute Abend zum ersten Mal nach der Hitzewelle die Heizung aufgedreht. Darf man das sagen? Liebe Grüße von Heidi aus Sibirien. Nee, eigentlich Bayern, hat sie noch drunter geschrieben. Ja, ist schon eine kühlere Nacht, aber nicht so kühl wie im Norden Deutschlands, denn da ist es bloß bei Temperaturen im einstelligen Bereich, während ihr dort ja wenigstens noch zweistellige habt unter eurem Regen. Ja. Aber es wird ja nochmal warm. Bis zum Dienstag immerhin bis zu 27, 28 Grad bei euch. Passt doch. Und das ist dann keine Hitzewelle. Das ist einfach nochmal ein nettes Adieu des Sommers, um sich zu verabschieden.

0: zum Schreien hier. George McRae und Rock Your Baby. Und nächtliche Grüße kommen hier von Gerhild, die geschrieben hat, hallo lieber Hanno, nur ein paar Grüße vor dem Schlafengehen. Ich war beim Konzert von Santiano in der Freilichtbühne. Junge Garde hier in Dresden war wieder voll klasse, volles Haus und super Stimmung. Ist aber immer, wenn Santiano zugange ist. Ich mag den Mix von irischen und Seemannsliedern, obwohl ich ein Landei bin. Noch eine schöne Nacht und wie immer ganz liebe Grüße die Elbe runter von Gerhild. Na Gerhild, dann hat doch Wellermann vorhin ganz gut gepasst von Nathan Evans. Aber Santiano habe ich auch schon interviewt und habe sie auch schon gehört live und finde das auch ganz stark.
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0: Ganz liebe Grüße zurück nach Dresden. Everything.

Danny Wilson. Mary's Prayer haben wir hier gehört in der ersten Stunde des Montags. Und Roland hat sich gemeldet aus Stuttgart, aus dem Rechenzentrum, der ja immer unsere Sendung verfolgt und auch genau mitzählt, wer hat wie viele moderiert und die wievielte Sendung ist das überhaupt. Und er hat mir geschrieben, also Vogel, nee, das Gegenteil, Vogel, eher das Gegenteil, Hanno. Erst einmal, ich werde dir 100 pro nicht den Vogel zeigen, denn der Sonntag ist für mich oder uns der arbeitsreichste Tag der Woche. Genau, so ging ja dieser Tag los, dass ich gesagt habe, die meisten werden mir einen Vogel zeigen, dass ich mich auf den Montag freue. Und Roland schreibt weiter, morgen ist ein Tag, also heute der Montag und wir haben morgen quasi frei. So werden wir in Strauß-Eiland in der Nähe von Ulm besuchen. Der Bruder meines Chefs, ICE-Lokführer, fährt auch mit und meine Verlobte, Hanne, hat ab morgen ersten Schultag in Baden-Württemberg leider nicht mehr frei. Sie fährt behinderte Kinder ins Sonderschulzentrum und nach Hause. Auf jeden Fall, wir sind froh, dass Montag ist. Das kann ich mir irgendwie vorstellen, denn Montag ist ja gar nicht so schlecht wie sein Ruf im Allgemeinen. Und ganz viele andere Sachen hat mir Roland noch geschrieben. Muss ich mir jetzt erstmal ganz in Ruhe durchlesen, die E-Mail. Dankeschön auf jeden Fall erstmal bis dahin, Roland. Und ich antworte bestimmt auch per E-Mail. Sind auch schon eine ganze Menge E-Mails jetzt eingetroffen. Falls Sie Kontakt aufnehmen möchten zur Sendung, ard-hitnacht@mdr.de ist die Adresse. Oder Sie haben was auf dem Herzen, möchten was Schönes berichten aus Ihrem Leben oder vom Wochenende, dann bitte unter 0800 80 80 110. Einfach auf den Anrufbeantworter sprechen, dabei aber nicht vergessen zu sagen, wer Sie sind und woher Sie gerade anrufen, damit wir uns alle drüber freuen können.

eines der beliebtesten Instrumentalstücke aus den Synthesizern der 70er Jahre. Space Magic Fly. Ja, da summt also die magische Fliege um uns herum im magischen Sturzflug ums winzige Nachtlämpchen hier im Studio. Und hier krachen jetzt die Pet Shop Boys rein mit ihrem It's a Sin. Großartige Musik jetzt noch vor den 1 Uhr Nachrichten in der ARD Hitnacht.

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1: Um 1 Uhr mit Olaf Knapp. Der deutsche Tennisprofi Alexander Zverev hat die US Open gewonnen. Im Finale von New York besiegte er den US-Amerikaner Ben Shelton in 4 Sätzen. Aus der Sportredaktion Ina Kast.
2: Es dauerte ein paar Sekunden, bis Alexander Zverev realisierte, dass er gerade seinen 2. Grand-Slam-Titel gewonnen hatte. Dann erst riss er die Arme nach oben. Der 29-Jährige zeigte früh im Match starke Nerven, wirkte nicht sonderlich nervös. Für den Deutschen war es bereits das 6. Grand-Slam-Finale, für den jungen Shelton das 1. Zverev verlor zwar den 3. Satz, konnte aber zu Beginn des 4. Satzes früh einen Break holen und setzte sich nach 3,5 Stunden durch. Nun darf er sich also als erster deutscher Tennisspieler seit Boris Becker US Open-Sieger nennen.
1: Bei den Kommunalwahlen in Niedersachsen ist die CDU nach ersten Zahlen erneut stärkste Kraft geworden. Laut einer Hochrechnung von Infratest DIMAP im Auftrag des NDR kommt die CDU landesweit auf 27,7%. Dahinter folgt die SPD mit 24,5%. Beide Parteien haben einige Prozentpunkte verloren. Auf Platz 3 sieht die Hochrechnung die AfD, die deutlich zulegen konnte, gefolgt von den Grünen und den Linken. In Schweden zeichnet sich ein knappes Ergebnis der Parlamentswahl ab. Der oppositionelle Mitte-Links-Block hatte in den ersten Prognosen deutlich vorn gelegen. Mittlerweile sieht es nach einem Kopf-an-Kopf-Rennen mit dem Lager des konservativen Regierungschefs Kristersson aus. Stärkste Kraft sind nach etwa zu 3/4 ausgezählten Stimmen die Sozialdemokraten, der früheren Ministerpräsidentin Andersson. Präsident Trump hat die Führungsrolle der USA bei der künstlichen Intelligenz betont. Zugleich wies Trump Warnungen vor wachsenden Gefahren zurück. Aus der Nachrichtenredaktion Ulrike Ufer.
3: Hinter derartigen Warnungen stünden negative Kräfte, so Trump. Diese forderten, die künstliche Intelligenz weniger schnell weiterzuentwickeln, obwohl sie es nicht sollten. Zwar seien Leitplanken möglich, aber wer bei KI gewinne, gewinne. Der US-Präsident gilt als großer Anhänger der künstlichen Intelligenz. Angesichts der deutlichen Warnungen vor Gefahren für die Menschheit durch KI hatte der Chef des Unternehmens Anthropic, Amo Dei, gemahnt, die Entwicklung von KI zu verlangsamen.
1: In der Fußball-Bundesliga hat Elversberg gegen München 1:2 verloren. Zuvor war der Hamburger SV mit 0:5 gegen RB Leipzig unterlegen. Das Wetter in Deutschland. Nachts oft trocken, gebietsweise Nebel, Tiefstwerte 15 bis 7 Grad. Am Tage vom Saarland bis in den Südosten viele Wolken und gelegentlich Schauer. Sonst häufig trocken, Höchstwerte 17 Grad an der Müritz bis 27 am Oberrhein. Dienstag im Südosten heiter, sonst gebietsweise Schauer bei 20 bis maximal 30 Grad. Es ist gleich 1:03 Uhr.
4: Schönen Dank fürs 3-Minuten Nachrichten-Update. Von mir jetzt der Blick auf die Straßen. Hier ist der Verkehrsservice in der ARD-Hitnacht. Die A2 Oberhausen Richtung Dortmund ist zwischen Kreuz Oberhausen und Dreieck Bottrop wegen Bauarbeiten gesperrt. Das Ganze dauert bis 5 Uhr in den Morgen. Ebenfalls bis 5 Uhr gesperrt ist die Autobahn 23 noch, und zwar zwischen Eidelstedt und Dreieck Hamburg Nordwest in beiden Richtungen wegen Tunnelwartungsarbeiten. Die A40 Essen Richtung Dortmund ist zwischen Dreieck Bochum West und Bochum Zentrum wegen Bauarbeiten gesperrt. Und dann noch der Blick auf die Autobahn 46. Hier ist zwischen Düsseldorf-Bilk und Holthausen bis 5 Uhr in beiden Richtungen gesperrt. Ihnen unterwegs eine gute Fahrt durch die Nacht mit der richtigen Sendung im Radio.
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4: Mit Hanno Bauer in Magdeburg. Grüß Sie.

If You Leave Me Now, Chicago. In unserer Nachtsendung, 1.11 Uhr steht auf der Uhr und 33 Sekunden jetzt noch dahinter. Sah sehr schön aus, aber 22 Sekunden zu spät, wie ich finde. So, in meiner Klasse in der Schule, da hatte ich 3 Mikes, ja, und jeder wurde anders geschrieben. Einmal mit AI, dann Mike und Mike mit EI gab es auch noch. Jetzt hat mich jemand angeschrieben mit MAIK, also Mike mit AIK, ja. Und zwar hat er geschrieben, dass er über die Frequenzen von Bayern 1 hört und er schreibt einfach Danke an das ARD-Nachtteam. Grüße aus Augsburg. Ist angekommen und ich grüße ganz lieb zurück. Dankeschön für den kurzen Gruß.

0: Everywhere wird sie gehört, diese Nachtsendung. Mit Fleetwood Mac im Radio. 1.15 Uhr ist es. Und Ralf hat ein bisschen geschlafen, um sich jetzt mal wieder an die Arbeit zu stürzen. Er hat geschrieben, hallo Hanno Bauer, nach 4 Stunden Schlaf bin ich aufgewacht. Jetzt sitze ich am Laptop und höre Musik und schaue über mein vorbereitetes Fotobuch. 50 Seiten mit Daten und Fotos von Verwandten. Die ersten Fotos von Ur-Urgroßeltern aus dem 19. Jahrhundert. In 2 Wochen soll das Buch fertig werden. Liebe Grüße, Ralf. Wow. Da sind ja viele Fotos zusammengekommen, würde ich mal sagen. Wo sind die alle aufgestöbert worden? Irgendwo auf dem Dachboden oder gab es da noch ganz alte Familienfotobücher? Würde mich ja mal interessieren, Ralf. Ich weiß, mein Bruder, der hat auch für die ganze Familie so ein bisschen Ahnenforschung betrieben und da waren also wirklich uralte Fotos mit dabei und natürlich auch ganz viele Informationen sogar aus alten Kirchenbüchern und so. Ja, was sich so alles aufstöbern lässt, inzwischen auch schon im Internet. Also sogar die Kirchenbücher sind ja teilweise schon digitalisiert. Für manche ist mein Bruder auch extra losgefahren. Also auf jeden Fall eine lohnende Arbeit und die ganze Familie wird's danken. Ich denke mal, bei Ihnen, Ralf, wird's auch so sein.
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0: So, und dann passt doch mittendrin von Udo Lindenberg ganz gut dazu. Mittendrin in der Familie ist der Ralf. Und jetzt auch mit der Musik.

0: Wow, was für schöne Musik von Tracy Chapman. Baby, can I hold you? Und hier diese, ja nicht E-Mail, sondern eine Nachricht übers Kontaktformular ist gerade reingekommen. Und zwar von Manuela wahrscheinlich, die geschrieben hat, dass sie die ARD-Hitnacht über den RBB hören, also über die Frequenzen des RBB. Und die Nachricht lautet so: Hallo Hanno, wir hören dich auch sehr gerne und die gute Musik natürlich. Wir sitzen noch auf der Terrasse und genießen den Blick auf den Hafen. Liebe Grüße aus Kroatien, sagen Manuela, Gunnar und Dackel Frieda. Manu, Gunni und Friedi, habt einen schönen Urlaub. Und ich höre sowas auch sehr gerne natürlich. Wer hört keine Komplimente gern? Aber auf jeden Fall freue ich mich sehr darüber, dass ihr mit uns munter bleibt und eine schöne Urlaubszeit habt. Das höre ich am allerliebsten.
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Hier ist die ARD-Hitnacht um 1.27 Uhr. Achtung bitte, ein Falschfahrer auf der A19 zwischen Waren und Röbel. Kommt Ihnen ein Falschfahrer entgegen, bitte ganz rechts fahren, nicht überholen. Achtung bitte, ein Falschfahrer auf der Autobahn 19, Rostock-Berlin ist das. Zwischen Waren und Röbel ist ein Falschfahrer unterwegs. Vorsicht hier in beiden Richtungen.

0: 1.30 Uhr ist es und damit Zeit für den Verkehrsservice in der ARD-Hitnacht. Und ich warne noch einmal vor dem Falschfahrer auf der Autobahn 19, Rostock-Berlin. Zwischen Waren und Röbel ist uns ein Falschfahrer gemeldet worden. Bitte dort ganz rechts fahren, nicht überholen. Achtung auf der A19, zwischen Waren und Röbel ist ein Falschfahrer unterwegs. Vorsicht hier in beiden Richtungen. Dann die Autobahn 2, Oberhausen Richtung Dortmund, ist zwischen Kreuz Oberhausen und Dreieck Bottrop wegen Bauarbeiten gesperrt. Das Ganze bis 5 Uhr. Ebenfalls bis 5 Uhr gesperrt die Autobahn 23, beidseits zwischen Eidelstedt und dem Dreieck Hamburg Nordwest. Die A40 Essen Richtung Dortmund ist zwischen Dreieck Bochum West und Bochum Zentrum gesperrt wegen Bauarbeiten. Und die Autobahn 46 ist zwischen Düsseldorf-Bilk und Holthausen ebenfalls bis 5 Uhr in beiden Richtungen gesperrt. Gute Fahrt für Sie unterwegs.
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0: Mit Hanno Bauer in Magdeburg. Ich grüße schön.

Was für ein schönes Lied von den Bee Gees. You Win Again. Ich freue mich ja so sehr auf den Film, der in Vorbereitung ist über die Karriere der Bee Gees. Und jetzt schaukeln wir uns ein bisschen durch die Nacht mit Musik von Amy Grant, Baby Baby. Ja, und wenn der Weg dann schon so schaukelt, dann ist das bestimmt der Walk of Life, der dahinter noch kommt von den Dire Straits.

0: Rechner wird gejuchzt, weil es einfach so schön ist, gemeinsam Radio zu hören, oder? Genauso muss das sein. Deswegen wird hier so gejuchzt und das hier bei den Dire Straits Walk of Life. Und ich bin ja auch nicht der Einzige, der da juchzen könnte.
1: Ja, hallo, beste Grüße nach Magdeburg von Unterhaching, Bayern, Südbayern, vom Leo und der Moni. Wir sitzen jetzt hier in unserer Küche, gewärmt von ein paar schönen Kerzen, weil es draußen regnet ohne Ende, was für die Natur gut ist, und hören eure gute Musik und deine netten Ansagen. Genau, das war's gewesen und ganz liebe Grüße an die ganze Nation. Bleibt alle gesund, kommt alle gut warm, passt im Regen beim Autofahren auf. Servus!
0: Ja, servus und dann Dankeschön fürs Zuhören und habt eine schöne Zeit noch am Radio, wenn ihr die ARD-Hitnacht hört. Mitten in der Nacht beim Klopfen des Regens gegens Küchenfenster. Sehr schön.

Hans aus Halberstadt grüßt und freut sich auf seine Auslandsreise, die diese Woche startet. Er schreibt, da hat wieder einmal Hanno Bauer am Mikrofon den Nachtdienst übernommen. Hier kann der alte Mann mit 88 Jahren nicht die ganze Nacht mit Schlaf verbringen und hört aufmerksam zu. Ab Montag kann ich 14 Tage übers Internet die ARD-Hitnacht in Griechenland hören. Das ist doch wunderbar. Danke dafür. Hans, dann hören wir uns doch in Griechenland wieder. Gleich am Wochenende bin ich wieder dran und lerne bis dahin auch ein paar Brocken Griechisch, um standesgemäß zu grüßen. Versprochen!

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1: Um 2 Uhr mit Olaf Knapp. Der deutsche Tennisprofi Alexander Zverev hat die US Open gewonnen. Im Finale von New York besiegte er den US-Amerikaner Ben Shelton in 4 Sätzen. Aus der Sportredaktion Ina Kast.
2: Es dauerte ein paar Sekunden, bis Alexander Zverev realisierte, dass er gerade seinen 2. Grand-Slam-Titel gewonnen hatte. Dann erst riss er die Arme nach oben. Der 29-Jährige zeigte früh im Match starke Nerven, wirkte nicht sonderlich nervös. Für den Deutschen war es bereits das 6. Grand-Slam-Finale, für den jungen Shelton das 1. Zverev verlor zwar den 3. Satz, konnte aber zu Beginn des 4. Satzes früh ein Break holen und setzte sich nach 3,5 Stunden durch. Nun darf er sich also als erster deutscher Tennisspieler seit Boris Becker US Open-Sieger nennen.
1: Bei den Kommunalwahlen in Niedersachsen ist die CDU nach ersten Zahlen wieder stärkste Kraft geworden. Laut einer Hochrechnung von Infratest DIMAP im Auftrag des NDR kommt die CDU auf 27,7%. Dahinter folgt die SPD mit 24,5%. Beide Parteien haben mehrere Prozentpunkte verloren. Auf Platz 3 sieht die Hochrechnung die AfD, die mit 16,5% deutlich zulegen konnte, gefolgt von den Grünen und den Linken. In Schweden zeichnet sich ein knappes Ergebnis der Parlamentswahl ab. Der oppositionelle Mitte-Links-Block hatte zunächst vorn gelegen. Mittlerweile sieht es nach einem Kopf-an-Kopf-Rennen mit dem Lager des konservativen Regierungschefs Kristersson aus. Stärkste Kraft sind nach etwa zu 3/4 ausgezählten Stimmen die Sozialdemokraten, der früheren Ministerpräsidentin Andersson. Präsident Trump hat die Führungsrolle der USA bei der künstlichen Intelligenz betont. Zugleich wies Trump Warnungen vor wachsenden Gefahren zurück. Aus der Nachrichtenredaktion Ulrike Ufer.
3: Hinter derartigen Warnungen stünden negative Kräfte, so Trump. Diese forderten, die künstliche Intelligenz weniger schnell weiterzuentwickeln, obwohl sie es nicht sollten. Zwar seien Leitplanken möglich, aber wer bei KI gewinne, gewinne. Der US-Präsident gilt als großer Anhänger der künstlichen Intelligenz. Angesichts der deutlichen Warnungen vor Gefahren für die Menschheit durch KI hatte der Chef des Unternehmens Anthropic, Amo Day, gemahnt, die Entwicklung von KI zu verlangsamen.
1: In der Fußball-Bundesliga hat Elversberg gegen München 1:2 verloren. Zuvor war der Hamburger SV mit 0:5 gegen RB Leipzig unterlegen. Das Wetter in Deutschland. Nachts oft trocken, gebietsweise Nebel, Tiefstwerte 15 bis 7 Grad. Am Tage vom Saarland bis in den Südosten viele Wolken und gelegentlich Schauer. Sonst häufig trocken. 17 Grad an der Müritz bis 27 Grad am Oberrhein. Und am Dienstag im Südosten heiter, sonst gebietsweise Schauer bei 20 bis maximal 30 Grad.